0: Gardasee oder nach Südtirol. Heute ist das spontan keine gute Entscheidung. Der Brenner ist wegen einer Demonstration gegen die Verkehrsflut stundenlang komplett gesperrt, ausgerechnet auch in den Pfingstferien für Bayern, Baden-Württemberg und Sachsen-Anhalt. Initiiert hat den Protest der Bürgermeister der Gemeinde Gries am Brenner, Karl Mühlsteiger. Er sagte bei NTV zu den Gründen:
1: Also wir haben mittlerweile das traurige Bild, dass es starke Erkrankungen innerhalb der Region gibt. Das kann so nicht mehr weitergehen. Deswegen haben wir uns dann entschieden, diese Kundgebung abzuhalten, um ein Zeichen zu setzen, dass es mit dem stetig steigenden und belastenden Transitverkehr nicht mehr weitergehen kann und nicht mehr weitergehen darf.
0: Ab 11 Uhr heute ist die Brenner Autobahn wegen der Demo für 8 Stunden dicht, ebenso die Nebenstrecken.
2: Das Wetter. Ungemütlich wird es in der Nacht. Ich hoffe nicht, dass ihr raus müsst, denn immer wieder überraschen uns Schauer. Teilweise sind auch Gewitter drin und es bleibt relativ warm für diese Nacht. 14 bis 18 Grad. Nachher bleibt es bewölkt, zumindest am Vormittag und am Morgen. Da kann auch nochmal ein Schauer oder ein Gewitter dabei sein. Und stellenweise sind sogar Starkregenschauer nicht ausgeschlossen. Trotzdem wird es nachher wieder warm. 24 bis 29 Grad. Am Sonntag wechseln sich dann Wolken, Regenschauer, Gewitter und Sonne ab und das Ganze dann bei nicht mehr ganz so warm 25 Grad.
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4: A2 Dortmund-Hannover zwischen Hamm und Beckum, dichter Verkehr, 7 Minuten Zeitverlust. Und A30 Osnabrück-Bad Oeynhausen zwischen Bad Oeynhausen Ost und Kreuzbad Oeynhausen, 2 Kilometer stockender Verkehr. Wir wünschen allen unterwegs gute Fahrt.
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2: Wenn ihr noch nicht schlafen könnt oder vielleicht sogar nicht schlafen wollt, ja, dann hilft dieser Song euch. Ray, Where's My Husband? Schöne Nacht. Schönen Samstag. Viel Spaß beim Feiern.

0: Weiß nicht, wie es bei euch aussieht. Wollt ihr auch mal raus? Habt ihr Sommerurlaub schon gebucht? Ah, doch wieder Malle, ja. Wir Deutschen sind ja immerhin in einer Disziplin Weltmeister, nämlich im Reisen, ja. Insgesamt 68 Millionen Urlaubsreisen machen wir jedes Jahr. Ich übersetze, das ist viel. Stefan Rehe, Kollege, warum ist Verreisen abgesehen von Erholung eigentlich so wichtig?
1: Ja, die Wissenschaft teilt die Gründe dafür in zwei Kategorien ein. Einmal gibt's die sogenannten Push-Mechanismen, also das, was uns zu Hause stört und deshalb in die Ferne stößt. Ja, und dann gibt's noch das Gegenteil, die Pull-Mechanismen. Das ist das, was uns an der Ferne reizt und uns eben wegzieht.
0: Ja, viele machen ja auch so ein Sabbatical, um mal rauszukommen. Also ein Jahr mal Pause. Ist das so ein Grund, mal zu verreisen?
1: Ja, genau. Wir wollen weg von zu Hause, zum Beispiel, weil wir hier mit unserem Job nicht zufrieden sind und uns selbst im Sabbatical dann eben nochmal neu erfinden wollen. Ja, und indem wir uns so weit wie möglich von unserem Zuhause entfernen, gewinnen wir dann auch so einen mentalen Abstand und können dann auch so ein bisschen von außen auf unser Leben schauen.
0: Ja, und ein Grund, der uns in die Fremde zieht, sag ich mal, vielleicht sind wir ja auch ein bisschen neugierig und wollen fremde Kulturen kennenlernen oder so, ne?
1: Ja, genau. Neugier. Unser Gehirn sucht immer neue Reize und dafür ist so eine Reise natürlich perfekt. Reisen bedeutet eben auch im Hirn Bewegung und deswegen bleiben uns Urlaube ja auch so sehr in Erinnerung, vor allem im Vergleich zu so alltäglichen Situationen.
0: Ja, und wenn wir nochmal durch Social Media gehen, auf unsere Konten, da sehen wir ja auch, oh, was haben wir da alles Tolles gemacht? Ich meine, super. Urlaub ist auf Insta und Co. auch ein Riesending, ne?
1: Ja, total. Und das Stichwort ist hier ganz einfach, Ansehen bzw. Prestige. Denn Urlaub bedeutet ja erstens, dass man sich so einen gewissen Luxus einfach leisten kann und zweitens hat das auch ja so einen intellektuellen Anstrich. Ja. Wer viel verreist, der hat eben auch viel zu erzählen.
0: Stefan Rehek, vielen Dank.
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0: das Wetter.
1: Ungemütliche Nacht, würde ich mal sagen. Zumindest muss man immer mal wieder mit einem Regenschauer, teilweise auch mit einem Gewitter rechnen. 14 bis 18 Grad erreichen wir in dieser Nacht. Nachher wird es dann relativ bewölkt. Zumindest starten wir so in den Tag. Da kann auch noch mal ein Gewitter oder ein Schauer dabei sein. Nachher dann auf jeden Fall ein bisschen mehr Sonne bei bis zu 29 Grad. Also es bleibt warm. Und am Sonntag, da wird es dann bewölkt. Hier und da gibt es vielleicht nochmal einen Schauer, örtlich sogar nochmal ein Gewitter. Und dann aber auch noch Sonne und Temperaturen bis 25 Grad.
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2: A2 Dortmund-Hannover zwischen Hamm und Beckum, dichter Verkehr, 7 Minuten Zeitverlust. Und A30 Osnabrück-Bad Oeynhausen zwischen Bad Oeynhausen-Ost und Kreuzbad Oeynhausen, 2 Kilometer stockender Verkehr. Wir wünschen allen unterwegs gute Fahrt.

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0: Taylor Swift und Opalite. Etwa 73 Jahre ist es her, dass der Mount Everest, der höchste Berg der Welt, bestiegen worden ist. Das war damals eine Sensation, krasse Leistung. Aber heute...
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2: Was ist bitte noch bescheuerter, als heutzutage den Mount Everest zu besteigen? Weiß ich nicht, die Big Five in Afrika jagen oder so. Auf dem höchsten Berg der Welt ist ja mehr los als im Disneyland zum Ferienanfang. Freunde, wenn ihr in eurem Urlaub Grenzerfahrung machen wollt, ja, dann nehmt doch einfach mal im Robinson Club ein paar Handtücher von den Liegen. Am besten in der ersten Reihe am Pool. Und dann warten, was passiert. Das ist eine Grenzerfahrung. Oder für Adrenalin-Junkies, macht mal beim Finanzamt Klingelmännchen. Oder wenn ihr mal wirklich körperlich an euer Limit gehen wollt, ja, dann geht einfach mal am Rastplatz aufs Klo. Aber ohne extra Sauerstoff, das hat noch keiner geschafft. Wusstet ihr eigentlich, dass es auf dem Gipfel von Mount Everest Internetempfang gibt? Ey, wenn das geht, wer verkackt's bitte im Sauerland? Und immer dran denken, wie stehen eigentlich eure Haare zum Berge?
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1: Ich bin Diana Kramer. Die FDP steckt in einer tiefen Krise. Bei der letzten Bundestagswahl 2025 flog die Partei aus dem Bundestag und sitzt inzwischen auch nur noch in 6 von 16 Landesparlamenten. Mit einem neuen Vorsitzenden soll es nun wieder aufwärts gehen. Beim Parteitag in Berlin soll heute der bisherige Vize Wolfgang Kubicki zum neuen Vorsitzenden gewählt werden.
2: Die FDP setzt jetzt auf Erfahrung und Einigkeit, denn einen Gegenkandidaten hat der 74-jährige Kubicki nicht. Sowohl noch Parteichef Dürr als auch der FDP-Vorsitzende in NRW Höhne wollten keine Kampfkandidatur gegen den erfahrenen Politprofi. Zwar scheint die FDP in Umfragen schon ein bisschen von Kubickis Bekanntheit zu profitieren, trotzdem 66% glauben in einer Forsa-Umfrage nicht daran, dass er die Liberalen zurück in den Bundestag führt. Thomas Thonfeld, Berlin.
1: Nach dem Regierungswechsel in Ungarn will die EU-Kommission bis zu 16,4 Milliarden Euro an eingefrorenen EU-Mitteln aus der Orbán-Zeit freigeben. EU-Kommissionspräsidentin Ursula von der Leyen sagte in Brüssel, der Großteil des Geldes soll fließen, wenn beschlossene Reformen umgesetzt sind. Sie lobte die neue Regierung von Ministerpräsident Peter Modiow für ihr schnelles und entschlossenes Vorgehen gegen Korruption und zur Wiederherstellung der Rechtsstaatlichkeit. Zum Fußball. Der FC Arsenal will sich zum ersten Mal den Titel in der Champions League holen. Im Finale der Königsklasse treffen die Londoner heute Abend in Budapest auf Paris Saint-Germain.
3: Nur einmal standen die Londoner im Finale. Vor genau 20 Jahren verloren sie gegen den FC Barcelona. Arsenal-Profi Kai Havertz weiß, wie es sich anfühlt, die Champions League zu gewinnen. 2021 schoss er im Finale das Siegtor für den FC Chelsea. Gegen den formstarken Titelverteidiger Paris Saint-Germain, der den FC Bayern ausgeschaltet hat, ist Arsenal allerdings nicht in der Favoritenrolle. Philipp Detlefs, London.
1: Anstoß in Budapest ist heute um 18 Uhr. Und noch zum Tennis. Alexander Zverev steht im Achtelfinale der French Open. Der 29-jährige Hamburger gewann sein Drittrundenmatch gegen den Franzosen Quentin Alice in 4 Sätzen. Zverev steht zum 9. Mal in Serie in der Runde der besten 16 und ist der heißeste Anwärter auf den Titel in diesem Jahr, nachdem auch Grand Slam-Rekordchampion Novak Djokovic ausgeschieden war.
4: Das Wetter.
5: Ja, jetzt in der Nacht wechselnd bewölkt und immer wieder nass, das bei noch 18 bis 14 Grad. Dann heute am Samstag wechselnd bewölkt und meist niederschlagsfrei. Nur in der Südhälfte sind auch mal einzelne Schauer oder auch Gewitter mit dabei.
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6: Hier die aktuelle Verkehrslage. A30 Osnabrück Bad Oeynhausen. Zwischen Bad Oeynhausen Ost und Kreuz Bad Oeynhausen 2 Kilometer Stau. Weiterhin auf der A40 Essen-Dortmund. Zwischen Dortmund-Barob und Dortmund-Hombruch 1 Kilometer stockender Verkehr. Zusätzlich auf der A43 Wuppertal-Münster zwischen Kreuz-Recklinghausen und Recklinghausen-Herten 1 Kilometer zähfließender Verkehr, 6 Minuten längere Fahrzeit. Und darüber hinaus auf der A44 Mönchengladbach-Aachen zwischen Kreuz-Holz und Dreieck-Jackerath 1 Kilometer Stau, 47 Minuten Zeitverlust. Wir wünschen allen unterwegs gute Fahrt.
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5: Ja, und wir schieben uns mal schön weiter durch die Nacht jetzt mit Musik. Und zwar von Michael Schulte mit 5 AM. Ich bin Andreas Grunwald. Angenehme Nacht zusammen.

0: nächste Musik von Roxette, Joyride. Wir bleiben auch direkt mal bei der Spritztour. Muss so ein Sommerurlaub für euch eigentlich immer direkt hier der klassische Strandurlaub sein mit 35 Grad, Sonne, Sand und Meer? Immer mehr Leute, die verzichten ja, wenn auch unfreiwillig, auf den klassischen Sommerurlaub, weil sie, ich sag mal, sich so eine Woche im Ausland einfach nicht mehr so eben mal leisten können und verbringen ihre Urlaubstage dann einfach zu Hause. Staycation nennt sich das jetzt ganz modern. Kollege Stefan Rejek, man kann sich die freie Zeit zu Hause ja eigentlich auch, ich sag mal, urlaubshaft gestalten.
1: Ja genau, also der ehrliche Urlaub auf Balkonien tut's auch. Klar, wer weit reist, der lässt auch die Arbeit und anderen privaten Stress wortwörtlich hinter sich. Aber es gibt eben auch Strategien, mit denen wir unser Gehirn so ein bisschen austricksen können und dann geht Urlaubsfeeling eben auch zu Hause. Zum Beispiel, indem wir unsere freie Zeit genau planen, eben so wie wir auch unsere Ausflüge im Urlaub genau planen würden. Dadurch bekommen wir erstmal eine gewisse Vorfreude.
0: Ja, also Hauptsache, was planen und nicht zu Hause auf der Couch sitzen.
1: Ja, total. Und auch wenn's paradox klingt, Struktur hilft uns bei der Erholung. Wenn wir nämlich so gar nichts tun, dann kreisen die Gedanken schon nach kurzer Zeit wieder um die Arbeit, um Verpflichtungen und um den Alltagsstress eben. Ja, und dann gibt's vor dem Urlaub noch immer so kleine Urlaubsrituale, die uns in Stimmung bringen und die kann man auch ganz leicht ersetzen.
0: Wie sehen die aus? Du meinst jetzt also, wenn ihr euch da zum Beispiel immer so ein Urlaubsoutfit kauft, müsst ihr da gar nicht drauf verzichten. Damit seht ihr ja hier auch zu Hause gut aus und so ein Stück Urlaubsfeeling kriegt ihr dabei auch.
1: Ja, genau so ist es. Dann Geheimtipp von mir. Ich habe ein Parfüm, das ich nur im Sommer trage und auch irgendwie total mit dem Urlaub verbinde. Ja, und gerade Gerüche triggern Assoziationen ja extrem. Ich muss nur diesen Duft riechen und bin direkt in Spanien am Strand. Ja, und dann noch mein letzter Ratschlag. Trefft neue Leute. Die Begegnungen mit Fremden sind ja irgendwie auch das, was den Urlaub ausmacht und was uns auch nach dem Urlaub am meisten im Kopf bleibt.
0: Ja, ihr habt's gehört. Na, eigentlich müsst ihr nur das machen, was ihr im Urlaub sonst auch immer macht. Nur eben günstiger.
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0: das Wetter.
1: Ja, und da geht's weiter wechselnd bewölkt und mit etwas Regen durch diese Nacht. Dazu noch 14 bis 18 Grad. Dann heute der restliche Tag geht wechselnd bewölkt und trocken über die Bühne. Nur im Südwesten ist mal etwas Regen möglich und das dann alles bei 24 bis 29 Grad.
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2: Hier die aktuelle Verkehrslage. A30 Osnabrück Bad Oeynhausen. Zwischen Bad Oeynhausen Ost und Kreuz Bad Oeynhausen 2 Kilometer Stau. Weiterhin auf der A40 Essen-Dortmund zwischen Dortmund-Barob und Dortmund-Hombruch 1 Kilometer stockender Verkehr. Zusätzlich auf der A42 Dortmund-Kamp-Lindfort zwischen Oberhausen-Zentrum und Oberhausen-Buschhausen 1 Kilometer zähfließender Verkehr. Und darüber hinaus auf der A43 Recklinghausen-Münster zwischen Recklinghausen-Hertin und Marl-Sinsen 1 Kilometer Stau, 5 Minuten Zeitverlust. Wir wünschen allen unterwegs gute Fahrt.

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1: Ich bin Diana Kramer. Rund um den Brenner sind heute alle auf Ausnahmezustand eingestellt. Für eine Demonstration gegen die Verkehrsflut dort wird die wichtige Nord-Süd-Strecke komplett gesperrt. Reisende und Anwohner müssen ausweichen.
2: Verkehrsverbände warnen vor einem Verkehrskollaps. Die Polizei erklärt jegliche Prognosen für unseriös. Normalerweise passieren jedenfalls zehntausende Autos tagsüber den Alpenpass. Ausweichstrecken scheinen für Reisende unattraktiv, denn auch die dürften überlastet sein. Polizei und Hilfsorganisationen haben sich auf einen möglichen Großeinsatz vorbereitet. Um 19 Uhr soll die Strecke in Österreich wieder freigegeben werden. Aus Matrei, Matthias Röder.
1: Das Warten auf eine Entscheidung bei den Verhandlungen zu einem Abkommen für ein Ende des Irankriegs geht weiter. US-Präsident Donald Trump hatte diese zwar zeitnah angekündigt, bei einer Lagebesprechung im Weißen Haus gab es nach US-Medienberichten aber keinen Durchbruch. Trump habe das Treffen nach 2 Stunden verlassen, berichtet unter anderem die New York Times unter Berufung auf einen US-Beamten. Seit Tagen wird zwischen den USA und dem Iran intensiv über ein Abkommen verhandelt. Bis zur Sommerpause hat die Politik noch viel vor. Vor allem will die Regierung noch ein großes Reformpaket schnüren. Durch viele hitzige Wortmeldungen zuletzt, auch von Gewerkschaften und Arbeitgebern, wird das allerdings nicht gerade leicht. Helfen soll dagegen ein Reformgipfel mit Spitzenvertretern aller Seiten. Gestern gab es dazu bereits Vorgespräche im Kanzleramt.
3: Die Erwartungen sind riesig bei Verbrauchern, aber auch Unternehmen, denn die wirtschaftliche Lage in Deutschland ist nicht zufriedenstellend. Mehrere Faktoren belasten die Wettbewerbsfähigkeit und die Wachstumsaussichten. Gefordert werden deshalb mutige und entschlossene Reformen und die Bundesregierung muss liefern. Die Liste der abzuarbeitenden Themen ist aber lang. Es geht etwa um Rente, Steuern, Arbeitsmarkt und Bürokratieabbau. All das will Schwarz-Rot vor der Sommerpause lösen. Es gibt allerdings erhebliche inhaltliche Differenzen. Vor allem beim Steuerrecht liegen Union und SPD noch weit auseinander. David Riemer, Berlin.
1: Nach einer Serie von Wahlniederlagen vollzieht die FDP einen personellen Neuanfang. Ein Bundesparteitag in Berlin wählt an diesem Wochenende die komplette Führung neu. Einziger Bewerber für den Parteivorsitz ist Vizeparteichef Wolfgang Kubicki.
4: Das Wetter. Ja, und da geht's weiter wechselnd bewölkt und mit etwas Regen durch diese Nacht. Dazu noch 14 bis 18 Grad. Dann heute der restliche Tag geht wechselnd bewölkt und trocken über die Bühne. Nur im Südwesten ist mal etwas Regen möglich und das dann alles bei 24 bis 29 Grad.
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5: A40 Essen-Dortmund. Zwischen Dortmund-Barob und Dortmund-Hombruch 1 Kilometer Stau. Und A42 Dortmund-Kamp-Lindfort zwischen Oberhausen-Zentrum und Oberhausen-Buschhausen. 1 Kilometer stockender Verkehr. Wir wünschen allen unterwegs gute Fahrt.
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4: Ja, starten wir rein in diese Stunde jetzt mit Musik von Mark Ember. Ich bin Andreas Grunwald. Euch einen schönen Samstag.

0: Moskena mit Rhythm Unknown, ja, Urlaub, ne? Ich weiß, es ist schon was Feines. Noch besser ist es natürlich, wenn du dafür jetzt nicht 5 Stunden unterwegs bist, um die Ecke. Nicht Mallorca oder so, nee, NRW. Denn auch hier bei uns kannst du richtig schön Urlaub machen. Also haben wir mal bei unseren Kolleginnen und Kollegen uns durchgefragt. Manche arbeiten ja da, wo andere Urlaub machen. Zum Beispiel am Möhnesee bei Soest, da wohnt der Kollege Ben Hetwa.
1: Der Möhnesee ist wirklich einfach unfassbar schön und ist auch so bei uns in der Region das Highlight. So vielleicht im Ufer los, dem Strandbad, das ist wunderschön. Oder auf der riesigen Sperrmauer, da kann man auch drüber laufen. Oder spazieren einfach im Seepark. Und das ist auch wirklich verrückt, weil ganz viele aus Deutschland oder NRW sehen den See so als Urlaubsort an. Die planen ein ganzes Wochenende und wir sagen hier so, ja komm, lass mal eben zum See fahren. Das ist schon ein Privileg. Man kann auch so einen Tag am See ganz locker verbringen. Also da gibt es viele Optionen. Zum Beispiel mit einer Fahrradtour. Aber da muss man dann auch ordentlich trampeln. Also der Möhnesee ist nämlich der größte See in ganz NRW. Und viele aus der Region würden sagen, es ist nicht nur der größte, sondern auch der schönste.
0: Auch zum Campen ist der Möhnesee sehr beliebt. Kollege Lars Niermann hat da aber auch noch eine Alternative parat, den Campingpark Kalletal. Kleiner Funfact vorab, ist tatsächlich laut ADAC der beliebteste Campingplatz in NRW.
2: Ja, das ist wirklich einer der schönsten Campingplätze, die ich kenne. Da direkt an einem See, an der Weser. Ich war neulich gerade erst da und direkt der erste Eindruck, sehr gepflegt alles, vom Eingangsbereich bis zu den Toiletten. Tolle Sandstrände, wo die Kinder schön spielen können. Man kann da im See baden, sich ein Tretboot ausleihen, da drüber fahren, Stand-Up-Paddling, Wasserski fahren auch. Oder einfach chillen und grillen auf dem Platz, ne? Muss ja auch sein. Und dann das Weserbergland drumherum, die Hügel, ganz viel Natur. Also ja, lohnt sich, egal ob für länger oder für ein Wochenende.
0: Also Urlaub in Nordrhein-Westfalen ist absolut eine Überlegung wert.

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1: Das Wetter.
2: Ja, jetzt in der Nacht wechselnd bewölkt und immer wieder nass, das bei noch 18 bis 14 Grad. Dann heute am Samstag wechselnd bewölkt und meist niederschlagsfrei. Nur in der Südhälfte sind auch mal einzelne Schauer oder auch Gewitter mit dabei.
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3: A2 Dortmund-Hannover zwischen Hamm und Beckum. 1 Kilometer Stau, 7 Minuten Zeitverlust. Und A40 Essen-Dortmund zwischen Dortmund-Barob und Dortmund-Hombruch. 1 Kilometer stockender Verkehr. Wir wünschen allen unterwegs gute Fahrt.

0: Und das mit Andreas Grunwald und mit Musik jetzt von Alex Warren spielen wir jetzt mit Ordinary. Euch ein schönes Wochenende.
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2: Ich bin Diana Kramer. Die FDP steckt in einer tiefen Krise. Bei der letzten Bundestagswahl 2025 flog die Partei aus dem Bundestag und sitzt inzwischen auch nur noch in 6 von 16 Landesparlamenten. Mit einem neuen Vorsitzenden soll es nun wieder aufwärts gehen. Beim Parteitag in Berlin soll heute der bisherige Vize Wolfgang Kubicki zum neuen Vorsitzenden gewählt werden.
3: Die FDP setzt jetzt auf Erfahrung und Einigkeit, denn einen Gegenkandidaten hat der 74-jährige Kubicki nicht. Sowohl noch Parteichef Dürr als auch der FDP-Vorsitzende in NRW Höhne wollten keine Kampfkandidatur gegen den erfahrenen Politprofi. Zwar scheint die FDP in Umfragen schon ein bisschen von Kubickis Bekanntheit zu profitieren, trotzdem 66% glauben in einer Forsa-Umfrage nicht daran, dass er die Liberalen zurück in den Bundestag führt. Thomas Thonfeld, Berlin.
2: Das Warten auf eine Entscheidung bei den Verhandlungen zu einem Abkommen für ein Ende des Irankriegs geht weiter. US-Präsident Donald Trump hatte diese zwar zeitnah angekündigt, bei einer Lagebesprechung im Weißen Haus gab es nach US-Medienberichten aber keinen Durchbruch. Trump habe das Treffen nach 2 Stunden verlassen, berichtet unter anderem die New York Times unter Berufung auf einen US-Beamten. Seit Tagen wird zwischen den USA und dem Iran intensiv über ein Abkommen verhandelt. Zum Fußball. Der FC Arsenal will sich zum ersten Mal den Titel in der Champions League holen. Im Finale der Königsklasse treffen die Londoner heute Abend in Budapest auf Paris Saint-Germain.
4: Nur einmal standen die Londoner im Finale. Vor genau 20 Jahren verloren sie gegen den FC Barcelona. Arsenal-Profi Kai Havertz weiß, wie es sich anfühlt, die Champions League zu gewinnen. 2021 schoss er im Finale das Siegtor für den FC Chelsea. Gegen den formstarken Titelverteidiger Paris Saint-Germain, der den FC Bayern ausgeschaltet hat, ist Arsenal allerdings nicht in der Favoritenrolle. Philipp Detlefs, London.
2: Anstoß in Budapest ist heute um 18 Uhr. Und noch zum Tennis. Alexander Zverev steht im Achtelfinale der French Open. Der 29-jährige Hamburger gewann sein Drittrundenmatch gegen den Franzosen Quentin Alice in 4 Sätzen. Zverev steht zum 9. Mal in Serie in der Runde der besten 16 und ist der heißeste Anwärter auf den Titel in diesem Jahr, nachdem auch Grand Slam-Rekordchampion Novak Djokovic ausgeschieden war.
5: Das Wetter. Heute am Samstag geht's oft wechselnd bewölkt und meist trocken durch den Tag. Der Südwesten, der kommt nicht ganz so trocken weg. Da ist auch mal Regen mit dabei oder ein Gewitter. Werte wieder sommerlich, die liegen bei 24 bis 29 Grad. Und am Sonntag ist es wechselnd, teils stark bewölkt mit Schauern und örtlichen Gewittern.
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6: Zurzeit liegen uns keine Meldungen vor. Wir wünschen allen unterwegs gute Fahrt.
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5: Tja, und rein geht's in den Samstag jetzt mal mit einem 90er von Janet Jackson, Together Again. Ich bin Andreas Grunwald. Euch einen schönen Samstagmorgen.

0: Ja, hier bin ich, hat mich jemand gerufen. Ja, es gibt sie tatsächlich, ne? Also wirklich, die Menschen, die mit einem Grinsen zur Arbeit fahren.
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0: Mann, hattet ihr da viele Vorschläge für uns. Hier ist sie jetzt unsere Top-10. Und da hat's auch der Sozialdienst Katholische Frauen aus Arnsberg im Sauerland reingeschafft. Johanna hat sich hier für das Team der Verwaltung beworben.
3: Ja, wir sind so, ich will jetzt nicht Herzstück sagen, aber hier läuft irgendwie so alles auch irgendwie zusammen. Wir haben die Fachdienste, die verwalten wir hier. Ja, hier oben bei uns ist auch das Kinder- und Jugendhaus. Die sind hier direkt bei uns mitten im Leben. Wir bekommen viel mit. Es ist immer ganz schön, wenn wir im Büro sitzen und gerade im Sommer, wenn wir dann die Kinder draußen spielen hören, das ist echt auch erfrischend und schön.
0: Ja, und für die Kinder gibt es zum Beispiel auch so eine Pferdekoppel und da trinken Johanna und die Kolleginnen und Kollegen auch gerne mal in der Pause dann ihren Kaffee. Man sieht sich aber jetzt nicht nur bei der Arbeit, sondern letztes Jahr waren alle zusammen auch im polnischen Danzig.
3: Eine Arbeitskollegin von uns kommt daher und die hat uns ihre Heimat gezeigt und das war beeindruckend, schön, witzig und man hat sich ja noch mal ein bisschen anders kennengelernt und das war echt, echt cool. Nächstes Jahr geht's nach Hamburg.
0: Ja, und auch wenn es privat dann mal nicht so läuft, halten die Kollegen einem dann den Rücken frei und wichtig, um 12.30 Uhr ist dann gemeinsame Mittagspause. Melanie Sander ist die stellvertretende Geschäftsführerin und sie hebt den Zusammenhalt noch mal hervor.
4: Nee, wir kämpfen alle für die gleiche Sache und in dem Moment, wenn wir die Krisen und das Leid der Familien und Kinder sehen, agieren wir dann einfach und da arbeiten wir Hand in Hand, da braucht es keine großen Erklärungen oder sonst irgendwie was. Und in dem Sinne macht es das dann schon leichter, ja.
0: Und die gute Stimmung und der Zusammenhalt halten dann natürlich dann auch. Der Sozialdienst Katholische Frauen aus Arnsberg ist einer unserer Top-Jobs hier bei uns in Nordrhein-Westfalen.
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0: Das Wetter.
1: Heute am Samstag geht's oft wechselnd bewölkt und meist trocken durch den Tag. Der Südwesten, der kommt nicht ganz so trocken weg. Da ist auch mal Regen mit dabei oder ein Gewitter. Werte wieder sommerlich, die liegen bei 24 bis 29 Grad. Und am Sonntag ist es wechselnd, teils stark bewölkt mit Schauern und örtlichen Gewittern.
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2: Zurzeit liegen uns keine Meldungen vor. Wir wünschen allen unterwegs gute Fahrt.
1: Das am Samstag mit Andreas Grunwald und mit Musik jetzt von Mark Forster. Hier ist er mit Ein Lied.

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1: Ich bin Uli Reitinger. US-Präsident Trump hat angekündigt, dass das Abkommen mit dem Iran zum Ende des Krieges kurz vor dem Abschluss steht. Bei einer Lagebesprechung im Weißen Haus gab es laut US-Medien jetzt aber noch keinen Durchbruch.
2: Die endgültige Entscheidung hätte heute fallen sollen, so hat Trump es selbst angekündigt. Gebannt hat man hier in Washington darauf gewartet, doch vom Präsidenten gab es dazu nichts mehr. Die Hängepartie um ein Ende des Krieges, sie geht also weiter, das schadet Trump selbst am meisten, denn er hatte ein schnelles Kriegsende versprochen und steht jetzt mit leeren Händen da. Die meisten Amerikaner sind vom Krieg im Iran nicht überzeugt und je länger er sich zieht, desto tiefer sinken Trumps Beliebtheitswerte in den Keller. Aus Washington, Jan-Christoph Freibold.
1: Eine Unwetterfront mit Gewittern und kräftigem Regen ist am Abend und in der Nacht über Teile Nordrhein-Westfalens gezogen. Vielerorts stürzten Bäume um, Keller liefen voll und Straßen wurden überflutet. Auch der Bahnverkehr war betroffen.
3: Weil umgestürzte Bäume und Äste auf Gleisen oder Oberleitungen lagen, mussten einige Bahnstrecken zeitweise gesperrt werden. Mehrere ICE und Regionalzüge mussten in Bahnhöfen warten, bis die Strecken wieder geräumt waren. In den Einsatzzentralen gingen im Sekundentakt Notrufe ein. Von der Feuerwehr in Münster hieß es am Abend, wir haben Vollalarm. Ein Open-Air-Konzert musste abgebrochen werden und aus einem Nebenfluss der Ems wurden zwei Ruderer gerettet. Sie hatten sich mit letzter Kraft an einen Baum in Ufernähe geklammert. Diana Kramer, Nachrichtenredaktion.
1: Nach einer Serie von Wahlniederlagen vollzieht die FDP einen personellen Neuanfang. Ein Bundesparteitag in Berlin wählt an diesem Wochenende die komplette Führung neu. Einziger Bewerber um den FDP-Vorsitz ist Wolfgang Kubicki. Bei der letzten Bundestagswahl flog die Partei aus dem Bundestag und sitzt inzwischen auch nur noch in 6 der 16 Landtagsparlamente. Mit Kubicki an der Spitze soll es nun wieder aufwärts gehen. Der Brennerpass wird heute wegen einer Demonstration für den Verkehr gesperrt. Das gilt für die Brenner Autobahn und alle Nebenstrecken. Um ein Verkehrschaos auf der vielbefahrenen Alpenstrecke zu verhindern, haben Behörden dazu aufgerufen, das österreichische Bundesland Tirol großräumig zu umfahren. Auf der österreichischen Seite des Brennerpasses ist von 11 bis 19 Uhr für Autos und Motorräder kein Durchkommen. Auf italienischer Seite gilt die Sperre von 10.30 Uhr bis 20 Uhr. Das waren die Nachrichten mit Uli Reitinger.
0: Das Wetter. So heiß und drückend wie noch am Freitag wird's heute nicht. Sonne und Wolken gibt's im Süden von NRW, allerdings auch mal Regen, örtlich Schauer bzw. auch Gewitter, die da mal runterkommen können. Temperaturen, die pendeln sich heute zwischen 24 und 29 Grad ein. Morgen dann überall im Land ein hohes Unwetterpotenzial, viele Wolken, etwas Sonne und der Regen, der lässt im Laufe des Tages dann bei maximal 25 Grad nach.
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0: Das sieht gut aus, es ist alles frei, jetzt um kurz nach 6. Für euch eine gute und vor allem sichere Fahrt rein in den Samstag.
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0: So, draußen ist es hell, der Samstag kann starten. Das klingt doch sehr gut. Sven Sandbote ist hier. Schönen guten Morgen, willkommen im Wochenende. Gleich mit 90er Musik von Ace of Base. Und auch wenn der Tag gerade erstartet, alle Farben meint singen zu müssen. Baby Goodbye mit dem Besten von heute. Ach komm, es ist noch so früh. Wir lassen ihn einfach.
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0: Genauso heißt der Song von Ace of Base aus den 90ern. Und gleich neuer Sound für euch von Harry Styles im besten Mix. So geht's rein in den Samstag. Guten Morgen. Ja, und die Unwetter vom Nachmittag und vom Abend, die haben euch hoffentlich nicht allzu doll getroffen. Im besten Fall ist es ohne irgendwelche Spuren an euch und eurem Haus vorbeigegangen. Jetzt ist das Wochenende da. Der Samstag ist da. Heute mit schönem Wetter. Zumindest in weiten Teilen von NRW. Das heißt also heute wieder bei diesen sommerlichen Temperaturen volle Freibäder. Oder aber ihr habt mit Freibad nichts am Hut und wollt eher wandern, dann seid ihr im Münsterland richtig. 44 Kilometer durch die Baumberge. Puh, bei dem Wetter, da brauchst du schon ordentlich Kondition. Oder ihr genießt das Wochenende einfach nur. Geht natürlich auch. Schön auf dem Balkon oder im Garten.
1: Augenblick mal. In ein paar Tagen, am 3. Juni, da jährt sich das Zugunglück von Eschede in Niedersachsen. Es war das weltweit größte Hochgeschwindigkeitsunglück der Geschichte. Gewaltiges technisches Versagen. Die Folge? Etwa 100 Tote. Beiträge in den sozialen Medien erinnern mich an die Ursachen für das Unglück. Damals, 1998, ist ein Rad in einem ICE gebrochen. Da gab es wohl schon vorher Risse, aber die wurden nicht erkannt oder unterschätzt. Später hat sich das kaputte Teil gelöst und ist durch den Wagenboden geschlagen. Das führte dazu, dass der Zug bei voller Geschwindigkeit entgleist und gegen eine Brücke geknallt ist. Schnell bin ich wieder voll drin in der alten Geschichte. 98 als Jugendlicher war ich mit den Nachrichten rund um das Zugunglück überfordert. Heute nehme ich die Ereignisse ganz anders wahr. Weniger ängstlich. Ich denke eher an die Opfer und an die Hinterbliebenen. Das Unglück von Eschede steht für mich nicht nur für technisches Versagen, sondern auch für Verantwortung. Wer kontrolliert Systeme? Wer hört auf Warnzeichen? Und was passiert, wenn wirtschaftlicher Druck wichtiger wird als Sicherheit? Und was lernen wir eigentlich aus diesem Unglück? Wenn ich mir ansehe, wie schwer wir uns tun, Klimaschutz ernst zu nehmen oder die Infrastruktur in Schuss zu halten, dann sehe ich kaum Fortschritt. In meinem Ehrenamt bei der Evangelischen Kirche helfe ich manchmal Menschen, die jemanden verloren haben. Ich versuche mit ihnen zusammen Abschied und Trauer zu gestalten. Auch und gerade, wenn etwas Schlimmes passiert. Aber noch lieber wäre mir, wenn es gar nicht erst zu Katastrophen käme. Daher nehme ich mir vor, wo ich es kann, sorgsam und umsichtig zu sein. Denn jedes einzelne Leben zählt. Sebastian Richter von der Evangelischen Kirche für Augenblick mal.
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0: Das Wetter. Bei 24 bis 29 Grad gibt es heute eine Menge Sonne. Ein paar Wolken sind auch unterwegs und es bleibt zum größten Teil trocken. Nur der Süden des Landes, der bekommt auch mal eine Rutsche Regen ab. Vielleicht auch einen stärkeren Schauer bzw. das ein oder andere Gewitter, das dabei sein kann. Morgen gibt es dann maximal 25 Grad, aber im ganzen Land kann es stark Regen und Gewitter geben. Ansonsten viele Wolken und etwas Sonnenschein.
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0: Es ist soweit alles frei. Für euch weiterhin eine gute und sichere Fahrt am frühen Samstagmorgen.

für euren Samstagstart gleich was Ruhiges und Entspanntes aus den 90ern. Joshua Caddison ruft seine Jessie. Ach, dazu den ersten Kaffee des Morgens genießen. Es kommt auf jeden Fall sehr gut. Jetzt wollen wir erstmal den Schlaf aus den Augen pusten. Und das geht hiermit sehr gut. Das Beste von heute. Hier ist Bebe Rexha und New Religion. Sven Sandbote bin ich. Guten Morgen.

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0: Guten Morgen, hier ist Sven Sandbote, euer Start in den Samstag am 30. Mai. Guten Morgen zusammen. Ja, Poldi und Schweini, ihr erinnert euch noch, das war unser Dreamteam bei der Heimfußball-Weltmeisterschaft 2006. 2014 wurden sie Weltmeister in Brasilien. Und in dieser Woche, da haben wir Lukas Podolski nicht auf dem grünen Rasen, sondern auf dem roten Teppich gesehen. In Köln bei der Premiere seiner Netflix-Doku. Er hat ja große Anteile seines polnischen Heimatclubs gekauft und will da richtig Geld reinstecken die nächsten Jahre. Ich meine, hat er ja auch genug von, soll er machen. In zwei Wochen sitzt er aber erstmal vorm Fernseher und dann heißt es WM gucken. Aber was erwartet eigentlich so ein Lukas Podolski, jetzt 26, von der deutschen Mannschaft?
1: Ich hoffe einfach, dass die Deutschen den Pokal holen. Wird schwer, es ist nicht ganz einfach, aber das ist klar. Es gibt genug andere starke Mannschaften und lass uns erstmal

0: Schritt für Schritt die Vorrunde angehen und dann gucken, dass wir die Gegner peu à peu abschießen mit dem Achtelfinale und dann geht's weiter. Und da muss man auch bereit sein, mental bereit, da muss man mit einem gewissen Humor Spaß dabei haben, guten Teamgeist, gute Atmosphäre und dann kann man auch, glaube ich, weit gehen.
1: Ja, so geht also Fußballweltmeisterschaft. Poldi sollte es wissen, war oft genug dabei. Am 14. Juni das erste Spiel der Deutschen gegen Curaçao.
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0: Nachrichten. Ich bin Uli Reitinger. Rund um den Brennerpass sind heute alle auf Ausnahmezustand eingestellt. Für eine Demonstration wird die wichtige Nord-Süd-Strecke komplett gesperrt. Reisende und Anwohner müssen auf andere Strecken ausweichen.
1: Die Ungewissheit ist weiterhin groß, welche Konsequenzen die mehrstündige Blockade des Brenners haben wird. Verkehrsverbände warnen vor einem Verkehrskollaps. Die Polizei erklärt jegliche Prognosen für unseriös. Normalerweise passieren jedenfalls Zehntausende Autos tagsüber den Alpenpass. Ausweichstrecken scheinen für Reisende unattraktiv, denn auch die dürften überlastet sein. Polizei und Hilfsorganisationen haben sich auf einen möglichen Großeinsatz vorbereitet. Aus Matrei, Matthias Röder.
0: Eine Lagebesprechung zum Irankrieg im Weißen Haus ist laut Medien ohne eine Entscheidung von Präsident Trump zu Ende gegangen. Er habe das Treffen nach 2 Stunden verlassen, berichtet unter anderem die New York Times unter Berufung auf einen US-Beamten. Trump hatte zuvor eine endgültige Entscheidung zu den Verhandlungen mit dem Iran angekündigt. Seit Tagen wird intensiv über ein Abkommen für ein Ende des Irankriegs verhandelt. Die FDP steckt in einer tiefen Krise. Bei der Bundestagswahl flog sie aus dem Parlament und die Liberalen sitzen auch nur noch in 6 der 16 Landesparlamenten. Mit einem neuen Vorsitzenden soll es nun wieder aufwärts gehen. Beim Parteitag in Berlin soll heute der bisherige Vize Wolfgang Kubicki zum neuen Vorsitzenden gewählt werden.
2: Einen Gegenkandidaten hat der 74-jährige bisherige Vize Wolfgang Kubicki nicht. Sowohl noch Parteichef Dürr als auch der FDP-Vorsitzende in NRW Höhne wollten keine Kampfkandidatur gegen den erfahrenen Politprofi und ehemaligen Bundestagsvizepräsidenten. Zwar scheint die FDP in Umfragen schon ein bisschen von Kubickis Bekanntheit zu profitieren, trotzdem 66% glauben in einer Forsa-Umfrage nicht daran, dass er die Liberalen zurück in den Bundestag führt. Aus Berlin, Thomas Tonfeld.
0: Eine Unwetterfront mit Gewittern und kräftigem Regen ist über Teile Nordrhein-Westfalens gezogen. Keller liefen voll, Straßen wurden überflutet, Fernzüge mussten in Bahnhöfen warten und in Münster wurden 2 Ruderer aus der Werse gerettet. Mehrere Städte berichten von zahlreichen Feuerwehreinsätzen. Wegen der Unwetter kam es nach Angaben der Deutschen Bahn auf verschiedenen Strecken in NRW zu Beeinträchtigungen und Sperrungen. Auch der Fernverkehr war betroffen. Das waren die Nachrichten mit Uli Reitinger.
3: Das Wetter. Der Mai ist zum Endspurt weiterhin sommerlich unterwegs. 24 bis 29 Grad, dazu Sonne und Wolken. Regen ist, wenn überhaupt, nur im Süden ein Thema. Allerdings kann es da auch mal heftiger ausfallen mit Schauern und Gewittern, die unterwegs sind. Diesen Unwettermix mit Schauern und Gewittern, den haben wir dann morgen fast überall im Land. Ansonsten gibt es bei weiterhin warmen 25 Grad, viele Wolken und etwas Sonnenschein.
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3: Kurz nach 7 und das ist fantastisch. Auf den Autobahnen und Straßen läuft es soweit ganz entspannt rein in den Samstag. Also eine gute und sichere Fahrt.
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3: Guten Morgen und willkommen zum letzten Samstag im Mai dieses Jahres. Und für euch gibt's gleich Musik aus den 90ern von Savage Garden. Linkin Park sind mit dem Besten von heute am Start. The Emptiness Machine für euch. Und gleich geht's erstmal auf Kreuzfahrt um 7:15. Ich meine, dauert ja nicht mehr lange bis zu den Sommerferien. Wir müssen ja mal ein bisschen planen und gucken, was so alles machbar ist. Kreuzfahrten weiterhin total angesagt. Aber bevor wir in See stechen, stechen wir erstmal jetzt mit denen hier in den besten Mix rein. Mit Zane und Sia, nämlich Dusk Till Dawn. Kommt gut durch den Samstag.

0: Schönen guten Morgen. Ich hoffe, jetzt seid ihr wach, nachdem Linkin Park mal so richtig Gas gegeben haben für euren Samstagsstart. Guten Morgen zusammen. So, wer heute, 2026, immer noch behauptet, Kreuzfahrten sind ja nur was für Rentner, der war definitiv noch nie auf einem Kreuzfahrtschiff. Im vergangenen Jahr haben knapp 1,5 Millionen Menschen ihre Kreuzfahrt von einem deutschen Hafen aus gestartet. Das sind nochmal gut 4% mehr als noch im Jahr davor. Meine erste und bislang einzige Kreuzfahrt war 2023 auf der AIDA Cosma. Da war das Ding gerade ganz neu und der Kapitän hat bei unserer Woche auf dem Kreuzfahrtschiff noch durchgesagt, so voll wie in der Woche war das Schiff seit seiner Jungfernfahrt noch nie über 6.000 Menschen. Es war schon wirklich ein Abenteuer. Jan Brücker vom Kreuzfahrtreiseveranstalter Phoenix Reisen. Dieser Hype rund um die Kreuzfahrt, er bricht ja einfach nicht ab. Wie kommt das?
1: Also die sind immer noch sehr beliebt, weil man innerhalb kurzer Zeit sehr viele Ziele sehen und erleben kann. Gleichzeitig muss man einmal Koffer packen, es ist rundum organisiert, man muss sich um nichts kümmern. Das ist einfach eine attraktive Urlaubsform.
0: Ja, und vor allem, du kommst natürlich auf so einem Schiff relativ schnell mit anderen Menschen in Kontakt und das Entertainment ist ja auch nicht zu vernachlässigen.
1: Also für jüngere Leute ist es interessant, dass sie an Bord der Schiffe auch sehr viel geboten bekommen. Viele Bars, viel Unterhaltungsprogramm, viele Sachen sich zu beschäftigen, auch mit Gleichaltrigen halt in Kontakt zu kommen. Da gerade an Bord ist man natürlich in so einer Community auch unterwegs und da fällt es einem leichter, Leute kennenzulernen. Und da kann ich mir schon vorstellen, dass es für die junge Generation eben sehr attraktiv ist, darüber auch zu connecten.
0: Ja, die Kreuzfahrten boomen auf jeden Fall. Vor allem bei der jüngeren Generation geht der Trend weiter deutlich nach oben. Profi-Tipp an dieser Stelle. Macht nicht direkt am ersten Tag das ganze Buffet kahl. Am zweiten Tag habt ihr nämlich keinen Hunger mehr.
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0: Das Wetter. Das Blumengießen bleibt heute in den meisten Fällen an euch hängen. Mal abgesehen vom Süden NRWs ist Regen nämlich kein Thema. Stattdessen viel Sonne und mal so ein paar harmlose Wolken bei 24 bis 29 Grad. Aber im Süden, da kann es auch mal kräftiger schütten bzw. blitzen und donnern. Morgen beschränken sich Starkregen und Gewitter dann nicht nur auf den Süden, sondern aufs ganze Land. Da kann immer wieder mal was runterkommen und das bei 25 Grad mit vielen Wolken und ein bisschen Sonnenschein.
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0: Mit der guten Nachricht, keine Staus, keine Störung. Gute Fahrt für euch.

0: Für euren Samstagmorgen gleich neue Musik von Clock Clock am Start, um das Wochenende zu genießen. Und hier ist 90er Sound von Charles and Eddie. Would I Lie to You? Ich bin Sven Sandbote. Guten Morgen.
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0: Guten Morgen, das ist es, euer Wochenende mit Sven Sandbote im Lieblingsradio. Und fast jeden Tag sind ja irgendwelche merkwürdigen Gedenktage. Aber manchmal sind da eben auch wichtige und vor allem auch gute dabei. Zum Beispiel war in dieser Woche sowohl Internationaler Tag der Frauengesundheit als auch Internationaler Tag der Menstruationshygiene. Naja, ihr merkt schon, das sind so Themen, die uns Männer hier und da doch mal schnell verunsichern. Aber das kann auch wichtige Fragen aufwerfen.
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2: Meine Frage an die Männer. Habt ihr eine Ahnung, was Tampons und Binden kosten? Oh, ich weiß, das Thema mögen wir Kerle nicht, ne? Es ist wie Beine rasieren. Unangenehm. Ja, die meisten Männer zucken beim Wort Binde ja schon zusammen. Aber klar, normal. Viele Männer haben eben Bindungsängste. Sorry, den konnte ich nicht liegen lassen. Aber jederzeit können wir über Fettauffangschalen beim Gasgrill diskutieren. Aber Hygiene? Pah! Frauensache. Trotzdem, gar nicht so billig die Dinger. Ich sollte die letzten Mal kaufen und ich bin fast hinten rübergekippt. Das ist ja kein Luxusartikel, sondern die braucht man einfach. Also, Frau brauchst. Naja. Und dann habe ich mal ChatGPT gefragt, was das kosten würde, wenn Tampons und Binden in Deutschland umsonst wären. Soll ich euch was sagen? Es wäre weniger als der Tankrabatt. Aber die einzige Periode, die die Regierung interessiert, ist die Wahlperiode. Zum Schluss aber nochmal eine ganz wichtige Frage. Meine Fettauffangschale bei meinem Weber, ist die spülmaschinenfest eigentlich?
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0: mit Daniel Dähling. Guten Morgen. Er ist eine der wichtigsten Transitrouten durch die Alpen, der Brennerpass. Für Urlauber und den Warentransport beliebt, bei Anwohnern teils gehasst. Denn sie leiden unter Lärm, Feinstaub und vielen Beeinträchtigungen durch häufige Staus auf allen Strecken. Die österreichische Gemeinde Gries hat deshalb heute zu einer Demo aufgerufen. 8 Stunden soll auf Autobahn, Bundesstraße und Nebenstrecken nichts mehr gehen. In Matrei am Brenner ist für uns Matthias Röder. Matthias, was sind die Argumente der Demonstranten?
1: Die Menschen in der Region empfinden mittlerweile die tägliche Verkehrsflut, die sich auf der Autobahn, aber eben auch auf der Bundesstraße und in Nebenstrecken über den Brenner quält, als nicht mehr erträglich. Da geht es um Lärm, aber auch um Feinstaub und auch die Sorge, dass selbst Rettungsdienste an manchen Tagen angesichts der Staus kaum mehr durchkommen. Die Demonstration und die dadurch von den Behörden verhängte Blockade sollen ein Signal sein, dass es so nicht mehr weitergehen kann.
0: Danke, Matthias. Um 19 Uhr endet die Sperre in Österreich, um 20 Uhr in Italien. Die Polizei rechnet aber auch morgen noch mit einem hohen Verkehrsaufkommen. Und jetzt weitere Meldungen im Überblick. In Hamm steht am Mittag eine große Demo gegen den Bau neuer Gaskraftwerke an. Die Veranstalter erwarten mehrere tausend Menschen. Ein Klimabündnis aus Fridays for Future, Greenpeace, BUND und Campact hat zu der Kundgebung eingeladen. Das Motto lautet: Zukunft statt Gas, Energiewende verteidigen. Die FDP steckt in einer tiefen Krise. Vergangenes Jahr ist sie aus dem Bundestag geflogen und auch in vielen Landesparlamenten ist die Partei nicht mehr vertreten. Mit einem neuen Vorsitzenden soll es jetzt wieder aufwärts gehen. Beim Parteitag in Berlin will sich der bisherige Vize Wolfgang Kubicki zum neuen Vorsitzenden wählen lassen. Das Filmdrama In die Sonne schauen hat am Abend den Deutschen Filmpreis als bester Spielfilm gewonnen. Der Film von Regisseurin Mascha Schelinski erhielt bei der Gala in Berlin die begehrte Lola. Sie gilt als die wichtigste deutsche Ehrung in der Filmbranche. Senta Berger wurde für ihre Rolle in Ach, diese Lücke, diese entsetzliche Lücke als beste weibliche Hauptrolle ausgezeichnet. Und den Preis für die beste männliche Hauptrolle hat Schauspieler August Diehl im Film Das Verschwinden des Josef Mengele gewonnen. Schwere Gewitter haben in weiten Teilen von NRW am Abend das schwülheiße Wetter beendet. Eine Unwetterfront hat Bäume umstürzen, Keller volllaufen und Straßen überfluten lassen. Auch der Bahnverkehr war betroffen. Vor allem im Münsterland, Teilen von Ostwestfalen und rund um Soest berichtet die Feuerwehr von vielen Einsätzen. Diana Kramer hat den Überblick.
2: In den Einsatzzentralen gingen im Sekundentakt Notrufe ein. Von der Feuerwehr in Münster hieß es am Abend: Wir haben Vollalarm. Ein Open-Air-Konzert musste abgebrochen werden und aus einem Nebenfluss der Ems wurden 2 Ruderer gerettet. Sie hatten sich mit letzter Kraft an einen Baum in Ufernähe geklammert.
0: Und das waren die Nachrichten mit Daniel Dähling.
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4: 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Schönen guten Morgen. Und wir bleiben bei den Unwettern, die auch am Abend über das Radio Bonn-Rhein-Siegland gezogen sind. Die Feuerwehren hier hatten auch jede Menge Einsätze, sprechen am Morgen aber von keinen gravierenden Schäden. Mehr zu den Unwetterfolgen gibt es dann gleich in den Lokalnachrichten um 5:30.
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5: Ja, und da bleiben wir direkt mal bei den Gewittern. Die werden heute und morgen hier und da mal auftauchen, aber hoffentlich nicht so heftig wie gestern. Heute Vormittag kann es mal regnen, mal auch ein Gewitter geben. Morgen sieht es ähnlich aus, Vormittag-Mittagsbereich. Und dann aber vor allem heute Nachmittag überwiegend sonnige Momente bei bis zu 28 Grad. Und auch morgen zeigt sich die Sonne mal. Aber insgesamt, ja, wackelt hier und da das Wetter. Oh, gestern ging das richtig ab. Schauen wir auch noch mal später drauf hier bei uns in der Sendung und schauen jetzt auf die Straßen. Das geht fix, denn an diesem Samstagmorgen nichts los, keine Staus, keine Blitzer. Falls ihr was seht, gerne anrufen oder WhatsAppen. Das geht über die 0228 4007 111. Und jetzt eine gute und sichere Fahrt.
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5: Das bin ich. Wünsche euch einen schönen Samstag. Wir starten rein in diese Sendung. Bis 12 Uhr bin ich für euch hier im Radio Bonn-Rhein-Sieg-Studio in Bonn-Dransdorf. Tuesday ist das, am Samstag.

0: Michael Jackson, Man in the Mirror. Um 8.12 Uhr hier bei Radio Bonn-Rhein-Sieg. Guten Morgen zusammen. Und was gerade in Köln beim Deutschen Zentrum für Luft- und Raumfahrt passiert, ist schon wild. Über 3 Monate in Isolation. Keinen Himmel sehen, den Sommer im Radio Bonn-Rhein-Sieg-Land verpassen. Ja, und 6 Männer und Frauen haben gesagt, das wollen wir. Das machen wir und zwar freiwillig. Sie sind Teil einer Studie und simulieren, wie es ist, wenn Astronauten zum Mond oder zum Mars fliegen. Und wir waren mit dem Radio Bonn-Rhein-Sieg-Mikrofon dabei im DLR mit unserem Reporter Frank Waltel.
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2: Erstmal zum Mond und irgendwann mal zum Mars. Was machen Langzeitmissionen tief im Weltall mit uns? Das simulieren seit Tagen 6 Frauen und Männer als terrestrische Astronauten. Sie leben und arbeiten isoliert in einem Speziallabor in Köln, sagt Amelie Teer, die Leiterin der Missionsstudie.
3: Was die Crew den ganzen Tag macht, ist, dass sie sich hauptsächlich mit wissenschaftlichen Experimenten beschäftigt, mit regelmäßigen Sporteinheiten, die ja auch zum Alltag eines Astronauten oder einer Astronautin gehören.
2: Tja, und in diesem Alltag ist einiges anders als hier auf der Erde sonst üblich. Mal in einen frischen Apfel beißen. Fehlanzeige. Astronauten essen monatelang aus Dose und Tube. Schmeckt allerdings auch ziemlich cool. Klopapier für 100 Tage. Hoffentlich hat einer gut geplant. Das sollte nämlich nicht zu Ende gehen. Kein Kontakt nach draußen, keine Freunde, keine Familie. Ab und zu mal Funk mit Mission Control.
3: Selbstverständlich haben wir die Crew trainiert, was zu tun ist im Falle eines Notfalls, sei es nun medizinisch oder sei es bezüglich des Isolationsmoduls.
2: Es gibt wie im All Einschränkungen. 2-mal die Woche duschen, je maximal 5 Minuten zum Beispiel. Auf dem Mond wäre es genauso, auf dem Weg zum Mars erst recht. Wann Licht ausmachen, wann aufstehen, dafür gibt es strenge Vorgaben. Geschlafen selbst wird dagegen etwas komfortabler als auf der Raumstation. In Schlafkammern, eine Art Box mit Tür zum Zumachen, etwas Privatsphäre. Also ansonsten ist der mögliche Lagerkoller für Amelitär die größte Herausforderung für die Studienteilnehmer.
3: Ist es ja so, dass die Crew nicht auf die gleiche Art und Weise ihre Hobbys durchführen kann, wie sie das außerhalb der Isolation normalerweise tun. Die Herausforderung, sich Hobbys zu suchen, die isolationskompatibel sind.
2: Spaziergänge im Park oder im Wald fallen damit raus. In ihren 100 Tagen Isolation müssen die Astronauten auch Reparaturen an ihrer Raumstation machen und natürlich putzen.
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2: Was ist bitte noch bescheuerter, als heutzutage den Mount Everest zu besteigen? Weiß ich nicht, die Big Five in Afrika jagen oder so. Auf dem höchsten Berg der Welt ist ja mehr los als im Disneyland zum Ferienanfang. Freunde, wenn ihr in eurem Urlaub Grenzerfahrung machen wollt, ja, dann nehmt doch einfach mal im Robinson Club ein paar Handtücher von den Liegen. Am besten in der ersten Reihe am Pool. Und dann warten, was passiert. Das ist eine Grenzerfahrung. Oder für Adrenalin-Junkies, macht mal beim Finanzamt Klingelmännchen. Oder wenn ihr mal wirklich körperlich an euer Limit gehen wollt, ja, dann geht einfach mal am Rastplatz aufs Klo. Aber ohne extra Sauerstoff, das hat noch keiner geschafft. Wusstet ihr eigentlich, dass es auf dem Gipfel von Mount Everest Internetempfang gibt? Ey, wenn das geht, wer verkackt's bitte im Sauerland? Und immer dran denken, wie stehen eigentlich eure Haare zum Berge?
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1: Mit Christina Pauber, guten Morgen. Rund um den Brenner sind heute alle auf Ausnahmezustand eingestellt. Für eine Demonstration wird die wichtige Nord-Süd-Strecke komplett gesperrt. Reisende und Anwohner müssen auf andere Strecken ausweichen. Gute Nachrichten für Erdbeerfans. Regionale Erdbeeren können derzeit in Deutschland verhältnismäßig günstig gekauft werden. Vergangene Woche lag der durchschnittliche Preis fürs Kilo bei 6,15 Euro, heißt es von der Agrarmarktinformationsgesellschaft. Damit seien mutmaßlich die Tiefpreise der Erdbeersaison erreicht. Und jetzt das Wichtigste von hier. Das Radio Bonn-Rhein-Siegland ist mit einem blauen Auge davongekommen. Die Unwetter am Abend, teils mit Hagel und kurzzeitigem Starkregen, haben zwar für zahlreiche Einsätze der Feuerwehren gesorgt, aber keine gravierenden Schäden hinterlassen. Im Bonner Stadtgebiet etwa gab es eine Handvoll Einsätze wegen vollgelaufener Keller und in Dransdorf war ein Straßenzug kurzzeitig ohne Strom. Im Rhein-Sieg-Kreis gab es etliche Einsätze, hauptsächlich in Niederkassel, Bornheim und Troisdorf. Hier stürzten mehrere Bäume um, verstopfte Gullis sorgten für überflutete Straßen. Teilweise standen auch Keller unter Wasser oder Material auf Baustellen flog durch die Gegend. Auch heute kann es örtlich noch mal krachen. Am Haus der Jugend im Reuterpark in Bonn steigt heute das große Reuterparkfest. Gleich ab 10.30 Uhr bis 17 Uhr gibt es dann jede Menge Sport, Kultur und Mitmachaktionen. Zum Beispiel können Kinder das Sportabzeichen des Stadtsportbundes machen. Dazu gibt es Skate- und Stunt-Scooter-Angebote und Mitmachaktionen der Telekom Baskets Bonn. Und wer will, der kann sich ein Kettger leihen oder mit der Rikscha herumgefahren werden. In Swisttal-Odendorf wird heute das Ehrenamt gefeiert. Von 10 bis 16 Uhr gibt's den ganzen Tag eine große Ehrenamtsbörse. Außerdem wird das neue Kleinspielfeld eingeweiht. Und on top ist auch noch Apfelrutentag im Swisttal. Bei dem Ehrenamtstag sind verschiedene Organisationen dabei, um ihre Arbeiten zu zeigen und sich gegenseitig zu stärken, heißt es von der Stadt. Bei der Apfelroute können Fahrradfahrer entlang der Swisttaler Schleife die verschiedenen regionalen Apfelsorten entdecken. Dazu gibt es heute noch eine kleine Oldtimer-Ausstellung in Swisttal-Odendorf. 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
2: Und da müssen wir uns auch heute und morgen immer mal wieder auf den Schauer einstellen. Soll uns nicht ganz so heftig treffen wie gestern Abend gegen 7:30, dann zog eine richtige Gewitterfront übers Radio Bonn-Rhein-Siegland. Gleich einer Stunde kann es losgehen mit ein paar Schauern, auch einem Gewitter. Allerdings dann der heutige Nachmittag sonnig und vor allem auch warm bei bis zu 28 Grad. Morgen ähnliches Bild, vormittags, mittags mal Regenrisiko. Am Nachmittag kann es schon wieder etwas besser werden, aber der bewölkte Tag ist der morgige Sonntag. Also wenn ihr raus wollt, heute Nachmittag auf jeden Fall die Zeit dafür. Und wir haben auch ein paar coole Tipps heute noch bis 12 Uhr hier in unserer Morning Show. Jetzt schauen wir auf die Straßen. Und da sieht es gut aus. Keine Staus, keine Blitzer gemeldet. Wenn ihr was seht, gerne anrufen oder auch uns eine WhatsApp schicken über die 0228 4007 111. Gute Fahrt.
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0: Links und einer Dame, nämlich Olivia Dean, wirklich edel gekleidet und mit ruhigen Momenten, mit einer ganz tollen Stimme. Dieses Konzert werden viele der Menschen nicht vergessen, die dort waren. Und wir hören jetzt rein in ihre neue Single hier bei Radio Bonn Rhein-Sieg.
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0: 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Jetzt stellt euch das live vor. Olivia Dien hier bei Radio Bonn-Rhein-Sieg. Und wir schicken euch jetzt mit einem Filmtipp in dieses Wochenende.
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0: Gestern Nacht hatte der Film Monkey Man Free TV Premiere, aber wer guckt schon nachts um eins einen Film? Die gute Nachricht, Monkey Man könnt ihr auch streamen und das gratis bei Join. Und was der Film kann, das erfahrt ihr jetzt.
2: Monkey Man ist so eine Art Asia-John Wick.
3: Du bist eine Bestie.
2: Um ein bisschen Geld zu verdienen, lässt sich Kid regelmäßig in illegalen Fightclubs die Visage vermöbeln. Er trägt dann immer so eine Affenmaske. Und zusätzlich arbeitet er als Hilfskraft in einem angesagten Luxusclub.
4: Was ich brauche, ist ein Job.
5: Das ist das Kings. Wir stellen nicht irgendwen von der Straße ein.
2: In diesem Club verkehrt die zwielichtige Stadtprominenz, unter anderem auch der Polizeichef, der Kids Mutter brutal getötet hat. Und jetzt schwört er Rache. Der Versuch, den Polizeichef zu erschießen, scheitert aber. Und Kid ist ab sofort auf der Flucht.
6: Jeden Tag habe ich dafür gebetet, die Schwachen beschützen zu können.
2: Zuflucht findet er in der Gemeinschaft der Hijra. Dort wird er zu einem echten Kämpfer ausgebildet. Und dann kann es rund gehen auf diesem Rachefeldzug. Ah! Monkey Man ist ein beinharter Thriller mit genialen Kampfchoreografien. Brutal, spirituell angehaucht. Glaube und Religion sind ein Thema. Die Zweiklassengesellschaft.
7: Die sind alle da oben und leben. Und wir sitzen hier unten fest.
2: Action mit Messer.

0: Sag ich mal. Guter Film mit einem sehr überzeugenden Dev Patel. Die Entdeckung seiner Zeit aus Slumdog Millionaire. In Monkey Man hat er auch Regie geführt.
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1: Mit Daniel Dähling. Guten Morgen. Das Klimacamp in Hamm geht heute mit seinem Höhepunkt zu Ende. Kundgebungen und eine Großdemo sind geplant. Es werden mehrere tausend Teilnehmer erwartet. Die Aktionen richten sich vor allem gegen den geplanten Bau neuer Gaskraftwerke. Aufgerufen dazu haben Greenpeace, Fridays for Future, der BUND und Campact. Infos von Marc Weiß.
2: In den vergangenen Tagen hatten sich immer wieder auch Aktivisten der Gruppe Ende Gelände unter die Klimacamper gemischt und zu verschiedenen Aktionen aufgerufen, zum Beispiel Blockaden des Gaskraftwerks oder einiger anderer Firmen in der Nähe. Ende Gelände war vor allem durch die Proteste gegen den Braunkohletagebau bekannt geworden. Was genau nun heute alles passiert, ist noch nicht ganz klar. Die Veranstalter planen eine Kundgebung und eine Großdemo. Man will gemeinsam vor das Gersteinwerk ziehen und dort symbolisch das größte menschliche Windrad der Welt bilden. Ein klares Zeichen also gegen Gaskraftwerke und für erneuerbare Energien. Inwieweit es dazu noch andere Aktionen, vor allem von Ende Gelände, geben wird, ist nicht klar, auch weil diese Aktionen oft nur kurzfristig bekannt gegeben werden.
1: Und das ist für euren Morgen ansonsten auch noch wichtig. Im Irankrieg gibt es weiter noch keine Friedenslösung. US-Präsident Trump hatte eine endgültige Entscheidung angekündigt. Die Lagebesprechung im Weißen Haus hat er aber, US-Medienberichten zufolge, nach 2 Stunden ohne Entscheidung verlassen. Auf dem Tisch liegen demnach eine längere Waffenruhe und neue Gespräche über das iranische Atomprogramm. Rund um den Brenner wird es heute ein Verkehrschaos geben. Wegen eines Anwohnerprotestes wird die auch von deutschen Urlaubern genutzte Brenner-Autobahn ganztägig gesperrt. Der ADAC rechnet auf den Ausweichstrecken bis morgen mit Staus. Anlass der Sperrung ist eine Protestkundgebung. Die Anwohner fühlen sich durch den massiven Verkehr am Brenner belastet. Der vor einer dänischen Insel gestrandete tote Buckelwal Timmy soll jetzt am Wochenende an Land gezogen werden. Seit mehr als 2 Wochen treibt der Kadaver vor der Urlaubsinsel im flachen Wasser. Die Forscher wollen wissen, ob die umstrittene Rettungsaktion an der deutschen Ostseeküste das Leben des Wals überhaupt hätte retten können. Die hohen Spritpreise seit dem Irankrieg sorgen für deutlich mehr Interesse an Elektroautos. Die Autobauer haben im Mai weniger Rabatte auf E-Fahrzeuge gegeben. Vor allem Kleinwagen sind betroffen. Der Neuwagenmarktbericht des Center Automotive Research in Bochum führt den Rückgang auf die staatliche Förderung zurück. Die lässt sich seit kurzem rückwirkend für Autoanmeldungen im laufenden Jahr beantragen. Wie hoch der Zuschuss ist, liegt an vielen Faktoren, wie etwa Familiengröße und Einkommen. Bei den meistverkauften Elektroautos liegt der Preisnachlass im Schnitt noch bei fast 19%. Damit sind E-Autos fast 2000 Euro teurer als vergleichbare Verbrenner. Und das waren die Nachrichten mit Daniel Dähling.
0: Und jetzt das Wichtigste von hier.
3: Mit Christina Power. Schönen guten Morgen. Am Abend ist eine Unwetterfront über das Radio Bonn-Rhein-Sieg-Land gezogen. Unsere Feuerwehren hatten jede Menge Einsätze, sprechen am Morgen aber von keinen gravierenden Schäden. Das ist eins der Themen gleich in den Lokalnachrichten um 5:30.
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4: Und da schauen wir mal, wie es heute aussieht mit Regen- oder auch Gewitterfronten. Wir haben Glück hier im Radio Bonn-Rhein-Sieg-Land, denn gerade zieht eine Gewitterfront rein nach Nordrhein-Westfalen und Rheinland-Pfalz, streift uns aber südlich. Also wird ein paar Regenausläufer jetzt geben in den nächsten 1-2 Stunden, aber keine Unwetter, so wie gestern Abend. Und ab 10-11 Uhr kommt dann auch die Sonne zurück ins Radio Bonn-Rhein-Sieg-Land. Da wird es ein richtig schöner Nachmittag bei bis zu 28 Grad. Ganz, ganz kleines Gewitterrisiko, Wärmegewitter nochmal heute um 18 Uhr, wenn das Champions-League-Finale startet. Aber insgesamt ein schöner Sonntagmorgen, etwas bewölkter, hier und da auch Schauer möglich. Und aktuell messen wir schon 20,4 Grad in Bonn-Beul-Bechlinghofen. Jetzt der ausführlichste Verkehrsservice für Bonn und den Rhein-Sieg-Kreis, 9:04. Ausführlich in dem Sinne, dass ich euch jetzt die Nummer nenne, wo ihr Staus und Blitzer nennen könnt. Denn wir haben keine Staus, keine Blitzer aktuell gemeldet. Falls ihr was seht, 0228 4007 111. Und jetzt eine gute und sichere Fahrt.
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4: Tja, es ist auf jeden Fall ein Fußballkracher. Sprechen wir gleich nochmal drüber. Das Champions-League-Finale heute hier bei uns.

0: der Samstag im Radio Bonn Rhein-Siegland. Und liebe Baskets, wir drücken euch die Daumen. Heute spielen die Telekom Baskets Bonn ihr erstes Halbfinale um die deutsche Basketballmeisterschaft. Und das wird eine harte Nuss. 14.30 Uhr ist heute Hochball. Die Baskets spielen in München. Deutscher Meister, absolutes Top-Team in der Bundesliga. Ja, und wer es live mit anderen Baskets-Fans verfolgen möchte, es gibt im Telekom-Dome heute ein Public Viewing. 5 Euro Eintritt heute im Dome, dafür bekommt ihr aber auch ein Gratisgetränk und könnt dann die Telekom Baskets Bonn in München sehen. Und dann gibt es ja noch einen sportlichen Kracher heute Abend. Es ist Fußball-Champions-League-Finale. Leider ohne deutsche Beteiligung, aber es wird ein richtig spannendes Spiel. Paris Saint-Germain gegen Arsenal London. Das ist also der französische Meister gegen den englischen Meister. Und bevor ihr euch wie gewohnt um 21 Uhr vor den Fernseher setzt, um Champions League zu gucken, nein, das Champions-League-Finale heute ist deutlich früher. Anstoß ist nämlich um 18 Uhr. Könnt ihr euch wunderbar noch was auf den Grill legen und wir wünschen euch jetzt einen sportlichen Samstag im Radio Bonn Rhein-Siegland.
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0: 9:19 Uhr, hier ist Nico Jansen. Hallo und guten Morgen an diesem Samstag. Ich probiere mal einen kleinen Reim an dieser Stelle. Stein auf Stein, Lego fasziniert groß und klein.
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0: Tja, und gleich ab 11 Uhr gibt's eine Lego-Börse in der Godesberger Stadthalle. Organisiert hat die Sven Stietz, der ist 25 Jahre alt, kommt aus Bad Godesberg und ist ein echter Lego-Nerd. Seit 12 Jahren sammelt er leidenschaftlich und handelt auch mit Lego. Und so hat er sich diese Lego-Börse ausgedacht und er hat uns auch mal seinen größten Brocken gezeigt.
2: Der Millennium Falcon von 2017 UCS, der hat knapp 7.000, 8.000 Teile. Also es wird schon schwierig, das zu tragen. So groß ist das. Ich kenne die genauen Maße nicht, aber ich schätze mal so 80, 90 Zentimeter Länge, 50, 60 Zentimeter Breite und 8, 9 Kilo schwer.
0: Hör mal, das ist amtlich. Heute und morgen ist die Lego-Börse mit Sven in der Stadthalle Bad Godesberg, 11 bis 17 Uhr und Eintritt kostet 3 Euro.
2: Gerne kommen und ich bin mir sicher, dass jeder auf seine Kosten kommen wird, Freude an der Veranstaltung haben wird und auch sicherlich irgendwas finden wird, dadurch, dass Lego ja mittlerweile fast alle Franchises bedient. Man muss gar nicht mit Lego in Verbundenheit sein, um von Lego selber was zu finden, was man toll findet.
0: Tja, viel Spaß, was immer ihr macht an diesem Wochenende. Und die beste Musik dazu kommt jetzt von uns. Das ist Taylor Swift.

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1: Mit Christina Power. Guten Morgen. Eine Demonstration am Brennerpass soll ein Zeichen gegen die Verkehrsflut im Alpenraum setzen. Gegen Mittag wollen sich die Demonstranten bei Matrei auf der österreichischen Seite zu einer Kundgebung treffen. Deshalb wird der gesamte Brennerkorridor inklusive aller Nebenstraßen für mindestens 8 Stunden gesperrt. Wer mehr als 100.000 Euro im Jahr verdient, muss sich an der Unterbringung seiner Eltern im Pflegeheim beteiligen. Nach Ansicht des CDU-Politikers Albert Stegemann sollte diese Einkommensgrenze abgesenkt werden. Und erwachsene Kinder sollten entsprechend früher mitzahlen müssen, sagt er der Neuen Osnabrücker Zeitung. Und jetzt das Wichtigste von hier. Der Großeinsatz der Polizei an der Gesamtschule in Bornheim-Merten ist seit Donnerstagabend abgeschlossen. Die Ermittlungen der Bonner Polizei in dem Fall aber noch lange nicht. Sie geht mittlerweile davon aus, dass es sich bei dem Drohanruf bei der Schule um einen Fall von Swatting handelt. Katrin Meyer-Sebastian aus den Radio Bonn-Rhein-Sieg-Nachrichten. Was ist das?
2: Also beim Swatting wird durch gezielte Falschmeldungen ein großer Polizeieinsatz ausgelöst. Die Bonner Polizei ermittelt also jetzt wegen Störung des öffentlichen Friedens und wegen Missbrauchs von Notrufen. Die Ermittler weisen darauf hin, dass es sich beim Swatting nicht um einen harmlosen Streich handelt. Je nach Einzelfall drohen empfindliche strafrechtliche Konsequenzen, heißt es. Und außerdem müssen die Verursacher natürlich damit rechnen, die Kosten des Einsatzes zu übernehmen.
1: Nach dem Drohanruf am Donnerstagmittag hatte die Polizei den Bereich um die Schule gesperrt, das Gelände und das Gebäude durchsucht, aber nichts gefunden. Schüler und Lehrkräfte mussten stundenlang in den Klassenräumen ausharren. Das Unwetter am Abend, teils mit Hagel und kurzzeitigem Starkregen, haben bei uns zwar für zahlreiche Einsätze der Feuerwehren gesorgt, aber keine gravierenden Schäden hinterlassen. Im Bonner Stadtgebiet etwa gab es eine Handvoll Einsätze wegen vollgelaufener Keller und in Dransdorf war ein Straßenzug kurzzeitig ohne Strom. Im Rhein-Sieg-Kreis war die Feuerwehr hauptsächlich in Niederkassel, Bornheim und Troisdorf im Einsatz. Hier stürzten mehrere Bäume um, verstopfte Gullis sorgten für überflutete Straßen und teilweise standen Keller unter Wasser. In Spich musste die Feuerwehr die Laderampe des Amazon-Lagers leerpumpen. Was im Mai 1996 unter den Augen des legendären Großmeisters Con Shaver aus New York begann, ist heute eine feste Institution der Bonner Sportwelt. Die Kampfsportschule, das Taekwondo Center in Bonn, feiert heute 30-jähriges Jubiläum. Schulleiter Thomas Weiß hat in den letzten 3 Jahrzehnten über 1000 Schülerinnen und Schüler trainiert. 52 davon haben den schwarzen Gürtel erreicht. Zum Jubiläum heute wird ordentlich gefeiert. Mit dabei sind 7 Großmeister aus ganz Deutschland. Los geht's mit den ersten Vorführungen in der Toni-May-Halle in Duisdorf ab 11.45 Uhr. 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
3: Zieht sich ein wenig zu heute Vormittag noch. Es gibt eine kleine Regenfront, die zieht aber überwiegend südlich von uns drüber. Da sind dann auch nochmal Gewitter angekündigt, aber im Radio Bonn-Rhein-Siegland nur vereinzelte Regenschauer so bis 11 Uhr. Und ab dann wird das Wetter deutlich besser. Heute Nachmittag richtig schön, bis zu 28 Grad. Kleines Gewitterrisiko nochmal zum Abend, aber insgesamt ein schöner und freundlicher Samstag. Morgen etwas wolkiger, aber auch noch mit 25 Grad und hier und da einem Schauer auszuhalten an diesem Wochenende. Aktuell messen wir in Bonn-Bechlinghofen 20,7 Grad. Jetzt der Blick auf die Straßen im Radio Bonn-Rhein-Siegland und Achtung auf der A3 Richtung Köln zwischen Bad Honnef-Linz und Siebengebirge. Gefahr hier durch Gegenstände auf der Fahrbahn. Das war's dann aber. Keine Staus gemeldet, auch keine Blitzer. Falls ihr was seht, gerne anrufen oder WhatsAppen. Das geht über die 0228 4007 111. Gute und sichere Fahrt.
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3: Das bin ich und in dieser Woche gab es ein ganz besonderes Event im Stadion in Köln und zwar mit Lukas Podolski. Der hat seine neue Doku präsentiert. Was die kann und wie dieses Event war, hören wir gleich nochmal hier bei uns.
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3: Wer von euch fährt ein Ferrari? Ja, habe ich mir gedacht. Ich auch nicht. Ja, und da ist jetzt die Lösung. Wir können bald alle Ferrari fahren. Ohne Kredit, ohne kriminell zu werden. Einfach mit dem 49-Euro-Ticket Ferrari fahren. Ja, Ferrari will bald Züge bauen. Die planen sogar ab 2028 31 Ferrari-Züge in Deutschland einzusetzen, um so der Deutschen Bahn Konkurrenz zu machen. Vor allem in Sachen Schnelligkeit und Pünktlichkeit. Ja, nee, ist klar. Vor allem fahren die Ferrari-Züge ja dann auf dem Schienennetz der Deutschen Bahn. Da bringt dir auch der Testarossa-Express nichts, wenn du damit hinter der Bremsgondel der Bahn hertuckerst. Aber egal, die ziehen da durch. Ferrari will das Fortbewegungsmittel in Deutschland werden. Ja, auf der Schiene und auf der Straße. Deshalb bauen die doch jetzt auch so einen kleinen, voll elektrischen Flitzer. Der sieht aus wie eine Mischung aus einem Opel Corsa und einem Fiat Multipla. Also richtig hässlich. Floppt übrigens sensationell, das Kackfass. Die Ferrari-Aktie fällt gerade in 2,5 Sekunden von 100 auf 0. Auch ein Rekord. Ohne Not machen sie in Maranello aus dem stolzen Hengst einen Duracell-Esel. Ey, statt mit der Karre fährst du doch vorm Casino in Monte Carlo lieber mit dem Opel Mokka vor. Der war gerade wie ein Charakter.
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0: Radio Bonn Rhein-Sieg am Samstag um 9:45 und wie hat es Lukas Podolski in dieser Woche im Kölner Stadion gesagt?
1: Ich wusste ja, auf was ich mich drauf einlasse und...

0: Wenn man die Hosen runterlässt, dann muss man die runterlassen und das gehört dazu.
1: Na, dann lassen wir mal die Hosen runter an dieser Stelle. Lukas Podolski hatte eingeladen zur Preview seiner Netflix-Doku Poldi, einer von uns, und auch eingeladen war unser Edel-FC-Fan aus dem Radio Bonn Rhein-Sieg-Team, nämlich Katrin Urbschardt. Guten Morgen.
2: Hallo.
1: So, erstmal so zum Aufgebot. Wenn Poldi einlädt, kommen wahrscheinlich so ein paar Stars und Sternchen auch vorbei,
2: ja,
1: oder?
2: Ja, klar. Ne? Also Poldi selber natürlich. Ja. Und Christoph Kramer war da. Ich mir ein Foto gesaved natürlich. Und Oliver Pocher war auch da und so ein paar Trash-TV-Stars und Sternchen, sage ich mal. Und natürlich Influencer, klar.
1: Und natürlich du.
2: Ja, ja.
1: Hör mal, habe ich das richtig gesehen? Du warst die Einzige im FC-Stadion, denn da war ja diese Doku, die im FC-Trikot auch dann da war.
2: Ja, tatsächlich. Bis auf eine weitere Person war ich die Einzige. Ich hatte ein altes Funny frisch an, damit hat Polly ja selber auch gespielt.
1: Ja?
2: Ja, aber war ich ein bisschen enttäuscht. Aber ich habe dazu gestanden, mein Gott.
1: Und wie war das für dich? Also ich glaube, du hattest ein bisschen Gänsehaut, ne? Mal so allein mit ein paar Leuten im Stadion zu sitzen. Es war Sonnenuntergang.
2: Absolut.
1: Und dann ging der Film los.
2: Ja, ne? Also im Dunkeln, das ist so richtig irgendwie wie so als Kind. Man will mal so eine Nacht alleine im Stadion sein und das hat so ein bisschen mein Traum erfüllt.
1: So, hat er die Hosen runtergelassen in der Doku? Wir dürfen nicht zu viel verraten,
2: ja,
1: glaube ich.
2: Ja,
1: ne?
2: Ich habe seinen nackten Arsch gesehen tatsächlich in der Doku. Ja, so viel darf ich sagen.
1: Okay.
2: Ansonsten muss ich ein bisschen vorsichtig sein, aber was ganz cool ist, seine Frau kommt zum allerersten Mal zu Wort. Vorher ist die ja mit Presse ganz vorsichtig gewesen. Das ist cool und gerade der Part mit seiner Family ist sehr unterhaltsam.
1: Ja, Poldi, einer von uns, die Lukas Podolski-Doku. Seht ihr ab 14. Juni dann auf Netflix, und mit dabei bei der Preview war Katrin Urbschardt aus dem Radio Bonn Rhein-Sieg-Team.

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2: Mit Daniel Dähling. Guten Tag. Diejenigen, die heute Richtung Italien unterwegs sind oder von dort zurückkommen, haben ein Problem. Wegen einer Demonstration wird die Brenner-Autobahn zwischen 11 und 19 Uhr komplett dicht gemacht. Auch alle Nebenstraßen sind in der Zeit gesperrt. Die Stauexperten des österreichischen Automobilclubs sagen, heute Morgen sei es auf den Straßen ruhiger als sonst gewesen. Thorsten Adolfs aus dem News-Team hat die Einzelheiten zum Brenner-Protest.
3: Die rund 15.000 Anwohner des Tals, durch das die Brenner-Autobahn führt, sind massiv genervt vom Verkehr. Sie ärgern sich vor allem über den Lkw-Lärm, den sie jeden Tag ertragen müssen, und über die hohe Feinstaubbelastung. Und sie sagen, in den vergangenen Jahren habe der Verkehr massiv zugenommen. Nach Angaben der Tiroler Landesregierung kann es im ganzen Bundesland erhebliche Verzögerungen geben, weil es vor Ort keine lokalen Ausweichmöglichkeiten gibt, sollten Autofahrer, wenn möglich, die Gegend am besten komplett weiträumig umfahren. Ausweichrouten sind zum Beispiel der Reschenpass, das Timmelsjoch in Österreich, der Gotthardtunnel und der San Bernardino-Tunnel in der Schweiz. Schon gestern hatte sich laut ADAC der Verkehr am Brenner massiv gestaut, weil viele Reisende wohl noch vor der Sperrung über die wichtige Nord-Süd-Transitroute wollten. Und weil gerade Pfingstferien in Bayern und Baden-Württemberg sind, sind auch die Ausweichstrecken extrem staugefährdet.
2: Weitere Meldungen jetzt kurz und kompakt. Im Lippepark in Hamm endet heute das Klimacamp gegen den Ausbau von Gaskraftwerken. Die Aktivisten setzen sich für eine klimafreundliche Energiewende ein. Am Mittag ist unter dem Motto Zukunft statt Gas eine große Kundgebung mit mehreren tausend Teilnehmern geplant. In der Dortmunder Innenstadt sind zwei Menschen bei einer Schießerei verletzt worden. Es hatte gestern Abend einen größeren Polizeieinsatz dort gegeben. Zu den Hintergründen hat sich die Polizei aber bisher nicht geäußert. Das Filmdrama In die Sonne schauen hat am Abend den Deutschen Filmpreis als bester Spielfilm gewonnen. Der Film von Regisseurin Mascha Schelinski erhielt bei der Gala in Berlin die begehrte Lola. Senta Berger wurde als beste weibliche Hauptrolle ausgezeichnet und für die beste männliche Hauptrolle August Diehl. Schwere Gewitter haben in weiten Teilen von NRW am Abend das schwülheiße Wetter beendet. Eine Unwetterfront hat Bäume umstürzen, Keller volllaufen und Straßen überfluten lassen. Auch der Bahnverkehr war betroffen. Vor allem im Münsterland, Teilen von Ostwestfalen und rund um Soest berichtet die Feuerwehr von vielen Einsätzen, aber auch im Süden von NRW. Diana Kramer hat den Überblick.
4: Weil umgestürzte Bäume und Äste auf Gleisen oder Oberleitungen lagen, mussten einige Bahnstrecken zeitweise gesperrt werden. Mehrere ICE und Regionalzüge mussten in Bahnhöfen warten, bis die Strecken wieder geräumt waren. In den Einsatzzentralen gingen im Sekundentakt Notrufe ein. Von der Feuerwehr in Münster hieß es am Abend, wir haben Vollalarm. Ein Open-Air-Konzert musste abgebrochen werden und aus einem Nebenfluss der Ems wurden zwei Ruderer gerettet. Sie hatten sich mit letzter Kraft an einen Baum in Ufernähe geklammert.
2: Und das waren die Nachrichten mit Daniel Dähling.
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5: Das Wichtigste von hier kommt jetzt mit Christina Power. Einen schönen guten Morgen. Nach dem Drohanruf bei der Gesamtschule in Bornheim-Merten geht die Polizei nach ersten Erkenntnissen von einem Fall von Swatting aus, also der bewussten Falschmeldung, wodurch ein Großeinsatz ausgelöst wird. Mehrere hundert Schüler mussten sich über Stunden in den Klassenräumen verbarrikadieren. Das ist eins der Themen gleich in den Lokalnachrichten um halb.
6: Danke, Christina. Und jetzt schauen wir aufs Wetter. Wir haben aktuell eine Regenfront, die aber eher südlich am Radio Bonn-Rhein-Siegland vorbeizieht. Also die dicken Gewitter sind heute Morgen definitiv nicht der Fall bei uns. Es kann hier und da noch ein Schauerchen geben, aber dann gucken wir vor allem auf den Nachmittag. Der sieht richtig schön aus. Die Sonne kommt raus. Bis zu 28 Grad sind drin. Morgen ist es eher bewölkter. Hier und da auch mal ein Schauer und ein Gewitter möglich, aber nicht mehr so heftig, wie es uns gestern Abend getroffen hat. Aktuell messen wir in Bonn-Beul-Bechlinghofen 21 Grad und jetzt raus auf die Straßen. Jetzt der ausführlichste Verkehrsservice für Bonn und den Rhein-Sieg-Kreis. Hallo Autofahrer. Nichts los, keine Staus, keine Blitzer gemeldet. Falls ihr was seht, gerne anrufen oder WhatsAppen geht über die 0228 4007 111. Gute Fahrt!
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6: Und guten Tag, einen schönen Samstag euch. Das hier ist Teddy Swims mit seiner neuen Single Mr. Know It All.

Na, da haben die Werkstätten ja einiges zu tun in den nächsten Tagen. Was kam da für ein Hagel zum Teil gestern runter im Radio Bonn-Rhein-Siegland, auch über Siegburg. Ich durfte in Wolsdorf auf der großen Kirmes auflegen und am Ende war es eine Regenparty, die aber so viel Spaß gemacht hat. Danke an den JGV Rosenhügel dort und heute geht's direkt weiter. Unter anderem ist Björn Häuser noch live on stage heute Abend in Siegburg.

0: perfekte Musik. Die Sonne kommt gerade raus hier bei uns im Radio Bonn-Rhein-Siegland. Es wird ein richtig schöner Nachmittag heute bei uns. Viel Sonnenschein und seid ehrlich, da könnt ihr doch den Grill anschmeißen, oder? Grillen macht Spaß. Wir sind ja eine Grillnation hier bei uns. Aber wir, da nervt jemand und quatscht dem Grillmeister ständig in die Zange. Oder Kevin Zimmer?
1: Ja, die haben ja an so einem Grillabend nichts Besseres zu tun, als dich die ganze Zeit von der Seite irgendwie blöd anzulabern.
2: Also, ich wollte ja nichts sagen, weil wir ja nicht so als Besseres dastehen. Ich glaube, die Zwiebel brennt ein bisschen an.
1: Oh ja. Die hören auch nicht auf. Ja, da kommen dann so Sätze wie, ja, ich werde ja immer nachher salzen. Ne? Ja. Sag mal, wie oft willst du das Kotelett eigentlich noch umdrehen? Das stresst doch die Fasern.
3: Bratwurst braucht sehr niedrige Hitze. Wir machen die meisten falsch, dass sie dann hier volle Kanne aufdrehen und seit Monaten, warum die außen schwarz wird und innen noch gar nicht warm ist.
1: Sie können es einfach nicht lassen, da kommt schon wieder was. Ne? Packst du das bitte in Alufolie, das muss doch ruhen. Ach, ruhen, ja, hör mal, dann leg dich doch am besten direkt dazu. Ich habe noch genug Alufolie. Der Tisch und der Grill, das sind zwei verschiedene Tanzbereiche. Und wenn derjenige oder diejenige am Grill leicht in so ein kleines Glutnest boostet und dann zu niemandem bestimmten sagt, der Grill ist gleich soweit, dann will der oder diejenige keine Antwort. Er will Ruhe und ab und zu ein Kaltgetränk gebracht bekommen und dann Abflug. Wenn ich noch einmal höre, hast du auch ein bisschen Fleur de Sel und griechisches kaltgepresstes Olivenöl für das Baguette? Gibt es als Antwort, wofür? Für das Kräuterbutterbaguette oder was? So, jetzt aber mal Spaß beiseite. Wir brauchen eine Lösung. Was machen wir also mit den Barbecue-Besserwissern? Ja, am liebsten eine kalte Thüringer mit Glibber dran quer durchs Gesicht peitschen. Geht natürlich nicht. Aber man hat ja als Grillmeister es in der Hand, wer das Stück mit dem höchsten Acrylamidgehalt bekommt.
4: Guck mal, jetzt lass alles anbrennen.
1: Also, lasst es euch schmecken.
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1: Mit Christina Pauer. Guten Morgen. Rund um den Brenner sind heute alle auf Ausnahmezustand eingestellt. Für eine Demonstration wird die wichtige Nord-Süd-Strecke für mindestens 8 Stunden komplett gesperrt. Reisen und Anwohner müssen auf andere Strecken ausweichen. Zu viel Zeit vor dem Tablet oder dem Smartphone kann sich negativ auf die Entwicklung von Kindern auswirken. Darauf weisen Experten immer wieder hin. Bundesfamilienministerin Karin Prien bringt nun in der Welt am Sonntag gesetzliche Regelungen bei der Begrenzung der Bildschirmzeit von kleinen Kindern für Eltern ins Spiel. Und jetzt das Wichtigste von hier. Nach dem Drohanruf an einer Gesamtschule in Bornheim-Merten ermittelt die Polizei wegen eines möglichen Falls von Swatting. Am Donnerstag hatte der Anruf einen Großeinsatz ausgelöst. Mehrere hundert Schüler mussten sich über Stunden in ihren Klassenräumen verbarrikadieren. Beim Swatting werden gezielt falsche Meldungen abgesetzt, um einen großen Polizeieinsatz auszulösen. Die Bonner Kripo ermittelt im Bornheimer Fall jetzt wegen Störung des öffentlichen Friedens und Missbrauchs von Notrufen. Die Ermittler warnen, es handelt sich beim Swatting nicht um einen harmlosen Streich. Auch in St. Augustin kann jetzt der Sommer kommen. Das Freibad öffnet heute und startet in die Sommersaison. Jeden Tag hat es jetzt von 10 bis 20 Uhr geöffnet. In den Sommerferien wird es immer dienstags und donnerstags auch ein Frühschwimmen ab 6.30 Uhr geben, teilt die Stadt mit. Tickets für das Freibad in St. Augustin kosten für Erwachsene 5 Euro, Kinder zahlen die Hälfte. Die Freibadsaison geht dort bis voraussichtlich Anfang September. Das Hallenbad in Menden hat noch bis zum 13. Juli geöffnet. Während der Sommerpause wird im Hallenbad dann die Technik erneuert. In Swisttal-Odendorf wird heute das Ehrenamt gefeiert. Noch bis 16 Uhr gibt es den ganzen Tag eine große Ehrenamtsbörse. Verschiedene Organisationen sind dabei, zeigen ihre Arbeit und wollen sich gegenseitig stärken. Außerdem wird das neue Kleinspielfeld eingeweiht und es gibt eine kleine Oldtimer-Ausstellung. On top ist auch noch Apfelroutentag im Swisttal. Bei der Apfelroute können Fahrradfahrer entlang der Swisttaler Schleife die verschiedenen regionalen Apfelsorten entdecken. 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
2: Wird in den nächsten Stunden besser und besser. Eine Wolkendecke, die noch gerade über dem Radio Bonn-Rhein-Siegland ist, die zieht weg und dann wird es ein richtig schöner Mittag und Nachmittag. Genießt das Wetter bei bis zu 28 Grad. Am späteren Abend kann es hier und da noch ein Schauerrisiko geben, aber es hält sich wirklich in Grenzen im Gegensatz zu gestern. Morgen dann Sonne und Wolken im Mix. Hier und da auch nochmal ein Regen möglich. Das Ganze bei Temperaturen um 25 Grad und aktuell messen wir schon 23,2 Grad in Bonn-Beul-Bechlinghofen. Jetzt der Blick auf die Straßen. Der ausführlichste Verkehrsservice für Bonn und den Rhein-Sieg-Kreis, den gibt es ja immer bei uns. Aktuell keine Staus, keine Blitzer gemeldet. Wenn ihr was seht, gerne anrufen oder WhatsAppen. Das geht über die 0228 4007 111. Gute Fahrt!
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2: Es ist der Samstag. Hallo zusammen. Und die beste Musik gibt's jetzt für euch von Mark Ronson zusammen mit Amy Winehouse. Valerie.

0: Einen wunderschönen Samstag zusammen. Nico Jansen ist hier bei Radio Bonn-Rhein-Sieg. Es ist der Samstag, der jetzt immer besser wird. Und was ihr unternehmen könnt, einen Tipp gibt's jetzt hier bei uns.
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2: Heute wird die Jungholzhalle in Meckenheim zur Kölschrockbühne für den guten Zweck. Hallo, Thorsten hier. Bei dem Benefizkonzert zugunsten von Wir für Inklusion bringt die Tribute-Band Mom live die großen Bab-Klassiker zurück auf die Bühne. Von Verdammt lang her bis Du kannst zaubere. Eröffnet wird der Abend vom Duo Head and Voice mit einem Mix aus bekannten Songs zum Mitsingen. Der Einlass beginnt um 19 Uhr, Konzertstart ist um 19:30 Uhr und der Eintritt ist frei. Aber es wird natürlich um Spenden für die inklusive Arbeit des Vereins gebeten, der Menschen mit und ohne Behinderung verbindet und in Meckenheim echte Begegnungsorte schafft. Ich wünsche euch einen schönen Abend.

0: mit einer kleinen Frühstücksempfehlung. Espresso, so startet ihr gut in diesen Samstagmorgen. Hier ist Nico Jansen bei Radio Bonn Rhein-Sieg und Espresso ist ein gutes Stichwort jetzt um 10 Uhr und gleich 44 Minuten. Denn ohne Kaffee kämen die beiden nie klar. Wobei ein Espresso, das würde sie wahrscheinlich so richtig unter Strom setzen. Das geht ja bei Beamten mal gar nicht.
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3: Ja, Oberamtsrat Alfred Klausen in seinem mehr als wohlverdienten Wochenende?
4: Morgens, Alfred. Na, wie ist?
3: Ja, gut. Und selbst?
4: Ja, Gertrud müsste eigentlich vom Einkaufen wieder da sein.
3: Aha.
4: Sie kommt immer um 10.30 Uhr zur Tür rein.
3: Ja, jetzt ist es schon später, ne?
4: Da wird ja wohl nichts passiert sein.
3: Ja, du meinst, sie ist in Gulli gefallen?
4: Sehr witzig. Oh, warte. Ups. Das ist sie. Hasenhase, wo bleibst du denn?
3: Ach, bitte keinen Fremdschämen.
4: Haverhase hat sich große Sorgen gemacht.
3: Jetzt komm ran an Laden hier.
4: Hase ist wieder gut gelandet, Alfred.
3: Oh, ja.
4: Schreckliche Vorstellung, wenn was passiert wäre.
3: Ja, Mann, dann stelle es sie doch nicht vor.
4: Ja, und?
3: Was und?
4: Naja, wie läuft dein Wochenende?
3: Habe ich doch schon gesagt. Gut, ich bin stolz auf Ella.
4: Ah, schön. Welcher Anlass?
3: Naja, dass eine ganze Sportsparte nach ihr benannt wird.
4: Hä?
3: Ich habe sie gestern beim Volleyball in der Halle besucht.
4: Deine Frau Ella?
3: Ja, und da stand groß an der Sporthalle, willkommen zum Breitensport.
4: Dringendes Unverschämtheitskäffchen.
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0: mit Daniel Dähling. Guten Tag. Die FDP bekommt heute aller Voraussicht nach einen prominenten neuen Chef. Der 74-jährige frühere Vizepräsident des Bundestags, Wolfgang Kubicki, stellt sich auf dem Parteitag in Berlin zur Wahl. Kubicki will die Liberalen zurück in den Bundestag bringen. Der erst vor einem Jahr zum Parteichef gewählte Christian Dürr tritt ab. Er zieht damit die Konsequenzen aus den Niederlagen seiner Partei bei den Landtagswahlen in Baden-Württemberg und Rheinland-Pfalz. Infos von Marc Weiß.
1: Die FDP setzt vor allem auf Bekanntheit. Man kennt Kubicki aus etlichen TV-Talkshows, in denen er gerne auch mal stark polarisiert. Kubicki will seinen Erfolg als Vorsitzender an einer klaren Marke messen. Sollte die FDP in einem Jahr in Umfragen immer noch unter 5% liegen, dann sei er gescheitert, sagte Kubicki im Fokus. In diesem Fall werde er auch wieder zurücktreten. Ganz oben auf seiner Agenda steht die Wirtschaftspolitik, also genau das Feld, wofür die FDP mal stand. In Kubickis Energiemix würde es voraussichtlich ein Comeback der Kernkraft geben. Streit gibt es allerdings auch, und zwar schon vor Kubickis Wahl. Der mögliche neue Chef will sich nicht an die sogenannte Brandmauer zur AfD halten. Bedeutet, dass man bei Abstimmungen in Parlamenten auch gemeinsam mit der AfD die Ziele erreichen dürfte. Der designierte Parteivize, also Kubickis möglicher Stellvertreter Höhne, lehnt diesen Kurs komplett ab.
0: Und jetzt weitere Meldungen in der Übersicht. Auf einem der wichtigsten Alpenpässe geht heute über Stunden gar nichts. Wegen eines Anwohnerprotestes sind die Brenner Autobahn sowie die Nebenstraßen von 11 bis 19 Uhr für den Straßenverkehr gesperrt. Die österreichische Gemeinde Gries hat zu der Demo aufgerufen. Die Anwohner beklagen Lärm, Feinstaub und viele Beeinträchtigungen durch häufige Staus auf allen Strecken. Deutschland und Frankreich sprechen über eine gemeinsame atomare Abschreckung. Wie der Spiegel schreibt, ist der Sicherheitsberater von Kanzler Merz für ein erstes Gespräch nach Paris gereist. Die Bundeswehr darf künftig an französischen Nuklearübungen teilnehmen. Frankreich will auch mit Großbritannien, Polen, den Niederlanden, Belgien und Griechenland bei der nuklearen Abschreckung enger zusammenarbeiten. Die Erdbeersaison hat in Deutschland ihren Höhepunkt erreicht. Die Agrarmarktinformationsgesellschaft sagt, die Preise seien wohl auf dem Tiefpunkt der Saison angekommen. Vergangene Woche lag der durchschnittliche Preis für ein Kilo deutsche Erdbeeren bei 6,15 Euro. Wegen höherer Energie- und Lohnkosten sind die Preise etwa 4% höher als vor einem Jahr. Nach der Gewitterfront gestern Abend ist der Zugverkehr in Teilen von NRW immer noch gestört. Die Bahn spricht im nördlichen Ruhrgebiet und im Münsterland von Problemen. Hier seien noch Strecken blockiert und Oberleitungen zu reparieren. Die Folge seien Ausfälle und Verspätungen, sagt die Bahn. Im Fernverkehr fallen demnach Züge zwischen Dortmund und Leipzig aus. Auf der Linie zwischen dem Ruhrgebiet und Nordfriesland gäbe es Verspätungen und Umleitungen. Im Regionalverkehr sind derzeit rund 30 Linien noch betroffen, meldet das Infoportal Zuginfo NRW. Und das waren die Nachrichten mit Daniel Dähling.
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3: Mit Christina Power. Hallo zusammen. Die Telekom Baskets Bonn starten heute ins Bundesliga-Halbfinale. Am Nachmittag geht's gegen den FC Bayern München. Es gibt im Dome auch ein Public Viewing dazu. Das ist eins der Themen gleich in den Lokalnachrichten um halb.
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4: Das wird die nächsten Stunden besser und besser. Die Wolkendecke verschwindet und es kommen auch viele Sonnenstunden heute Nachmittag nochmal bei uns im Radio Bonn-Rhein-Siegland. Das Ganze bei Temperaturen bis zu 28 Grad. Also tolles Wetter. Am Abend ein kleines Schauerrisiko. Hier und da ein kleines Gewitter, aber nicht ganz so heftig wie gestern Abend bei uns in der Region. Und am morgigen Sonntag dann Wolkendecke. Hier und da auch mal die Sonne. Das Ganze dann bei 25 Grad. Und aktuell messen wir 22,4 in Bonn-Beul-Bechlinghofen. Jetzt der ausführlichste Verkehrsservice für Bonn und den Rhein-Sieg-Kreis. Achtung auf der A3 Richtung Köln zwischen Siebengebirge und Kreuzbonn-Siegburg eine ungesicherte Unfallstelle. Und genauso Vorsicht auf der A59 Richtung Bonn in der Ausfahrt Bonn-Beul-Villig. Auch hier eine ungesicherte Unfallstelle. Gefährliche Situation ist das in der Ausfahrt. Da stehen direkt drei Autos in der Kurve. Das ist schlecht einzusehen. Außerdem staut es auf der A3 Richtung Köln zwischen Siebengebirge und Kreuzbonn-Siegburg im Unfallbereich 2 Kilometer. Und falls ihr jetzt noch was seht, Staus oder Blitze, einfach anrufen oder WhatsAppen 0228 4007 111. Gute und sichere Fahrt.
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4: Das bin ich und wünsche euch einen schönen Sonntag. Nee, Samstag. Wir haben Samstag. Da war ich doch ein Stück zu weit. Wir starten erstmal richtig gut rein ins Wochenende. The Kid Laroi ist das, Justin Bieber und Stay.

0: Der Song, mit dem Alex Warren berühmt wurde, Ordinary, hier bei Radio Bonn Rhein-Sieg. Hallo an diesem Samstag. So, habt ihr Badeklamotten parat oder zumindest schon mal so aus dem Schrank geräumt? Klar, das Unwetter von gestern Abend hat keine Lust auf Freibad gemacht, aber wir wollen heute Nachmittag ja nochmal vielleicht reinhüpfen bei 28 Grad. Sonne zeigt sich immer mehr, sieht im Moment noch nicht danach aus, aber kommt, Leute. Wir sind jetzt im Mucherwald-Freibad. Unsere Freibad-Hopperin ist Katrin Obstadt. Sie kannte das vorher noch nicht, ist aber nach ihrem Besuch ein kleiner Fan geworden.
1: Es ist ein bisschen versteckt, aber wenn man es mal gefunden hat, dann hat es wirklich richtig Charme. Wir haben hier wirklich die Badeumkleiden, wo überall Fische drauf gezeichnet sind. Wir haben einen Bolzplatz, also so riesige Wiesenfläche, einfach wie man das irgendwie aus der Kindheit ein bisschen kennt. Dann haben wir Kicker und natürlich Schwimmbecken, ist ja klar. Aber auch dieses Jahr, Anita, du hast es mir eben schon verraten, etwas Neues.
2: Genau, wir haben ganz neu ein neues Klettergerüst. Weil unser Altes in die Jahre gekommen, das war marode. Und ich denke, jetzt freuen sich die Kinder.
1: Und auch die Sanitäranlagen, also die Dusche, habt ihr alles neu gemacht. Und ich finde, es wirkt jetzt nicht, als würdet ihr schwer über die Runden kommen, sondern es ist richtig nett, es ist sauber. Ich habe, ich sag mal so, Lust, ins Wasser zu springen. Aber das ist natürlich auch echt viel Arbeit, wenn ich überlege, dass ihr hier alle kein Geld für bekommt.
3: Für meine Enkel. Einfach, damit denen das Bad erhalten bleibt. Und es macht unheimlichen Spaß. Gerade mit den Kids und die Badegäste sind unheimlich nett.
2: Ich finde, wir haben so ein tolles Bad. Wäre einfach schade, wenn man das nicht mehr nutzen würde.
1: Mittlerweile kommen Leute auch wirklich schon von weiter her und nicht nur aus Much.
3: Köln, Bonn.
2: Viele sagen einfach, hier gibt es keine Security, hier ist es noch ganz normal, hier kann man hingehen und fühlt sich einfach wohl.
1: Also ein bisschen so Kurzurlaub vom Gefühl her.
2: Eis, Pommes, das gehört zum Freibad dazu. Wir haben immer eine riesen Schlange stehen vor der Pommeskiste, aber alle tun sich die Ruhe an und warten. Irgendwie gehört Schlange stehen vor der Pommesbude einfach zum Freibad dazu.
1: Hier einen Sommertag zu verbringen, kann ich mir richtig gut vorstellen. Also dementsprechend frage ich damit jetzt mal an. Eine Pommes bitte.
0: So, guten Hunger. Und gut, dass das Mucherwald-Freibad also nicht geschlossen wurde, wie geplant vor ein paar Jahren. Und das ging dank vieler ehrenamtlicher Helfer. Und ihr bekommt da auch in diesem Sommer wieder Badespaß. Und in diesem Sinne wünschen wir euch heute einen schönen Samstag und ein schönes Wochenende im Radio Bonn-Rhein-Siegland.

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1: Mit Christina Power. Hallo zusammen. CSU-Vize Manfred Weber hat Bundeskanzler Friedrich Merz angesichts der Spekulationen um einen Kanzlerwechsel den Rücken gestärkt. Auf der europäischen Ebene habe Merz eine starke Stellung, sagte Weber der Funke Mediengruppe. Merz' Führungskraft sei jetzt sehr wichtig. Gute Nachricht für Erdbeerfans. Regionale Erdbeeren können derzeit in Deutschland verhältnismäßig günstig gekauft werden. Vergangene Woche lag der Durchschnittspreis für ein Kilo bei 6,15 Euro, heißt es von der Agrarmarktinformationsgesellschaft. Damit seien mutmaßlich die Tiefstpreise der Saison erreicht. Und jetzt das Wichtigste von hier. Der Großeinsatz der Polizei an der Gesamtschule in Bonn-Halbmerten ist seit Donnerstagabend abgeschlossen. Die Ermittlungen der Bonner Polizei in dem Fall laufen noch. Sie geht mittlerweile davon aus, dass es sich bei dem Drohanruf bei der Schule um einen Fall von Swatting handelt. Katrin Meyer-Sebastian aus den Radio Bonn-Rhein-Sieg-Nachrichten. Was genau ist das denn?
2: Also beim Swatting wird durch gezielte Falschmeldungen ein großer Polizeieinsatz ausgelöst. Die Bonner Polizei ermittelt also jetzt wegen Störung des öffentlichen Friedens und wegen Missbrauchs von Notrufen. Die Ermittler weisen darauf hin, dass es sich beim Swatting nicht um einen harmlosen Streich handelt. Je nach Einzelfall drohen empfindliche strafrechtliche Konsequenzen, heißt es. Und außerdem müssen die Verursacher natürlich damit rechnen, die Kosten des Einsatzes zu übernehmen.
1: Nach dem Drohanruf am Donnerstagmittag hatte die Polizei den Bereich um die Schule gesperrt, das Gelände und das Gebäude durchsucht, aber nichts gefunden. Schüler und Lehrkräfte mussten stundenlang in den Klassenräumen ausharren. Im Reuterpark in Bonn wird gerade groß gefeiert. Noch bis 17 Uhr steigt am Haus der Jugend das Reuterparkfest. Es gibt jede Menge Sport, Kultur und Mitmachaktionen. Zum Beispiel können Kinder das Sportabzeichen des Stadtsportbundes machen. Dazu gibt es Skate- und Stuntscooter-Angebote und Mitmachaktionen der Telekom Baskets Bonn. Und die sind gleich auch auf dem Parkett aktiv, und zwar ab 14:30. Dann geht es im Halbfinale gegen den FC Bayern München, die aktuell beste Mannschaft, Tabellenführer der Hauptrunde. Es wird wieder im Best-of-Five-Modus gespielt. Die ersten beiden Partien werden auswärts ausgetragen, heute und am kommenden Montag, bevor es dann fürs dritte Spiel nächste Woche Donnerstag zurück in den Telekom-Dome geht. Für beide Auswärtsspiele im Halbfinale der Bundesliga bieten die Baskets auch wieder ein Public Viewing im Dome an. Und die neuesten Nachrichten bei Radio Bonn-Rhein-Sieg, die gibt es auch im Web und in der App.
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3: Kommt noch nicht so ganz aus dem Quark. Eine dicke Wolkendecke noch bei uns, aber zum Nachmittag hin soll sich immer mehr die Sonne zeigen. Temperaturen klettern auch noch hoch auf 27 Grad. Morgen dann eher bewölkt, hier und da auch ein Schauer möglich. Das Ganze bei 25 Grad. Und aktuell messen wir in Bonn-Beul-Bechtlinghofen 22,4. Jetzt der ausführlichste Verkehrsservice für Bonn und den Rhein-Sieg-Kreis. Achtung, nach wie vor auf der A3 Richtung Köln zwischen Siebengebirge und Kreuzbonn-Siegburg. Herz gekracht, ein Unfall in diesem Bereich. Auch 4 Kilometer Stau, 20 Minuten plus. Dann noch eine Gefahrenmeldung von der B56 aus Bonn kommend. Höhe der A560 zwischen der A560 und der Einfahrt in Siegburg. Hier Gegenstände auf der Fahrbahn. Dann noch die A59 Richtung Köln zwischen Spich und Flughafen Köln-Bonn. 4 Kilometer Stau, 10 Minuten plus. Und wenn ihr was seht, Staus oder Blitzer, gerne anrufen oder auch WhatsAppen über die 0228 4 007 111. Und jetzt gute und sichere Fahrt.
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3: Das bin ich. Noch diese halbe Stunde für euch da. Euch einen schönen Samstag.

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0: Der Samstag bei Radio Bonn Rhein-Sieg mit Nico Jansen. Wir gehen so langsam auf den Mittag zu und wie passend, dass sie da ist.
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0: Karin Krobeck von Bonn geht essen. Karin, wo nimmst du uns heute mit hin?
2: In Plittersdorf hat neu eröffnet Jackie's Eatery. Der Name ist für Deutsche nicht so richtig handsome, ne? Aber ist egal, merkt euch einfach. Wurzerstraße in Plittersdorf, da gibt es das philippinische Bistro jetzt neu. Und ich bin restlos begeistert. Ich sag euch mal warum. Da ist ein junger Mann, der hat A, den Beruf gelernt. B, durchaus auch in der Sterne-Gastro, nicht nur, aber auch. Das heißt, der ist super kreativ. Und der will jetzt, auch wenn es ein Bistro ist, einfache philippinische Küche an den Mann und die Frau bringen, sagt aber, dafür kann ich trotzdem gute Produkte verwenden. Und philippinische Küche ist viel Schweinebauch, marinierter Schweinebauch. Das macht er alles immer 24 Stunden vorher selber. Für Vegetarier, Veganer, dann natürlich mit Tofu, ist klar. Es sind aber auch Dinge wie Calamansi, habe ich kennengelernt. Die philippinische Zitrone mit einer sehr starken, ausdrucksstarken Note tatsächlich, aus der er Soßen macht. Und überhaupt die Soßen, die er für die verschiedenen Gerichte macht, die haben mich umgehauen. Zum Beispiel sowas Einfaches wie Frühlingsrollen. Wir kennen es alle, mit Rindfleisch gefüllt bei ihm. Und wisst ihr, was es dazu gibt? Bananenketchup. Ich wusste nicht, wie unspektakulär Bananenketchup ist und doch ist es geil. Also ich bin total begeistert. Ich hätte das Ding gerne so als kleines To-Go auf dem Weg nach Hause. Da würde man mich richtig glücklich mitmachen. Und jetzt würde ich sagen, ist an euch. Geht mal vorbei, rennt ihm die Bude ein. Er wird sich freuen. Jackie's Eatery.
0: Tja, danke Karin. Guten Hunger sagen wir an dieser Stelle und ein schönes Wochenende.
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0: 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Das war er schon, der Samstagmorgen mit Nico Jansen. Und jeden Samstag geht's ab 12 bei uns weiter mit Raus ins Rheinland, die Freizeitshow. Sven Jawrek übernimmt jetzt hier. Sven, Casala geben heute Abend in Siegburg ein Konzert. Und vorher gibt's Basti von Casala bei dir.
1: Basti Kampmann, ganz genau. Wir werden sprechen über 15 Jahre Casala. Die feiern dieses Jahr noch Geburtstag. Wir sprechen über Gänsehaut beim Stadionkonzert und die anstehenden Geburtstagskonzerte in der Arena in Köln. Das wird Mitte Oktober sein. Wir sind aber auch auf dem größten Volksfest in Leverkusen, das Volks- und Schützenfest in Schlebusch, das jetzt in den nächsten Tagen startet. Wir besuchen einen Escape Room im Deutschen Museum in Bonn. Und wir trinken lecker Käffchen im Sherlock-Holmes-Café in Hillesheim.
0: Also viel Spaß mit der Freizeitshow von und mit Sven Jawrek gleich ab 12 hier bei Radio Bonn-Rhein-Sieg. Ich wünsche euch jetzt einen schönen Samstag, ein schönes Wochenende und wir hören uns dann am Montag wieder ab 6 Uhr zur Radio Bonn-Rhein-Sieg-Morningshow mit Nico und Jasmin. Ciao, ciao.

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1: Mit Daniel Dähling. Guten Tag. In Hamm startet in diesen Minuten eine große Demo gegen den Bau neuer Gaskraftwerke. Die Veranstalter erwarten mehrere tausend Menschen. Ein Klimabündnis aus Fridays for Future, Greenpeace, BUND und Campact hat zu der Kundgebung eingeladen. Das Motto lautet Zukunft statt Gas, Energiewende verteidigen. Infos dazu von Marc Weiß.
2: In den vergangenen Tagen hatten sich immer wieder auch Aktivisten der Gruppe Ende Gelände unter die Klimacamper gemischt und zu verschiedenen Aktionen aufgerufen, zum Beispiel Blockaden des Gaskraftwerks oder einige andere Firmen in der Nähe. Ende Gelände war vor allem durch die Proteste gegen den Braunkohletagebau bekannt geworden. Was genau nun heute alles passiert, ist noch nicht ganz klar. Die Veranstalter planen eine Kundgebung und eine Großdemo. Man will gemeinsam vor das Gersteinwerk ziehen und dort symbolisch das größte menschliche Windrad der Welt bilden. Ein klares Zeichen also gegen Gaskraftwerke und für erneuerbare Energien. Inwieweit es dazu noch andere Aktionen, vor allem von Ende Gelände, geben wird, ist nicht klar. Auch weil diese Aktionen oft nur kurzfristig bekannt gegeben werden.
1: Und das ist für euren Samstag ansonsten auch noch wichtig. In Berlin hat die FDP ihren Bundesparteitag gestartet. Die Delegierten werden dabei eine neue Spitze wählen. Einziger Kandidat für den Parteivorsitz ist Wolfgang Kubicki. Der 74-Jährige ist der bisherige FDP-Vize. Kubicki will die Partei zurück in den Bundestag und mehrere Landesparlamente bringen. Beim Höhlendrama in Laos sind auch die 4 verbliebenen Goldsucher in Sicherheit. Sie waren 10 Tage lang in der überfluteten Höhle eingeschlossen. Sie hätten es allein geschafft, sich aus dem Berg zu befreien, sagte einer der Höhlentaucher. Nach heftigen Monsunregen hatten Hochwasser und ein Erdrutsch die Goldsucher in der Höhle überrascht. Ein 5. Mann konnte gestern gerettet werden. Der Flughafen München hat am Vormittag den Betrieb für eine Stunde eingestellt. Piloten wollen Drohnen gesehen haben. Die Bundespolizei hat das Gelände um den Airport abgesucht, aber nichts Verdächtiges gefunden. Um kurz nach 10 Uhr konnte der Flugbetrieb weitergehen und die verzögerten Starts nachgeholt werden. Die Bayern wären gerne dabei gewesen, dürfen am Abend aber nur zuschauen beim Champions-League-Finale in Budapest. Stattdessen treffen dort Titelverteidiger Paris Saint-Germain und der FC Arsenal aufeinander. Danny Hopper hat den Ausblick aufs Spiel.
3: Für den FC Arsenal wäre es ein historischer Titel. Erst einmal stand der Club im Finale der Königsklasse. 2006 gab es gegen Barcelona eine 1:2-Pleite. Das soll heute besser laufen. Einer, der weiß, wie man die Champions League gewinnt, ist Kai Havertz. Vor 5 Jahren hatte der deutsche Nationalspieler schon den FC Chelsea mit seinem Treffer zum Triumph geschossen. Heute will er das am liebsten auch für den FC Arsenal tun. Danach geht's für ihn dann ja auch direkt ins WM-Camp der Nationalelf. Vorher muss im Finale aber erst einmal Titelverteidiger Paris Saint-Germain geschlagen werden. Das wird extrem schwer, denn im Halbfinale gegen die Bayern hat PSG gezeigt, dass es aktuell die wohl beste Mannschaft in Europa ist.
1: Und das waren die Nachrichten mit Daniel Dähling.
4: Das Wetter. Ja, bevor der Mai in den Sack haut, will er es nochmal wissen, schickt heute nochmal Sonne und Wolken ins Rennen. Das wird nochmal schön sommerlich heute mit 24 bis 29 Grad. Nur in der Südhälfte kann es mal nass werden. Wobei, so harmlos soll das jetzt gar nicht klingen. Das Ganze hat schon Unwetterpotenzial. Also Gewitter und Starkregen sind da nicht ganz ausgeschlossen im Süden NRWs. Der Sonntag dann überall wechselnd, teils stark bewölkt mit Schauern und örtlichen Gewittern bei nur noch 22 bis 25 Grad morgen. Und auch Starkregen kann dann wieder mit dabei sein.
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4: Und hier dauert es mindestens 22 Minuten länger. Die A1 Holzkirchen-Köln zwischen Kreuzköln-West und Kreuzköln-Nord. 6 Kilometer Stau und plus eine Stunde. A1 Dortmund-Köln zwischen Gewelsberg und Remscheid. 9 Kilometer Stau plus eine Stunde. Die 3 Oberhausen nach Köln zwischen Kreuzhilden und Dreieck Langenfeld. 5 Kilometer Stau plus eine halbe Stunde. Und die A4 Aachen-Köln zwischen Kreuzköln-West und Kreuzköln-Süd. 5 Kilometer Stau und plus eine Dreiviertelstunde.
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5: Danke fürs wieder dabei sein. Hallo an alle, hier ist die Freizeitshow und wir haben später in der Sendung noch Bastian Kampmann von Casala im Interview. Casala geben heute ein Konzert in Siegburg. Außerdem feiern wir Leverkusens größtes Volksfest. Was euch da erwartet, das hört ihr gleich.

0: So, ihr Lieben, ab geht die wilde Fahrt.
1: Jetzt geht's los, jetzt geht's los.
0: Jawohl, Leverkusen Schlebusch und Umgebung freuen sich schon aufs Schützenfest bzw. aufs Volksfest, eines der größten Feste in Leverkusen. Und eigentlich sind es zwei Feste, die parallel nebeneinander laufen. Das traditionelle Schützenfest und dann dazu das Volksfest mit Kirmes und mit Live-Musik.
2: Die Auswahl ist sehr groß von dem, was man alles machen kann, was man essen kann.
3: Ich finde es sehr spaßig, vor allem der Breakdancer ist cool.
4: Man darf nicht vergessen, das größte Leverkusener Volksfest. Finde ich wirklich toll, dass die Tradition wieder aufgelebt hat vor vielen Jahren.
0: Jawohl, am Donnerstag geht's los, 4. Juni, Feiertag, Fronleichnam. Da wird es auch noch ein Oldtimer-Treffen geben in der Schlebuscher Fußgängerzone. Und abends Live-Musik, unter anderem mit Elton and the Joels. Das ist eine richtig gute Coverband. Ich habe die vor kurzem erlebt bei Rhein in Flammen in Bonn. Frontmann Bastian hat mir erzählt, dass Billy Joel und Elton John in den 90ern gemeinsam auf Tour waren.
5: Ich hatte auch eine Karte für Düsseldorf. Da ist dann der Billy Joel ausgefallen, weil er erkrankt ist. Aber die hatten eine richtig große Welttournee gemacht. Und ich fand die Idee immer spitze, weil die haben die Song auch getauscht. Also Elton John hat Songs von Billy Joel gesungen und andersrum. Und ich fand die Idee großartig, weil die haben natürlich viele Gemeinsamkeiten, auch viele Unterschiede, aber das passt.
0: Er ist ein toller Sänger, eine geile Band und eine gute Show. Das ist am Donnerstagabend. Oder dann am Freitag und Samstag in der Fußgängerzone die Jeckemeile. Da machen Karnevalsvereine Programm. Am Samstagabend Köbes Underground, am Sonntagabend noch die Black Furs und dazwischen nicht vergessen, ne? Immer eine Runde Breakdancer. Viel Spaß euch allen auf dem Schlebuscher Volks- und Schützenfest vom 4. bis zum 7. Juni.

0: Wisst ihr eigentlich, was der 22. Mai für ein Tag war, beziehungsweise was das eigentlich jedes Jahr für ein Tag ist? 22. Mai, das ist der Sherlock-Holmes-Tag. Ich bin ja ein Sherlock-Holmes-Fan. Jeden Abend Hörspiel Sherlock Holmes Chronicles bei Spotify. So, als wir jetzt im Freizeitshow-Team drüber sprachen, kam Rheinland-Reporter Daniel Dehling und sagte, hey, in der Eifel in Hillesheim gibt's ein Sherlock-Holmes-Café. Das Café Sherlock. Na, dann geh doch mal bitte hin für uns.
1: Wir haben es so ein bisschen plüschig, ein bisschen antik eingerichtet und Stühle sind wackelig und die Tische, die knarzen. Und das ist alles so ein bisschen abgeschabt, aber ich glaube, dass es ganz gemütlich geworden ist.
2: Dass es bei Ralf Kramp im Café um Krimis geht, wird sofort klar. Die Wände sind vollgehängt mit Filmplakaten, überall hängen und stehen Fotos, Vitrinen präsentieren unzählige Schaustücke zu den großen Detektiven der Weltliteratur.
1: Und wir freuen uns immer sehr, wenn wir unseren Geschmack hier präsentieren und die Leute mögen es.
2: Jeder Tisch hat sein Thema. Das Orient-Express-Abteil, der Sherlock-Holmes-Tisch oder auch einer zu Miss Marple. Auch Originalrequisiten aus dem Eifel-Fernsehkrimi Mord mit Aussicht haben es ins Café Sherlock geschafft.
1: Also es gibt Leute, die kommen nur hierher, um Kaffee zu trinken. Die sagen sich auch, mit Krimi haben wir eigentlich gar nichts zu tun. Und es gibt ausgesprochene Krimi-Fans, die von weit her hier hinreisen und die kommen wegen des Krimi-Gehalts des Hauses.
2: Fast 40.000 deutschsprachige Krimi-Romane haben Ralf Kramp und seine Frau inzwischen gesammelt. Und über dem Café haben sie für die Gäste einen interaktiven Tatort eingerichtet.
1: Die können die Indizien sichten, die können die Polizeiakten auswerten, die Zeugenverhöre sind da. Es ist so ein bisschen Escape Room ohne Escape, also ohne den Zeitdruck. Ganz gemütlich.
2: Wer sich vorher aber noch stärken will, kein Problem. Auf der Karte des Café Sherlocks stehen zum Beispiel das Mafia-Toast, ein Killer-Kakao, der schwarze Tod-Espresso oder auch das Menü Miss Marple's Cream Tea.

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1: Mit Christina Power. Hallo zusammen. Die Brenner-Autobahn zwischen Österreich und Italien ist wegen einer Demonstration bis zum Abend gesperrt. Anwohner protestieren gegen die zunehmende Belastung in ihrem Tal. Größere Staus auf den Ausweichstrecken sind bislang ausgeblieben. Der vor einer dänischen Insel liegende Kadaver des verendeten Buckelwals Timmy soll an Land gezogen werden. Unklar ist, ob das heute oder erst morgen geschehen soll. Die Untersuchung des Kadavers ist für kommende Woche geplant. Und jetzt das Wichtigste von hier. Eins der bedeutendsten Projekte der Bonner Stadtentwicklung hat einen großen Schritt nach vorn gemacht. Die Stadt hat den Planungswettbewerb für das Stadthausareal abgeschlossen. Die Scope Architekten GmbH aus Stuttgart hat den besten Entwurf geliefert. Sie hat, wie gewünscht, das gesamte Quartier umgeplant. Katrin Meyer-Sebastian, wie denn?
2: Künftig soll es den Eingang zum Stadthaus am Elisabeth-Selbert-Platz geben, also der Innenstadt zugewandt. Der Westbereich des gesamten Areals wird ein lebendiges Quartier, heißt es. Die Türme D und E werden eingebunden. In der Mitte entsteht ein neuer Quartiersplatz. Und zudem ist Wohnraum geplant, in Qualität und Umfang weit mehr und besser als erwartet, heißt es von der Stadt. Sie hatte ja schon vor 2 Jahren entschieden, am Berliner Platz zu bleiben.
1: Nach dem Auszug aller Mitarbeiter Ende nächsten Jahres soll das Gebäude teilweise kernsaniert werden, Teile werden abgerissen und durch Neubauten ersetzt. Außerdem soll der Standort insgesamt attraktiver und belebter werden mit Wohnungen, Kitas, Gastro- und Kulturräumen. Nach dem Drohanruf an einer Gesamtschule in Bornheim-Merten ermittelt die Polizei wegen eines möglichen Falls von Swatting. Am Donnerstag hatte der Anruf einen Großeinsatz ausgelöst. Mehrere hundert Schüler mussten sich über Stunden in ihren Klassenräumen verbarrikadieren. Beim Swatting werden gezielt falsche Meldungen abgesetzt, um einen großen Polizeieinsatz auszulösen. Die Bonner Kripo ermittelt im Bornheimer Fall jetzt wegen Störung des öffentlichen Friedens und Missbrauch von Notrufen. Die Ermittler warnen, es handelt sich beim Swatting nicht um einen harmlosen Streich. Auch in St. Augustin kann jetzt der Sommer kommen. Das Freibad öffnet heute und startet in die Sommersaison. Jeden Tag hat es jetzt von 10 bis 20 Uhr geöffnet. In den Sommerferien wird es dienstags und donnerstags Frühschwimmen ab 6.30 Uhr geben, teilt die Stadt mit. Tickets für das Freibad in St. Augustin kosten für Erwachsene 5 Euro, Kinder zahlen die Hälfte. Das Hallenbad in Menden hat noch bis zum 13. Juli geöffnet. Während der Sommerpause wird im Hallenbad dann die Technik erneuert. 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
1: Heute Nachmittag wird es deutlich freundlicher und die Temperaturen gehen in der Spitze hoch auf bis zu 27 Grad. Gerade ist es noch ein bisschen frischer. In Bonn-Beul-Bechlingshofen sind es 21,4 Grad und in Windeckhurst 18,9. Auch morgen bleibt es wechselhaft. Vormittags auch mal nasser. Der Nachmittag wird dann bei Höchstwerten wieder so um 27 Grad freundlicher. Und so sieht es um kurz nach 12:30 auf den Straßen im Radio Bonn-Rhein-Siegland aus. Erstmal auf die A3 Frankfurt-Köln zwischen Siebengebirge und dem Kreuz Bonn-Siegburg 5 Kilometer Stau plus eine Viertelstunde. Die 59 nach Köln zwischen Spich und dem Flughafen Köln-Bonn auch 5 Kilometer Stau, braucht ihr auch etwa 12 Minuten länger. Jetzt die 61 Koblenz-Mönchengladbach zwischen Miel und Weilerswiss 3 Kilometer Stau plus 20 Minuten. Die A61 jetzt auch Richtung Koblenz zwischen Rheinbach und der Auffahrt Grafschaft Ringen 4 Kilometer Stop and Go plus 8 Minuten. Und zum Schluss die 555 Bonn nach Köln zwischen Köln-Godorf und dem Kreuz Köln-Süd. Da stockt es auf 2 Kilometer, braucht ihr 5 Minütchen länger. Und ihr habt uns einen Blitzer gemeldet und zwar im Bad Honne Vettelschuss in Richtung Linz. Gute Fahrt!
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3: Hallo am Samstag, willkommen in der Freizeitshow und gleich für euch viele Tipps für dieses Wochenende.

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1: Nach der kurzen Arbeitswoche sind wir schon wieder drin im nächsten Wochenende. Das ging wieder schnell und das hier könnt ihr unternehmen. Wenn ich sage Super Trooper, Dancing Queen, wisst ihr natürlich, ah ja, der Mann da im Radio spricht von ABBA. Es gibt heute Abend eine Mamma Mia ABBA Party im Bonner Brückenforum. Start 20 Uhr, Karten ab 40 Euro. In Bad Godesberg gibt es heute und morgen eine Lego-Börse. Eintritt 3 Euro, jeweils von 11 bis 17 Uhr in der Stadthalle. In Swisttal im Rhein-Sieg-Kreis ist heute Apfelrutentag. Da könnt ihr zu Fuß oder besser noch per Fahrrad durch Swisttal-Touren unterwegs Halt machen an verschiedenen Stationen. Was sehen, was essen, was trinken. 11 bis 17 Uhr geht das. Mehr Infos findet ihr auch auf apfelrute.nrw. Theater unterm freiem Himmel gibt es morgen Nachmittag um 15 Uhr. Da wird Robin Hood aufgeführt. Das ist Familientheater im Johannesgarten auf dem Michaelsberg in Siegburg. In Köln steigt heute das Kindersportfest. Da gibt es ganz viele sportliche Mitmachstationen für Kinder zwischen 4 und 12. Treffpunkt ist der Sportpark Müngersdorf. Auf dem Spargelhof Wermes in Zündorf gibt es morgen von 11 bis 18 Uhr ein Hoffest mit Kindererlebnis-Rallye. Auf dem Bauernhof werden dann verschiedene Mitmachstationen aufgebaut. Die kleinen Küken schlüpfen gerade, da könnt ihr zugucken, selbst kleine Experimente machen. Also das ist ein toller Familientipp. In Brühl spielen heute um 20 Uhr und morgen um 18 Uhr Kürbis Underground, die kölschen Coverversion bekannter Hits. Treffpunkt ist der Rathaus Innenhof in Brühl. Und dann noch in die Eifel nach Mechernich, da gibt es heute Rock am Rathaus. Das ist ein Open-Air-Musikfestival. Und in Simmerath ist morgen Frühlingsmarkt mit über 180 Händlern. Kirmes gibt es auch, geht bis einschließlich Montag. Das ist so ein kleiner Auszug. Viel Spaß bei allem, was ihr anstellt.
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1: Escape Rooms kennt ihr ja. Meistens sind das so enge, dunkle Räume, aus denen man irgendwie raus muss. Das Deutsche Museum in Bonn hat einen eigenen Escape Room jetzt. Der ist ein bisschen anders. Da wird quasi das ganze Museum zum Escape-Abenteuer. Und passend zur KI-Thematik im Museum arbeitet ihr dabei sowohl analog mit den Ausstellungsstücken als auch digital. Rheinland-Reporter Benedikt Schockenhoff.
2: Und das ist das Besondere hier. Man bekommt nämlich ein iPad und da ist das Museum dann in der App digital abgebildet und das muss man dann mit den richtigen Ausstellungsstücken verbinden und Rätsel lösen. Simon Schob hat den Escape Room mitdesignt und sagt, dabei soll man auch was lernen.
3: Die Lernziele sind hier verpackt in die Stationen, die im Deutschen Museum verbaut sind, also beispielsweise neuronales Netz. Und dann musst du zum Thema neuronales Netz nachher, ich bin mal gespannt, wie du die schlägst.
2: Ich auch.
3: Musst du dann einfach ein Rätsel lösen und hast dadurch einen Lerneffekt, weil du verstehst, wie ein neuronales Netz beispielsweise funktioniert.
2: So, ich kann euch jetzt zwar erzählen, was ein neuronales Netz ist, aber die Rätsel, die sind teilweise schon ganz schön knifflig. Oh, du hast ja gerade schon was gefunden, ne?
4: Ein Zettel, wo drauf steht, ein jeder Künstler weiß, Eulen lieben Geheimniskrämerei.
2: Vielleicht muss man als nächstes einen Künstler und Eulen finden. Ah, ich glaube, ich habe da eine Eule gefunden. Schaut mal. Eine ganze Galerie an unterschiedlichen Eulenzeichnungen. Ja, wie das Rätsel genau ausgeht, will ich natürlich nicht verraten. Meine Gruppe schlägt sich aber ziemlich gut und wird jetzt zum Schluss sogar mit einer Schatztruhe belohnt, inklusive jeder Menge Süßigkeiten. Das kommt gerade bei den jüngeren Teilnehmern echt gut an.
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1: Mit Daniel Dähling. Guten Tag. Die beliebteste Verbindung in den Süden, der Brennerpass, ist aktuell gesperrt. Wegen einer Demonstration sind die Brenner Autobahn zwischen Österreich und Italien sowie die Nebenstraßen noch bis 19 Uhr komplett dicht. Die Folgen der Sperrung sind bisher aber sehr überschaubar. Ein dpa-Reporter vor Ort berichtet, es gebe derzeit keine Staus in Tirol. Thorsten Adolfs aus dem News-Team hat die Einzelheiten zum Brennerprotest.
2: Die rund 15.000 Anwohner des Tals, durch das die Brenner Autobahn führt, sind massiv genervt vom Verkehr. Sie ärgern sich vor allem über den Lkw-Lärm, den sie jeden Tag ertragen müssen, und über die hohe Feinstaubbelastung. Und sie sagen, in den vergangenen Jahren habe der Verkehr massiv zugenommen. Weil es vor Ort keine lokalen Ausweichmöglichkeiten gibt, sollten Autofahrer, wenn möglich, die Gegend am besten komplett weiträumig umfahren. Ausweichrouten sind zum Beispiel der Reschenpass, das Timmelsjoch in Österreich, der Gotthardtunnel und der San Bernardino-Tunnel in der Schweiz. Der Nachteil, fast alle diese Routen sind deutlich mühsamer und zeitaufwendiger. Schon gestern hatte sich laut ADAC der Verkehr am Brenner massiv gestaut, weil viele Reisende wohl noch vor der Sperrung über die wichtige Nord-Süd-Transitroute wollten. Und weil gerade Pfingstferien in Bayern und Baden-Württemberg sind, sind auch die Ausweichstrecken extrem staugefährdet.
1: Und jetzt weitere Meldungen, kurz und kompakt. Im Lippepark in Hamm endet heute das Klimacamp gegen den Ausbau von Gaskraftwerken. Die Aktivisten setzen sich für eine klimafreundliche Energiewende ein. Aktuell läuft dazu eine große Kundgebung unter dem Motto Zukunft statt Gas. Machtwechsel bei der FDP. Der scheidende Parteichef Dürr hat beim Bundesparteitag in Berlin scharfe Kritik an der Regierung geübt. Er warf Union und SPD maßlose Schuldenpolitik und fehlenden Reformwillen vor. Am Nachmittag wählen die Delegierten eine neue Spitze. Einziger Kandidat für den Parteivorsitz ist der 74 Jahre alte Vize Wolfgang Kubicki. Das kleinste EU-Land wählt heute ein neues Parlament. 300.000 Menschen sind in Malta aufgerufen, über die neue Regierung abzustimmen. Umfragen erwarten keine Veränderung und sehen die sozialdemokratische Labour-Partei vorne. Ministerpräsident Abela hatte die Wahl vorgezogen. Er begründet das damit, seine Regierung brauche ein Mandat, um Malta durch eine drohende Energiekrise zu führen. Die hohen Spritpreise seit dem Iran-Krieg sorgen für deutlich mehr Interesse an Elektroautos. Gleichzeitig senken die Autobauer aber ihre Rabatte auf E-Fahrzeuge. Vor allem Kleinwagen sind betroffen. Der Neuwagenmarktbericht des Center Automotive Research in Bochum führt den Rückgang auf die staatliche Förderung zurück. Die lässt sich seit kurzem rückwirkend für Autoanmeldungen im laufenden Jahr beantragen. Wie hoch der Zuschuss ist, liegt an vielen Faktoren, wie etwa Familiengröße und Einkommen. Bei den meistverkauften Elektroautos liegt der Preisnachlass im Schnitt bei fast 19% noch. Damit sind E-Autos knapp 2.000 Euro teurer als vergleichbare Verbrenner. Und das waren die Nachrichten mit Daniel Dähling.
3: Das Wetter.
4: Ja, wird nochmal schön sommerlich bei uns. So verabschiedet sich dann der Mai. Heute mit Sonne und Wolken im Mix und mit Werten um 28 Grad. Nur im Süden des Landes kommt auch mal Regen runter, vielleicht sogar Starkregen und Gewitter mit dabei. Und das Programm verteilt sich dann morgen über ganz NRW. Also morgen eventuell Unwetter mit dabei. Bedeutet also Starkregen und Gewitter. Und das alles bei maximal 25 Grad.
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4: Eben noch der Blick auf die Autobahn. Hier dauert es mindestens 22 Minuten länger. Die A1 Dortmund nach Köln zwischen Wuppertal-Langerfeld und Remscheid 7 Kilometer Stau plus 57 Minuten. A3 Oberhausen nach Köln zwischen Kreuzhilden und Dreieck-Langfeld 5 Kilometer Stau plus 22 Minuten. A4 Aachen-Köln zwischen Kreuz-Köln-West und Köln-Eiffeltor 5 Kilometer Stau plus eine Dreiviertelstunde. Die 43 Wuppertal nach Recklinghausen zwischen Bochum-Witten und Kreuz-Bochum 2 Kilometer Stau 24 Minuten plus. A45 Hagen-Gießen zwischen Drolshagen und Olpe 3 Kilometer Stau plus 22 und die 61 Koblenz nach Mönchengladbach zwischen Miel und Weilerswist 4 Kilometer Stau und plus eine halbe Stunde.
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5: Ich freue mich gleich auf Basti Kampmann, Sänger der Band Casala, vor deren Konzert heute Abend in Siegburg, wofür es übrigens auch noch Karten gibt, wird er sich ein bisschen Zeit nehmen für uns, für die Freizeitshow. Unter anderem steht ja dieses Jahr noch der 15. Geburtstag an. Casala werden zum Teenager.

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1: An alle, die gerne Trekkingschuhe und Cargohosen tragen, habt ihr mitbekommen, wo es den Wanderweg des Jahres gibt. Der wurde jetzt frisch bekannt gegeben von der Nordeifel Tourismus. Und der Wanderweg des Jahres ist die Eifelschleife Kaller Sagen. Der Weg ist, und wir haben es ganz genau gemessen, 7,3 Kilometer lang, gilt als leichter Weg, könnt ihr also die Kinder mitnehmen und dann könnt ihr da losziehen zusammen. Insgesamt seht ihr entlang der Strecke 7 Tafeln mit Geschichten drauf. Eine davon zum Beispiel ist die Geschichte vom Tanzberg. Was dahinter steckt, erzählt der Vorsitzende des Eifelvereins Kall, Karl-Heinz Linde von Berg.
2: In Keldenich wurde Blei abgebaut. Die Bewohner, die wurden zeitweise dann etwas übermütig, weil sie zu viel Geld verdient haben, haben Nächte durchgezecht. Und dann gab es ja dieses Unglück, wo also tatsächlich das Bergwerk eingestürzt ist. Und ein paar von diesen Bergbauhäusern stehen da noch. Und da steht auch eine Tafel, die an das Unglück 1547 erinnert.
1: In Kall sind alle happy über den Wanderweg des Jahres. Das sagt auch und es freut ihn Bürgermeister Emanuel Kunz.
3: Ja, uns freut das natürlich sehr, weil wir verstehen uns hier als Tor zum Nationalpark und als Ausgangspunkt, um die wunderschöne Eifel zu erkunden. Und dass wir in diesem Jahr den Wanderweg des Jahres stellen dürfen, das ist für uns eine große Auszeichnung.
1: Und das wollen wir am Ende auch nicht vergessen, ohne das Anpacken der Ehrenamtlichen im Eifelverein und die ganzen Wegepaten, die es gibt, wäre das alles nicht möglich gewesen. Ne? Die Freizeitshow gratuliert. Grüße nach Kall. Die Eifelschleife Kaller Sagen, der Wanderweg des Jahres. Endlich mal ein Preisträger, dem es nichts ausmacht, mit Füßen getreten zu werden.
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0: Hallihallo, die Freizeitshow. Ich spiele mal kurz was ein. Ich wette, nach 3 Sekunden erkennt ihr alle sofort diesen Song. So, nach 1,5 Sekunden gehen schon die ersten Hände hoch. Na klar, das ist Pirate von Casala. Dieser Song hat die Kölner Band sozusagen in unser Leben geschossen. 2012 kam der Song raus und er ist immer noch ein Muss auf Live-Konzerten. Und heute Abend gibt's den nächsten Auftritt in Siegburg im Rhein-Sieg-Forum. Und ich freue mich, dass Casala-Frontmann Basti Kampmann Zeit für uns hat. Vorher noch willkommen in der Freizeitshow. Ich grüße dich.
1: Hallo, einen wunderschönen guten Tag. Freue mich, hier zu sein.
0: Du bist zugeschaltet über Videocall und ich sehe dich nicht draußen irgendwo in der Sonne, sondern drin.
1: Gerade rufe ich dich aus dem Proberaum an, im Nebenraum. Wenn ich näher rangehen würde, könnte man hören, wie die anderen gerade noch fleißig weiter Musik machen und ich habe mich kurz rausgezogen. Wir sind also schon wieder fleißig.
0: Und macht was genau? Etwa neue Songs ausprobieren oder was?
1: Tatsächlich arbeiten wir gerade justamente an neuen Songs, weil wir ja im Oktober zu unseren Konzerten in der Lanxess Arena ein neues Album auch rausbringen wollen und da gibt es noch ein bisschen was zu tun. Deshalb gerade entsteht da neue Mucke.
0: Basti Kampmann noch im Studio heute Abend mit Casala im Rhein-Sieg-Forum in Siegburg. Und wenn ihr spontan seid, Karten bekommt ihr noch ab 40 Euro. Und wir sprechen gleich noch weiter über ihren mittlerweile 11. Besuch in Siegburg und über 15 Jahre Casala. Hello.

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1: Mit Christina Power. Hallo zusammen. Die angekündigte Sperrung der Brenner-Autobahn hat begonnen. Wegen einer Demonstration ist sie bis zum Abend dicht. Anwohner protestieren gegen die zunehmende Belastung in ihrem Tal. Größere Staus auf den Ausweichstrecken sind bislang ausgeblieben. Tagelang waren sie in einer überfluteten Höhle in Laos eingeschlossen. Nun sind alle Goldsucher wieder frei und in Sicherheit. Die restlichen vier, die noch eingeschlossen waren, konnten sich schließlich allein aus dem Berg befreien, sagte ein an der Rettungsmission beteiligter Höhlentaucher der deutschen Presseagentur. Und jetzt das Wichtigste von hier. Wie sieht das Stadthausareal in Bonn in Zukunft aus? Diese Frage hat ein Architekturwettbewerb jetzt beantwortet. Platz 1 geht an Architekten aus Stuttgart. Sie haben, wie gewünscht, das gesamte Quartier umgeplant. Nach dem Auszug der Verwaltung soll der Gebäudekomplex kernsaniert und in Teilen abgerissen werden. In der Mitte entsteht ein neuer Quartiersplatz. Zudem ist Wohnraum geplant, in Qualität und Umfang weit besser als erwartet, heißt es von der Stadt. Sie hatte ja schon vor 2 Jahren entschieden, am Berliner Platz zu bleiben. Der Siegerentwurf wird Mitte Juni nochmal öffentlich vorgestellt. Er wird später schrittweise vertieft und weiterentwickelt. In St. Augustin-Menden müssen heute die Jugendfeuerwehren aus dem gesamten Rhein-Sieg-Kreis ihr Können unter Beweis stellen. Denn auf dem Gelände der Fritz-Bauer-Gesamtschule gibt es heute den Leistungsnachweis der Jugendfeuerwehren. Und nur wer den harten Test besteht, bekommt am Ende auch das Leistungsschild verliehen. Mit dabei sind rund 60 Jugendfeuerwehren aus dem Rhein-Sieg-Kreis. Noch bis 17 Uhr müssen sie verschiedene Prüfungen meistern. Zum Beispiel einen simulierten Löschangriff. Anschließend geht es zum Sporttest inklusive Staffellauf über einen Wassergraben. Zum Schluss folgt der theoretische Teil. Hier wird das Wissen abgefragt. Nur wer alle 3 Teile besteht, erhält das Leistungsabzeichen der Jugendfeuerwehr. Das Viertelfinale der Basketball-Bundesliga gegen Würzburg haben die Telekom Baskets Bonn gerade erst für sich entschieden, sehr knapp und erst im 5. und letzten Spiel. Heute geht's schon weiter. Es ist der Auftakt ins Halbfinale gegen den FC Bayern München, die aktuell beste Mannschaft, Tabellenführer der Hauptrunde. Es wird wieder im Best-of-5-Modus gespielt. Die ersten beiden Partien werden auswärts ausgetragen, heute und am kommenden Montag, bevor es fürs dritte Spiel nächste Woche Donnerstag zurück in den Telekom-Dome geht. Für beide Auswärtsspiele im Halbfinale bieten die Baskets wieder ein Public Viewing im Dome an. Tip-off in München ist heute um 14.30 Uhr. 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
1: Örtlich kann es noch Schauer geben, viel ist das aber nicht mehr. Ansonsten ist es heute am Nachmittag überwiegend freundlich und die Sonne kann sich wieder mehr durchsetzen. Am Hauptbahnhof in Bonn messen wir gerade 26,2 Grad, in Bonnheim-Wittig 22,7. Kurz nach 13:30, wir schauen auf die Straßen im Radio Bonn-Rhein-Siegland. Vorsicht erstmal auf der 59 Bonn-Köln zwischen Flughafen und Dreieckports. In beide Richtungen sind Personen auf der Fahrbahn. Hier dauert's länger. A3 nach Köln. Zwischen Siebengebirge und dem Kreuz Bonn-Siegburg 3 Kilometer Stau plus 8 Minuten. Die 59 nach Köln zwischen Köln-Lind und Flughafen Köln-Bonn 1 Kilometer Stau plus 4 Minuten. Und in der Gegenrichtung zwischen dem Dreieck Köln-Heumer und dem Dreieck Köln-Ports 1 Kilometer auch plus 4 Minuten. Dann die 61 Koblenz-Mönchengladbach zwischen Miel und Weilerswist 6 Kilometer Stau, braucht hier aber locker 40 Minuten länger. Und in der Gegenrichtung steht hier zwischen Rheinbach und der Auffahrt Grafschaft Dringen nochmal 7 Minuten. Und es gibt einen Blitzer auf der A555 nach Bonn hinter Bornheim, da gilt Tempo 80. Gute Fahrt!
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2: Tipp für euch, in Nümbrecht treffen sich an diesem Wochenende Champions League-Sieger, Weltmeister, Europameister und zwar im Minigolf. Es gibt die Minigolfanlage im Kurpark, die ist niegelnagelneu, alles frisch renoviert und da richtet der MGC Nümbrecht am Wochenende einen Wettkampf aus. Also heute ist Trainingstag, morgen dann von morgens bis abends gibt es die Wettkämpfe. Also wer die deutsche Minigolf-Elite am Abschlag sehen will, morgen und übermorgen bitte im Kurpark Nümbrecht einfinden.

0: jetzt gerade im Studio, neue Songs ausprobieren für das neue Album. Heute Abend das Konzert in Siegburg im Rhein-Sieg-Forum und irgendwie dazwischen, und ich freue mich drüber, hier über Videocall in der Freizeitshow Basti Kampmann, Sänger der Band Casala. Und wir haben ja gerade ganz kurz mal Pirate gehört. Das mag ich ja an Konzerten, da hört man die bekannten Klassiker auch mal in einer ganz anderen Version. Das macht euch als Band doch wahrscheinlich auch Laune, sowas mal auszuprobieren, oder?
1: Ja, genau, dass man einfach mal guckt, okay, wie können wir den ein bisschen auffrischen, oder wir haben auch von Pirate, glaube ich, mittlerweile 3 oder 4 verschiedene Versionen in verschiedenen unterschiedlichen Tempi und das hält dann auch selber frisch.
0: Jetzt seid ihr heute in Siegburg zum 11. Mal. Ich hätte jetzt fast gesagt, ihr seid öfter da als ich und ich wohne nicht weit weg. Was zieht euch da immer wieder hin?
1: Also A, ist es immer eine schöne Stimmung und Atmosphäre. Wir haben ja angefangen, früher haben wir häufiger da Tanz in den Mai gespielt. Aber es ist immer eine schöne Atmosphäre da. Wir kennen das natürlich mittlerweile dann auch in- und auswendig. Heimat ist jetzt vielleicht ein bisschen übertrieben, aber auf jeden Fall, man ist schon Stammgast, so kann man das sich dann doch schon erklären.
0: Ihr habt öfter auf euren Konzerten eine Gebärdendolmetscherin auf der Bühne, heute Abend auch. Wie ist diese Idee entstanden?
1: Also das ist die Aline Ackers, die dann auch auf der Bühne meistens auf der rechten Seite beim Flo steht und das Ganze in Gebärdensprache übersetzt für Gehörlose oder Menschen mit eingeschränktem Hörvermögen. Und die Aline ist schon seit bestimmt, also ich glaube fast 10 Jahren bei uns. Das hat sich irgendwann mal so ergeben. Die Aline macht ja auch ganz viel im kölschen Kosmos und war dann irgendwann auch mal bei uns auf der Bühne. Und wir fanden die Idee halt gut, dass da auch eine weitere Barriere wegzunehmen für Menschen, die unsere Musik dann vielleicht nur so wirklich wahrnehmen können. Und daraus ist dann auch so eine etwas engere Verbindung entstanden, dass wir sie jetzt schon immer auch häufiger im Jahr mit dabei haben.
0: Ich finde das nochmal einen ganz wichtigen Hinweis, ne? Also, wenn ihr Hörprobleme habt, Casala heute Abend in Siegburg mit Gebärdendolmetscherin.

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1: Nochmal für alle zum Hingehen. Heute Abend Casala im Rhein-Sieg-Forum in Siegburg. Es gibt noch Karten ab 40 Euro. Und dann lass uns, lieber Basti Kampmann, noch über euer 15-jähriges Bandjubiläum sprechen. Die Party steigt am 16. und 17. Oktober. In der Arena in Köln werdet ihr Überraschungsgäste einladen. Ich gehe davon aus. Kannst du was andeuten?
2: Ja, das wird es geben. Wir haben das ein oder andere da im Köcher und hoffen zu überraschen.
1: Und dann natürlich neues Album. Das heißt, ihr spielt auch neue Songs.
2: Absolut. Auch an dem Abend wird es neue Songs geben. Natürlich werden wir das schön einpflegen in die Rückschau auf die 15 Jahre. Das wird schon natürlich eine Zeitreise durch 15 Jahre sein. Aber es wird neue Songs vom neuen Album definitiv auch geben.
1: Dann freuen wir uns auf ganz viel Casala live noch in diesem Jahr. Zum Beispiel, ich habe die Termine rausgesucht, 6. Juni Dernau, ich bin ja vorbereitet, 13. Juni Solingen, 28. August Leverkusen und Mitte Oktober, 15 Jahre Casala, die große Geburtstagsparty in der Arena in Köln. Danke, Basti, und viel Spaß heute Abend beim Konzert in Siegburg.
2: Ich danke dir, macht's gut. Liebe Grüße an alle Hörerinnen und Hörer. Tschüss.
1: Ciao, ciao. Und nicht nur Basti sagt Tschüss, sondern Sven Javorek auch. Die nächste Freizeitshow gibt's zur gleichen Zeit am kommenden Samstag. Bis dahin viel Spaß bei allem, was ihr anstellt.
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1: Mit Daniel Dähling. Guten Tag. Das Klimacamp in Hamm geht heute mit seinem Höhepunkt zu Ende. Die Aktivisten protestieren gegen den Ausbau von Gaskraftwerken. Sie setzen sich für eine klimafreundliche Energiewende ein. Am Mittag ist unter dem Motto Zukunft statt Gas eine große Kundgebung mit mehreren tausend Teilnehmern gestartet. Im Anschluss soll jetzt gleich an der Halde Nordost ein Weltrekordversuch für das größte menschliche Windrad starten. Für uns bei der Klimademo in Hamm dabei ist Shirin Brinkmann.
2: Bei der großen Klimademo am Lausbach geht es jetzt quasi in die heiße Phase. Vielleicht hört man es im Hintergrund, es ist schon ganz gut Stimmung. Es sind wirklich viele Leute. Hier ist ein beeindruckendes Bild, wie alle sollten wir vorbeiziehen mit selbstgebastelten Plakaten, mit Bannern. Es ist aktuell auch nach wie vor alles friedlich. Es gab zwar so ein paar kleinere Gegenproteste auch, aber das sind wirklich ganz vereinzelte Personen. Die Polizei hat alles auch weiterhin gut im Blick und beobachtet vor allem die Klimaorganisation Ende Gelände, die ja in den vergangenen Tagen schon einige Störaktionen gestartet haben.
1: Danke an Shirin Brinkmann für uns in Hamm. Und jetzt weitere Meldungen in der Übersicht. Die FDP steckt in einer tiefen Krise. Vergangenes Jahr ist sie aus dem Bundestag geflogen und auch in vielen Landesparlamenten ist die Partei nicht mehr vertreten. Mit einem neuen Vorsitzenden soll es jetzt aber wieder aufwärts gehen. Beim Parteitag in Berlin will sich der bisherige Vize Wolfgang Kubicki am Nachmittag zum neuen Vorsitzenden wählen lassen. Der vor einer dänischen Insel gestrandete tote Buckelwal Timmy ist geborgen. Ein Fahrzeug hat das Tier aus dem flachen Wasser auf den Strand gezogen. Der Kadaver ist mehr als 2 Wochen vor der Urlaubsinsel getrieben. Eine Obduktion soll am Donnerstag zeigen, ob die umstrittene Rettungsaktion an der deutschen Ostseeküste das Leben des Wals überhaupt hätte retten können. In der Dortmunder Innenstadt sind gestern Abend Schüsse gefallen. 2 Menschen seien dabei im Kneipenviertel verletzt worden, sagt die Polizei. Zu den Hintergründen und möglichen Festnahmen hat sie sich bisher nicht geäußert. Im Irankrieg gibt es weiter noch keine Friedenslösung. US-Präsident Trump hatte eine endgültige Entscheidung angekündigt. Die Lagebesprechung im Weißen Haus hat er aber, US-Medienberichten zufolge, nach 2 Stunden ohne Entscheidung verlassen. Auf dem Tisch liegen demnach eine längere Waffenruhe und neue Gespräche über das iranische Atomprogramm. Auch der Nahostkonflikt zwischen Israel und der Terrororganisation Hisbollah im Libanon schwelt weiter. Die israelische Armee hat die Bewohner mehrerer Dörfer aufgerufen, sich in Sicherheit zu bringen. In dem Land gilt eigentlich eine Waffenruhe. Die Hisbollah und Israel greifen sich aber inzwischen wieder täglich an. Ein Sprecher der Armee hat entschiedene Maßnahmen gegen die Miliz angekündigt. Die vom Iran unterstützte Hisbollah lehnt Verhandlungen mit Israel ab. Und das waren die Nachrichten mit Daniel Dähling.
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4: Die Temperaturen sehen ganz gut aus, 22 bis 27 Grad. Ganz, ganz viel Sonne. Allerdings müssen wir auch im weiteren Tagesverlauf hier und da mit dem Gewitter und Regen rechnen. Morgen machen wir das Ganze dann im Grunde genommen nochmal so. Da sind dann sogar Unwetter mit dabei und die Temperaturen gehen ein bisschen runter, 19 bis 25 Grad.
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4: Es ist viel los auf den Straßen. Hier braucht ihr mindestens eine Viertelstunde länger. A1 Dortmund Richtung Köln zwischen Wuppertal-Langerfeld und Remscheid, 7 Kilometer, 1 Stunde. A3 Oberhausen Richtung Köln zwischen dem Kreuz Hilden und dem Dreieck Langenfeld, 5 Kilometer, 22 Minuten. A4 Aachen Richtung Köln zwischen dem Kreuz Köln West und dem Kreuz Köln Süd, 8 Kilometer, 48 Minuten plus. Die A4 Olpe Richtung Köln zwischen Reishofberg Neustadt und Bielstein, 3 Kilometer, 1/4 Stunde obendrauf. Und zum Schluss noch die A46 Wuppertal Richtung Heinsberg zwischen Düsseldorf-Wersten und Neuss-Üdesheim, 2 Kilometer und 20 Minuten plus. Da wo es geht, gute Fahrt!
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4: Hallo und einen schönen Nachmittag wünsche ich euch. Ich bin Vera Körber. Macht euch ein schönes Wochenende mit mir und jetzt mit Blondie. Hier ist mit Maria.

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0: aktuelle von Chris DiSerandi, Good Old Days. Die Schauspielerin Tatjana Maslany, die kennen einige von euch, glaube ich. Sie war die Superheldin She-Hulk, davor war sie eine Gaunerin in der gefeierten Serie Orphan Black. Und jetzt ist die kanadische Schauspielerin wiederzusehen. Und zwar in der Serie Maximum Pleasure Guaranteed auf Apple TV. Jörg Albrecht mit dem Seriencheck.
1: Das Ende ist am schwersten. Der Anfang ist immer vielversprechend.
2: Eine Lebensweisheit, die auch auf so einige Serien zutrifft. Fangen super an und kriegen am Ende die Kurve nicht. So viel kann ich schon verraten. Passiert Maximum Pleasure Guaranteed nicht, doch der Reihe nach.
3: Komm, trink ein Bier mit mir.
1: Dann schlafe ich wieder ein. Ich bin alt und gebrechlich.
2: Paula hat einen Videocall mit Trevor. Obwohl er bedeutend jünger ist als sie, scheinen die zwei ein Paar zu sein. So wie sie miteinander reden und vor allem auch flirten. Aber dann sagt er:
3: Ach, scheiße. Ich will kein Spielverderber sein, aber wir haben nur noch 6 Minuten. Es sei denn, du willst noch eine Stunde.
2: Trevor ist ein Sexworker, ein Camboy. Und Paula, so Mitte, Ende 30, geschieden und Mutter eines Mädchens, nimmt Trevors Dienste schon länger in Anspruch. Doch bei ihrem nächsten Call wird Paula Zeugin eines Verbrechens.
4: Oh mein Gott!
2: Trevor wird vor ihren Augen überfallen und zusammengeschlagen. Die Polizei glaubt allerdings nicht an ein Verbrechen. Also zumindest nicht an eins, bei dem Trevor das Opfer ist.
5: Naja, es ist gut möglich, dass der Überfall gefaked wurde.
6: Was meinen Sie mit gefaked?
2: Möglich ist Paula einem Scam aufgesessen. Das würde bedeuten, dass Trevor und ein Komplize Paula erpressen wollen. Die Indizien sprechen dafür, vor allem als Paula Anrufe erhält.
6: Trevor, lass es. Hör einfach auf, okay?
7: Hör zu. Wenn du die 15.000 nicht überweist, ist er tot. Hast du mich verstanden?
2: Was nach einer typischen Thriller- oder Krimiserie klingt, ist aber noch viel mehr, nämlich Familiendrama und schwarze Komödie. Und Tatjana Maslany kann als Paula zeigen, was sie schauspielerisch alles drauf hat. Da kann man den Serientitel nur unterschreiben. Maximaler Genuss ist garantiert.

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1: Mit Christina Power. Hallo zusammen. Eine der wichtigsten Straßenverbindungen über die Alpen ist derzeit gesperrt. Wegen einer Protestkundgebung der Anwohner gegen die zunehmende Verkehrsbelastung können Fahrzeuge die Brennerautobahn nicht passieren. Das befürchtete Chaos durch die Brennersperrung ist bislang ausgeblieben. Auf der dänischen Insel Anholt wurde der Kadaver des Timmy genannten Buckelwals an Land gebracht. In einem Livestream war zu sehen, wie ein Fahrzeug den Wal mit einem Seil aus dem flachen Wasser langsam auf den Strand zog. Am kommenden Donnerstag soll der Kadaver dann untersucht werden. Und jetzt das Wichtigste von hier. Der Krieg im Nahen Osten belastet die Wirtschaft bei uns, das zeigt die neue Konjunkturumfrage der IHK Bonn-Rhein-Sieg. Der maßgebliche Konjunkturklimaindikator fällt um 11 auf 85 Punkte. Vor allem die Erwartungen der Unternehmen an die künftige Geschäftsentwicklung haben sich verschlechtert, sagt die Industrie- und Handelskammer. Dadurch will mehr als die Hälfte der Betriebe Investitionen zurückfahren. Im Einzelhandel ist die Stimmung laut IHK so schlecht wie seit dem Höhepunkt der Corona-Pandemie nicht mehr. Und auch viele Unternehmen im Verkehrssektor sind gebeutelt, vor allem durch die gestiegenen Kraftstoffpreise. An der Umfrage haben sich im April und Mai rund 300 Unternehmen beteiligt. Eins der bedeutendsten Projekte der Bonner Stadtentwicklung hat einen großen Schritt nach vorn gemacht. Die Stadt hat den Planungswettbewerb für das Stadthausareal abgeschlossen. Die Scope Architekten GmbH aus Stuttgart hat den besten Entwurf geliefert. Die hat, wie gewünscht, das gesamte Quartier umgeplant. Katrin Meyer-Sebastian, wie denn?
2: Künftig soll es den Eingang zum Stadthaus am Elisabeth-Selbert-Platz geben, also der Innenstadt zugewandt. Der Westbereich des gesamten Areals wird ein lebendiges Quartier, heißt es. Die Türme D und E werden eingebunden. In der Mitte entsteht ein neuer Quartiersplatz. Und zudem ist Wohnraum geplant, in Qualität und Umfang weit mehr und besser als erwartet, heißt es von der Stadt. Sie hatte ja schon vor 2 Jahren entschieden, am Berliner Platz zu bleiben.
1: 120 Bewerbungen hatte es für den Wettbewerb gegeben. Der Siegerentwurf wird Mitte Juni nochmal veröffentlicht. Er wird später schrittweise vertieft und weiterentwickelt. Im Bonner LVR-Museum startet heute das große Escape Game Nachtwache. Zum Auftakt gibt es heute Abend ein großes Event. Bis 22 Uhr ist das LVR-Museum geöffnet. Rund um das Escape Game gibt es jede Menge Programm, Führungen, Kreativworkshops und eine Familienrally. Außerdem ist die Rooftop-Bar bis 22 Uhr geöffnet. Gleichzeitig startet heute das Escape Game Nachtwache. Im Museum ist die Nachtwache ausgefallen. Die Besucherinnen und Besucher müssen einspringen. Mit Nachtwächter-Set und Taschenlampe müssen sie durch das Museum laufen, Rätsel lösen und mysteriöse Vorfälle klären, bevor das Museum wieder öffnet. 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
1: Heute Nachmittag wird es deutlich freundlicher und die Temperaturen gehen in der Spitze hoch bis auf 27 Grad. Gerade sind es in der Bonner City 23,6 Grad und in Niederkassel-Ranzel 20,9. Auch morgen bleibt es zunächst wechselhaft am Vormittag und auch mal nass. Der Nachmittag wird dann auch wieder freundlicher bei Höchstwerten um 27 Grad. Kurz nach 14:30 und so sieht's auf den Straßen im Radio Bonn-Rhein-Siegland aus. Die 59 nach Bonn haben wir nur noch. Zwischen Köln-Rath und dem Dreieck Köln-Porz ist viel los, braucht ihr 3 Minuten länger. Und es gibt einen Blitzer auf der A555 nach Bonn hinter Bornheim und da gilt Tempo 80. Gute Fahrt!
3: Einen schönen Samstagnachmittag wünsche ich euch. Ich bin Vera Körber und das hier ist Kamerad mit Hug Yourself.

0: Das ist Tate McRae, She's All I Wanna Be. Einen schönen Samstagnachmittag. Ist jetzt nicht mehr lang hin, ne? 12 Tage noch, dann startet die Fußball-WM in den USA, Mexiko und Kanada. Und morgen Abend gibt's aber schon mal ein Testspiel. In Mainz spielt die Nationalmannschaft gegen Finnland. Seit dieser Woche ist die deutsche Fußballnationalmannschaft ja im Trainingslager im fränkischen Herzogenaurach. Man sollte meinen, es geht nur noch um Sport. Aber, Kollege Sascha Fassbender, es gibt in den Trainingsquartieren auch immer ein paar verrückte Geschichten.
1: Oh ja, fangen wir mit meiner Lieblingsgeschichte an. 1974 ist Torwart Sepp Maier aus dem Trainingslager in Schleswig-Holstein abgehauen Richtung Hamburg, wo die Spielerfrauen ihr Quartier hatten.
0: So ganz zufällig natürlich.
1: Doof nur, dass die Bremse beim Auto von Sepp Maier offenbar ausfiel. Dem Torwart war die Reise zu den Spielerfrauen aber so wichtig, er fuhr mit Hilfe der Handbremse weiter. Am nächsten Tag hatte er dann Blasen an der Hand und musste das Training sogar abbrechen.
0: Ja gut, aber Weltmeister sind sie ja 74 trotzdem geworden.
1: Genau wie 2014 bei der WM in Brasilien. Da hatte man offenbar Bedenken, dass Essen vor dem Spiel gegen Brasilien könnte verunreinigt sein. Also schickten die den DFB-Mannschaftskoch höchstpersönlich auf den Markt. Er solle doch bitte abgepackte Lebensmittel holen.
0: Und wir erinnern uns, 7:1. Offenbar braucht es solche Geschichten für erfolgreiche Turniere.
1: Das glaube ich auch. 1982 zum Beispiel war die Nationalmannschaft im Schwarzwald im Trainingslager am Schluchsee. Einige Spieler angeblich rund um Paul Breitner sollen da aber dicke Feten gefeiert haben, auch hier mit Saufi. So hat die deutsche Medienlandschaft den Schluchsee umbenannt in Schlucksee. Am Ende wurde die deutsche Nationalmannschaft 1982 in Spanien dann Zweiter.
0: Also halten wir fest, wir brauchen kuriose Geschichten aus Herzogenaurach. Dann brauchen wir uns beim Turnier dieses Jahr keine Sorgen machen. Wo sind eigentlich die Spielerfrauen untergebracht?
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1: Mit Daniel Dähling. Guten Tag. In Hamm läuft ein großer Protest gegen den Bau neuer Gaskraftwerke. Ein Klimabündnis aus Fridays for Future, Greenpeace, BUND und Campact hat zu der Kundgebung eingeladen. Das Motto lautet: Zukunft statt Gas, Energiewende verteidigen. Abschluss des heutigen Tages ist ein Weltrekordversuch. Die Aktivisten wollen symbolisch das größte menschliche Windrad der Welt bilden. Aus Hamm berichtet für uns Sharin Brinkmann.
2: Tausende Menschen sind hier heute zusammengekommen, um gegen den Bau weiterer Gaskraftwerke, insbesondere auch in Hamm, und für die Energiewende zu demonstrieren. Die Polizei hat eben von ca. 2600 Menschen gesprochen. Gerüchten zufolge ist auch Aktivistin Greta Thunberg dabei. Die Demo sei auf jeden Fall bisher friedlich verlaufen, hieß es eben von einem Polizeisprecher. Um die Versammlung zu sichern, sind Einsatzkräfte aus ganz NRW vor Ort.
1: Und jetzt weitere Meldungen in der Zusammenfassung. Aufgrund einer Protestaktion bleibt der Brennerpass noch bis zum Abend gesperrt. Tausende Anwohner demonstrieren damit gegen die hohe Verkehrsbelastung auf dem wichtigen Alpenpass. Sie fordern Ruhe im Tal und dass in Bayern der Bau der neuen Bahnanbindung zum Brenner schneller gehen muss. Fast 11 Millionen Autos und 2,5 Millionen Lastwagen haben vergangenes Jahr die Brennerautobahn benutzt. Beim Höhlendrama in Laos sind auch die 4 verbliebenen Goldsucher in Sicherheit. Sie waren 10 Tage lang in der überfluteten Höhle eingeschlossen. Sie hätten es allein geschafft, sich aus dem Berg zu befreien, sagte einer der Höhlentaucher. Nach heftigen Monsunregen hatte Hochwasser und ein Erdrutsch die Goldsucher in der Höhle überrascht. Im Münsterland steht am Nachmittag ein Spektakel mit jungen Hengsten an. Dort werden im Merfelder Bruch bei Dülmen traditionell Wildpferde gefangen. In dem Naturschutzgebiet leben rund 400 freilebende Pferde. Fängerinnen und Fänger trennen die männlichen Fohlen von der Herde. Der Veranstalter sagt, das sei ein notwendiger Akt des Artenschutzes. Die Bayern wären gerne dabei gewesen, dürfen am Abend aber nur zuschauen beim Champions-League-Finale in Budapest. Stattdessen treffen dort Titelverteidiger Paris Saint-Germain und der FC Arsenal aufeinander. Danny Hoppe hat den Ausblick aufs Spiel.
3: Für den FC Arsenal wäre es ein historischer Titel. Erst einmal stand der Club im Finale der Königsklasse. 2006 gab es gegen Barcelona eine 1:2-Pleite. Das soll heute besser laufen. Einer, der weiß, wie man die Champions League gewinnt, ist Kai Havertz. Vor 5 Jahren hatte der deutsche Nationalspieler schon den FC Chelsea mit seinem Treffer zum Triumph geschossen. Heute will er das am liebsten auch für den FC Arsenal tun. Danach geht's für ihn dann ja auch direkt ins WM-Camp der Nationalelf. Vorher muss im Finale aber erst einmal Titelverteidiger Paris Saint-Germain geschlagen werden. Das wird extrem schwer, denn im Halbfinale gegen die Bayern hat PSG gezeigt, dass es aktuell die wohl beste Mannschaft in Europa ist.
1: Und das waren die Nachrichten mit Daniel Dähling.
4: Das Wetter.
5: 22 bis 27 Grad, viel Sonne, aber es kommt dann auch später ein bisschen Regen dazu und wir müssen mit Gewittern rechnen. Morgen sind dann sogar mal Unwetter dabei. Es wird also sehr, sehr ungemütlich am Sonntag und die Temperaturen gehen etwas runter. 19 bis 25 Grad.
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5: Nach wie vor voll auf den Straßen. Hier kommt alles ab 15 Minuten Verzögerung. A1 Dortmund Richtung Köln zwischen Wuppertal-Langerfeld und Wermelskirchen. 7 Kilometer, eine knappe Stunde länger dauert es da. A3 Oberhausen Richtung Köln zwischen dem Kreuz Hilden und dem Dreieck Langenfeld. 5 Kilometer, 28 Minuten plus. A4 Aachen Richtung Köln. Zwischen den Kreuzen Köln-West und Köln-Süd. 7 Kilometer, 50 Minuten. Die A4 jetzt Olpe Richtung Köln. Zwischen Reißhofberg-Neustadt und Bielstein. 3 Kilometer, 17 Minuten obendrauf. Die A40 Dortmund Richtung Essen. Zwischen dem Kreuz Dortmund-West und Dortmund-Lütgendortmund. 2 Kilometer, eine Viertelstunde plus. Und die A46 Wuppertal Richtung Heinsberg. Zwischen Düsseldorf-Wersten und Neuss-Üdesheim. 2 Kilometer, auch noch mal eine Viertelstunde obendrauf. Da, wo es geht, wünsche ich euch eine gute Fahrt.
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5: Hallo, ja, kurz nach 3. Ich weiß, es ist eigentlich jetzt schon Kaffee- und Kuchenzeit. Bevor ihr euch jetzt aber die Sahnetorte reinhaut, trainiert die doch jetzt schon mal ab. Bisschen warm tanzen vielleicht. Ne? Sophie and the Giants mit Purple Disco Machine und Paradise. Ich bin Vera Körber.

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0: Das ist die aktuelle von Malik Harris, Lie to Me. Einen schönen Samstag wünsche ich euch. So, das muss raus. Eine Kreuzfahrt kannst du mir schenken. Ich würde nicht mitfahren. Hätte ich überhaupt keine Lust drauf. Aber ich lasse mich ja auch gerne eines Besseren belehren. Kollege Finn Weiden, Flusskreuzfahrten, Hochseekreuzfahrten, es boomt und boomt und boomt. Und Finn, du arbeitest ja als Kreuzfahrtleiter auch auf Schiffen. Was meinst du, was ist der Reiz? Warum gehen immer noch so viele, auch jüngere Menschen auf Kreuzfahrt?
1: Ja, ich glaube, viele feiern einfach dieses Gesamtpaket, ne? Du wachst halt jeden Morgen woanders auf, musst aber nur einmal den Koffer auspacken. Ist schon Luxus irgendwie. Und du hast mittlerweile echt alles dabei. Wellness, gutes Essen, ne? Hier immer Buffet oder Fünf-Gänge-Menüs, dann Shows, Bars, Ausflüge. Also egal, ob jung oder älter, da findet eigentlich jeder irgendwas, was ihm Spaß macht. Und ehrlich, dieses Gefühl, abends auf dem Deck zu stehen, Sonnenuntergang, Blick aufs Wasser, so ein bisschen Musik im Hintergrund. Das finde ich richtig toll und das catcht auch viele, glaube ich, einfach total an Kreuzfahrten.
0: So, und da passiert ja einiges auf dem Schiff, hast du ja gerade schon erzählt. Und das muss ja auch organisiert werden. Was passiert denn hinter den Kulissen?
1: Boah, extrem viel. Also das läuft wirklich so ab wie in einer Kleinstadt. Während die Gäste schlafen, wird teilweise schon Essen vorbereitet, Ausflüge organisiert oder das komplette Tagesprogramm geplant. Und gerade auf Hochseeschiffen arbeiten da Menschen aus zig verschiedenen Ländern zusammen. Ne? Küche, Technik, Entertainment, Housekeeping, alles verschiedene Bereiche. Das ist schon krass durchgetaktet. Als Gast merkst du davon oft gar nichts, weil alles auch ja möglichst entspannt wirken soll.
0: So, jetzt weiß ich, dass man auf jeden Fall ein Sicherheitstraining machen muss, wenn man auf so einem Schiff arbeiten will. Was muss man denn noch können?
1: Ja, du musst auf jeden Fall Menschen mögen, ne? Das ist ganz wichtig, weil du wirklich den ganzen Tag mit Gästen unterwegs bist. Und das 7 Tage die Woche. Und du musst auch spontan bleiben können. Also Planänderungen passieren ständig. Wetter, Häfen, Technik, irgendwas ist immer. Und dann bist du ja noch auf hoher See, ne? Da darfst du nicht in Panik geraten. Und so ein bisschen Entertainer steckt da auch mit drin. Deshalb ja auch meine Kombi, ne? Radio und Schiff. Mal moderierst du eine Show, mal organisierst du einen Ausflug, mal hilfst du Gästen bei einem Problem. Also kein Tag ist wie der andere und genau das macht's auch eigentlich so spannend.
0: Dankeschön, Finn Weiden, für den Überblick.

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1: Mit Christina Power. Hallo zusammen. Beim FDP-Parteitag in Berlin kommt es zum überraschenden Showdown zweier Rivalen. Eigentlich wollte sich Wolfgang Kubicki unangefochten zum Parteichef wählen lassen. Nun fordert ihn Marie-Agnes Strack-Zimmermann heraus. Der Kadaver des ursprünglich an der Ostseeküste gestrandeten Buckelwals ist an Land gebracht worden. Der Körper wurde aus dem Wasser an den Strand der dänischen Insel Anholt gezogen. Am Nachmittag soll das Tier dort obduziert werden. Es geht darum herauszufinden, warum das Tier verendet ist. Und jetzt das Wichtigste von hier. Der Iran-Krieg ist auch für die Wirtschaft im Radio Bonn-Rhein-Sieg-Land ein Schlag ins Kontor, sagt die IHK. Wie sehr der Konflikt die Wirtschaft bei uns belastet, zeigt die neue Konjunkturumfrage der Industrie- und Handelskammer Bonn-Rhein-Sieg. Der maßgebliche Konjunkturklimaindikator fällt um 11 auf 85 Punkte. Vor allem die Erwartungen der Unternehmen an die künftige Geschäftsentwicklung haben sich verschlechtert. Dadurch will mehr als die Hälfte der Betriebe Investitionen zurückfahren. Im Einzelhandel ist die Stimmung so schlecht wie seit dem Höhepunkt der Corona-Pandemie nicht mehr. Und auch viele Unternehmen im Verkehrssektor sind gebeutelt, vor allem durch die gestiegenen Kraftstoffpreise. Wie sieht das Stadthausareal in Bonn in Zukunft aus? Diese Frage hat ein Architekturwettbewerb jetzt beantwortet. Platz 1 geht an Architekten aus Stuttgart. Sie haben, wie gewünscht, das gesamte Quartier umgeplant. Nach dem Auszug der Verwaltung soll der Gebäudekomplex kernsaniert und in Teilen abgerissen werden. In der Mitte entsteht ein neuer Quartiersplatz, zudem ist Wohnraum geplant. In Qualität und Umfang auch weit besser als erwartet, heißt es von der Stadt. Sie hatte ja schon vor 2 Jahren entschieden, am Berliner Platz zu bleiben. Der Siegerentwurf wird Mitte Juni nochmal öffentlich vorgestellt. Er wird später schrittweise vertieft und weiterentwickelt. In St. Augustin-Menden müssen heute die Jugendfeuerwehren aus dem gesamten Rhein-Sieg-Kreis ihr Können unter Beweis stellen. Denn auf dem Gelände der Gesamtschule gibt es heute den Leistungsnachweis der Jugendfeuerwehren. Nur wer den harten Test besteht, bekommt am Ende auch das Leistungsschild verliehen. Mit dabei sind rund 60 Jugendfeuerwehren aus dem Rhein-Sieg-Kreis. Noch bis 17 Uhr müssen sie verschiedene Prüfungen meistern. Nur wer alle 3 Teile besteht, erhält das Leistungsabzeichen der Jugendfeuerwehr. 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
1: Der Nachmittag wird dann überwiegend freundlich und die Sonne kann sich wieder mehr durchsetzen. In der Bonner Nordstadt sind es gerade 21,8 Grad, in Troisdorf-Rottersee 24,1. Morgen ist es auch erst bewölkt mit Schauern und Gewittern. Am Nachmittag lassen die aber immer mehr nach und die Sonne zeigt sich häufiger. Es bleibt warm. Kurz nach 4:30, nicht viel los auf den Straßen im Radio Bonn-Rhein-Siegland. 2 Meldungen nur von der 59, zuerst Bonn Richtung Köln. Zwischen Köln-Lind und Flughafen Köln-Bonn, 1 Kilometer Stau, braucht ihr etwa 5 Minuten länger. Und in der Gegenrichtung zwischen Köln-Rath und dem Dreieck Köln-Porz ist gerade ein bisschen was los, braucht ihr 2 Minuten länger. Gute Fahrt!
2: Ich bin Vera Körber. Schöne Grüße an meine Freundin Eileen mit diesem Song. Ich glaube, in der Schule ist ihr das

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0: Also wenn ich eine Herausforderung brauche, dann nehme ich mal statt im Aufzug die Treppe, ne? So einfach ist das. Ja, aber manche besteigen den größten Berg der Welt. Vor 73 Jahren im Übrigen, also gestern vor 73 Jahren, haben das der Neuseeländer Edmund Hillary und sein nepalesischer Sherpa, ja, keine Ahnung, wie er heißt, Tenzing Norgay, vielleicht wird er so ausgesprochen, zum allerersten Mal gemacht, den Mount Everest bestiegen. Es ist eine krasse Leistung gewesen. Ja, aber wie sieht das heute aus?
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2: Was ist bitte noch bescheuerter, als heutzutage den Mount Everest zu besteigen? Weiß ich nicht.

0: Klo, aber ohne extra Sauerstoff. Das hat noch keiner geschafft. Wusstet ihr eigentlich, dass es auf dem Gipfel von Mount Everest Internetempfang gibt? Ey, wenn das geht, wer verkackt's bitte im Sauerland? Und immer dran denken, wie stehen eigentlich eure Haare zum Berge?
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1: Ich bin Ursula Winkler. Ausgerechnet während der Sperre des Brennerpasses kommt es nach einem Feuerwehreinsatz auf der Brenner Bahnlinie zu Verspätungen. Es sei nördlich von Verona zu einem Brand an der Bahnstrecke gekommen, hieß es.
2: Unbekannte hätten absichtlich Feuer gelegt, sagt die Polizei hier. Was genau dahinter steckt, ist noch unklar, doch Reisende Richtung Norden sind gefrustet. Manche sitzen fest, andere kommen verspätet an. Dabei dachten viele vermutlich, heute sind wir mit der Bahn auf der sicheren Seite, weil der Brennerpass ja dicht ist. Statt der üblichen Blechlawinen dort demonstrieren nun Anwohner. Doch das befürchtete Verkehrschaos, das gibt's bisher nicht. Claudia Wächter, Italien.
1: Beim FDP-Bundesparteitag in Berlin kommt es bei der Wahl für den Posten des Parteivorsitzenden überraschend zu einer Kampfkandidatur. Gegen den bisher einzigen Bewerber Wolfgang Kubicki tritt die Europa- und Verteidigungspolitikerin Marie-Agnes Strack-Zimmermann an. Sie wurde auf dem Parteitag von 33 Delegierten vorgeschlagen. Zu viel Zeit vor dem Tablet oder dem Smartphone kann sich negativ auf die Entwicklung von Kindern auswirken. Darauf weisen Experten immer wieder hin. Bundesfamilienministerin Prien bringt nun neue gesetzliche Regelungen bei der Begrenzung der Bildschirmzeit von kleinen Kindern für Eltern ins Spiel. Sie äußerte sich dazu in der Welt am Sonntag.
3: Bunte Figuren, lustige Sounds, kleine Kinder lieben das, sind mit den hektischen Bildern aber schnell überfordert. Nach Meinung von Familienministerin Prien sollten unter Dreijährige überhaupt keinen Kontakt zu digitalen Endgeräten haben. Das müsste eigentlich gesellschaftlicher Standard sein, sagt sie. Der Staat sollte zwar nicht in Kinderzimmer hineinregieren, die Ministerin will aber über eine gesetzliche Regelung zur Begrenzung der Bildschirmzeit nachdenken. Auch andere Pflichten von Eltern seien per Gesetz geregelt, etwa die gewaltfreie Erziehung, so Prien. Katrin Müller, Nachrichtenredaktion.
1: Zum Fußball. Am Abend ist das Champions League-Finale in Budapest zwischen Paris Saint-Germain und dem FC Arsenal. In der Nacht kam es bereits zu Fanschlägereien, über den Tag blieb es dann aber ruhig. Die Polizei sichert das Endspiel mit rund 4000 Einsatzkräften ab. Auch in Frankreich sind 22.000 Polizisten im Einsatz. Verhindert werden sollen Ausschreitungen wie beim Pariser Champions League-Sieg im vergangenen Jahr. Damals gab es 2 Tote, knapp 200 Verletzte und über 500 Festnahmen. Und das waren die Nachrichten mit Ursula Winkler.
0: Das Wetter.
4: Die Temperaturen sehen ganz gut aus, 22 bis 27 Grad. Ganz, ganz viel Sonne. Allerdings müssen wir auch im weiteren Tagesverlauf hier und da mit dem Gewitter und Regen rechnen. Morgen machen wir das Ganze dann im Grunde genommen nochmal so. Da sind dann sogar Unwetter mit dabei und die Temperaturen gehen ein bisschen runter, 19 bis 25 Grad.
0: NRW Verkehr.
4: Hier kommt mindestens eine Viertelstunde obendrauf. A1 Dortmund Richtung Köln zwischen Wuppertal-Langerfeld und Wermelskirchen 7 Kilometer, 52 Minuten plus. A3 Oberhausen Richtung Köln zwischen dem Kreuz Hilden und dem Dreieck Langenfeld 4 Kilometer und 18 Minuten plus. A4 Aachen Richtung Köln zwischen den Kreuzen Köln West und Köln Süd 6 Kilometer plus 46 Minuten. A45 Hagen Richtung Dortmund zwischen dem Kreuz Hagen und Schwerte Ärgste 2 Kilometer 17 Minuten plus. Und zum Schluss noch die A46 Heinsberg Richtung Wuppertal zwischen Neuss-Üdesheim und Düsseldorf-Bilk 2 Kilometer und eine Viertelstunde obendrauf. Da wo es geht, gute Fahrt.
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4: Hallo, ich bin Vera Körber. Einen schönen Samstag wünsche ich euch. Das hier ist Post Malone mit Chemical. Ich finde das immer wieder lustig, wenn man hört, wie hart Post Malone ja offensichtlich feiert. Ich finde, wenn man sich seine Songs anhört,

habt ihr alle erkannt. Robin Schulz ist das. Seit über 13 Jahren ist er inzwischen im Showgeschäft unterwegs, hat einen Hit nach dem anderen veröffentlicht und schafft es trotzdem immer wieder frisch zu klingen. So wie in seiner neuen Nummer Better Times. Die hören wir jetzt gleich. Hat er zusammen gemacht mit Barbs. Das ist eine griechisch-amerikanische Künstlerin. Und wie ich schon sagte, wir hören jetzt einfach mal rein. Es klingt ein bisschen retro, finde ich. Aber ziemlich gut. Robin Schulz, Better Times.

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0: Das Wetter.
1: Das ist ein bisschen durcheinander alles heute. Wir bekommen zwar auch ganz viel Sonne, aber je später der Tag, desto schlechter das Wetter, muss man ganz klar sagen. Wir müssen mit Gewittern und Regen rechnen. Das Ganze bei 22 bis 27 Grad. Morgen gehen die Temperaturen dann noch ein bisschen runter. 19 bis 25 sind drin, aber ansonsten machen wir wirklich Copy und Paste. Also es sind immer wieder Gewitter und auch Unwetter drin.
0: NRW Verkehr.
1: Hier kommen mindestens 15 Minuten oben drauf. A1 Dortmund Richtung Köln zwischen Wuppertal, Langerfeld und Remscheid 6 Kilometer 48 Minuten plus. A3 Oberhausen Richtung Köln zwischen dem Kreuz Hilden und dem Dreieck Langenfeld 4 Kilometer plus 17 Minuten. A4 Aachen Richtung Köln zwischen dem Kreuz Köln-West und Köln-Eiffeltor 4 Kilometer 43 Minuten plus. Die A46 Wuppertal Richtung Heinsberg zwischen Düsseldorf-Wersten und Neuss-Üdesheim 1 Kilometer Viertelstunde obendrauf. Und die A57 Krefeld Richtung Köln zwischen dem Dreieck Neuss-Süd und dem Kreuz Köln-Nord 9 Kilometer und 16 Minuten plus. Kommt sicher an.

Hallo, ich bin Vera Körber. Da will ich gerade sagen, jetzt reisen wir zurück in die 80er. Das wäre gelogen gewesen. Ist noch früher. Pink Floyd, Another Brick in the Wall. Nix 80er. Das war ganz knapp.

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0: mag das sehr. Das ist die neue von Teddy Swims, Mr. Know-It-All. Am Mittwoch war es wieder soweit. Bosshaus haben das Studio von unserem DAB Plus Sender Radio Mixtape übernommen. Heute Abend um 18 Uhr läuft sie nochmal und wir hören doch jetzt schon mal rein.
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2: The Bosshaus featuring the one and only Arnold Schwarzenegger. Ohne Scheiß. Der Song ist nicht gesampled, ne? Wir haben tatsächlich mit Arnold diesen Song aufgenommen. Wir kennen ihn seit vielen Jahren und waren mit ihm im Studio und hat für uns das Ding neu ein. Ich sag mal gesprochen, wir haben es nicht ganz.
3: Ja, genau.
2: I'll be back. Wow, Leute, Louis XIV, ich glaube, gänzlich unbekannt. Im Tourbus hatten natürlich unsere Playlists und dieser Song war einfach immer dabei und er wurde immer hart und laut gefeiert.

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1: Ich bin Ursula Winkler. Wolfgang Kubicki ist neuer Bundesvorsitzender der FDP. Er setzte sich beim Parteitag in Berlin in einer Kampfabstimmung gegen die Europapolitikerin Strack-Zimmermann durch, die überraschend gegen ihn kandidierte. Kubicki soll nun schaffen, was seinem Vorgänger Dürr seit seiner Wahl vor einem Jahr nicht gelang, die FDP aus der zunehmenden Bedeutungslosigkeit herauszuführen. Der Brennerpass ist wie angekündigt dicht. Am Vormittag wurde er für den Transitverkehr bis zum Abend gesperrt. Die Sperre gilt für die Brenner Autobahn und sämtliche Nebenstrecken. Anders ist eine Protestaktion auf der Autobahn.
2: Im Vorfeld war ziemlich unklar, wie viele Menschen sich dem Protest gegen die Verkehrsflut anschließen würden. Es wurden Tausende. So geriet die Demonstration zu einem durchaus wuchtigen Signal, den Alpentransit neu zu regeln. Das befürchtete Verkehrschaos indes blieb komplett aus. Im Gegenteil waren viel weniger Autos in Richtung Brenner unterwegs als sonst. Für die vom Verkehrslärm geplagten Menschen am Brenner war die Sperre jedenfalls ein besonderes Erlebnis. Sie genossen einen Tag der Ruhe. Aus Matrei am Brenner, Matthias Röder.
1: US-Präsident Trump erfreut sich laut der jährlichen Leibarztuntersuchung einer exzellenten Gesundheit. Er zeige starke Funktionen von Lunge und Herz im neurologischen Bereich und beim körperlichen Allgemeinzustand, heißt es in einer Mitteilung des Weißen Hauses. Sein Herz-Kreislauf-System entspreche dem eines rund 14 Jahre jüngeren Menschen. Trump wird in 2 Wochen 80 Jahre alt. Zum Fußball. Der FC Arsenal mit dem deutschen Nationalspieler Kai Havertz ist nur noch einen Schritt vom größten Erfolg der Vereinsgeschichte entfernt. Im Champions-League-Finale treffen die Londoner in Budapest auf Titelverteidiger Paris Saint-Germain.
3: Im wichtigsten Spiel des Jahres auf Vereinsebene fordert der englische Meister den französischen Meister. Das hört sich eigentlich nach Augenhöhe an, aber Paris Saint-Germain mit seinem Ausnahmefußballer Ousmane Dembélé geht hier schon als Favorit ins Endspiel von Budapest. Wie PSG in diesem epischen Halbfinale die Bayern rausgeworfen hat, das sollte Arsenal eine Warnung sein. Die deutsche Nationalmannschaft guckt heute Abend zusammen in Herzogenaurach und drückt Kai Havertz die Daumen. Die Spieler hoffen, dass Havertz am Dienstag als frisch gebackener Champions-League-Sieger in Chicago zur Mannschaft stößt und positive Energie mitbringt. Uli Reitinger, Sportredaktion.
1: Anpfiff ist um 18 Uhr. Das waren die Nachrichten mit Ursula Winkler.
0: Das Wetter.
4: 22 bis 27 Grad, viel Sonne, aber es kommt dann auch später ein bisschen Regen dazu und wir müssen mit Gewittern rechnen. Morgen sind dann sogar mal Unwetter dabei. Es wird also sehr, sehr ungemütlich am Sonntag und die Temperaturen gehen etwas runter, 19 bis 25 Grad.
0: NRW Verkehr.
4: Die Straßen leeren sich ein bisschen, hier braucht ihr mindestens aber noch 10 Minuten länger. A1 Dortmund Richtung Köln zwischen Wuppertal-Langerfeld und Remscheid 5 Kilometer, 43 Minuten plus. A3 Oberhausen Richtung Köln zwischen dem Kreuz Hilden und dem Dreieck Langenfeld 4 Kilometer plus 18 Minuten. A4 Aachen Richtung Köln zwischen dem Kreuz Köln-West und Eiffeltor 4 Kilometer, 41 Minuten plus. Und die A46 Wuppertal Richtung Heinsberg zwischen Düsseldorf-Bilk und Neuss-Güdesheim 1 Kilometer, 10 Minuten obendrauf. Kommt sicher an.
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4: Schönen Samstagnachmittag wünsche ich euch. Ich bin Vera Körber und wir machen weiter mit 30 Seconds to Mars, Walk on Water.

0: Ich merke ja ziemlich häufig, dass ich kein Trendsetter bin. Dass ich auch viele Trends nicht verstehe, so wie diesen. Kreuzfahrtenboom aktuell. Ja, ist mir ein absolutes Rätsel, aber es geht ja nicht um mich. Denn jeden Tag einen anderen Ort besuchen kommt offensichtlich auch bei jüngeren Leuten gut an. Wir haben mal Gäste auf einem Kreuzfahrtschiff gefragt, warum sie so gerne auf dem Wasser Urlaub machen.
1: Man wird rundherum verwöhnt den ganzen Tag mit leckerem Essen, leckeren Getränken, hat noch die Möglichkeit, viel von Land und Leuten kennenzulernen. Das ist für mich Urlaub.
2: Ja, man kommt komfortabel an Orte, ohne einen auszuchecken, die man sich dann anschauen kann. Und später nimmt man diese Destination wieder als Reiseziel, wenn es einem gefällt. Das ist ein Riesenvorteil beim Schifffahren.
3: In jedem Hafen kann ich was anderes anziehen, ohne in der Tasche zu wühlen, Ähnliches zu machen. Ich kann schön essen, ich kann ins Bett gehen. Meine Kabine ist immer dabei. Man hat alles immer parat.
4: Also das ist meine 12. Kreuzfahrt. Und ich freue mich besonders auf das Essen an Bord und auf die vielen Ausflüge. Vielleicht fahre ich noch mal.
3: Und dann kann man noch hoffen, ob das zwischendurch auch mal so ein Schnapsi-Taxi vorbeikommt, nach dem ganzen Essen.
0: Ja, ich freue mich immer über mein kleines, schnuckliges Apartment, das ich mir irgendwo buche. Aber gut, Kreuzfahrten sind offensichtlich der heiße Scheiß, wie man so schön sagt. Ne? Ich gönne es euch doch auch. Viel Spaß auf euren Kreuzfahrten wünsche ich euch. Herbert Grönemeyer jetzt für euch mit Der Weg.
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0: Das Wetter.
1: Heute einmal alles. Mal Sonne, mal Regen. Hier und da ist sogar mal ein Gewitter drin. Und das Ganze bei 22 bis 27 Grad. Morgen etwas kühler, 19 bis 25. Und da wird es richtig ungemütlich. Da müssen wir wirklich den ganzen Tag verteilt über immer wieder mit Gewittern rechnen. Und da ist sogar mal ein Unwetter dabei. Die neue Woche startet dann auch ein bisschen frischer und auch recht ungemütlich.
0: NRW Verkehr.
1: Hier dauert es mindestens 10 Minuten länger. A1 Dortmund Richtung Köln zwischen Wuppertal-Langerfeld und Wermelskirchen 5 Kilometer 40 Minuten plus. A3 Oberhausen Richtung Köln zwischen dem Kreuz Hilden und dem Dreieck Langenfeld 4 Kilometer 20 Minuten obendrauf. Die A4 Aachen Richtung Köln zwischen dem Kreuz Köln West und dem Kreuz Köln Süd 5 Kilometer plus 42 Minuten. Und die A46 Wuppertal Richtung Heinsberg zwischen Düsseldorf-Wersten und Neuss-Üdesheim 1 Kilometer 10 Minuten plus. Allen unterwegs eine gute Fahrt.

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0: Michael Sambello mit Maniac. Schönen Samstag euch. Erinnert ihr euch noch hier dran?
1: Fotze, ist den Typen fast umgefahren.
2: Hast du gerade Fotze zu mir gesagt?
3: Das war sein Tourette, du Idiot.
1: Nee, das habe ich schon so gemeint.
0: Wir erinnern uns, Florian David Fitz als Typ mit Tourette-Syndrom im Kino-Hit Vincent Willmer, eine Rolle für die Fitz mit dem Deutschen Filmpreis ausgezeichnet wurde. Jetzt gibt es einen Film, der kommt aus Großbritannien. Da geht es auch um einen Mann mit Ticks im Film Verflucht nochmal, der diese Woche bei uns in den Kinos gestartet ist. Filmexperte Jörg Albrecht stellt ihn vor.
4: Ladies und Gentlemen, ich darf Sie nun bitten, die Grand Hall aufzusuchen.
5: Stell dir vor, du bekommst einen Orden von der Queen überreicht. 2019 soll der Schotte John Davidson die Auszeichnung Member of the Order of the British Empire erhalten, für seinen jahrelangen Einsatz, über das Tourette-Syndrom aufzuklären. John allerdings ist mehr als nervös, denn er hat selbst Tourette und einer seiner Ticks ist das unkontrollierte Ausrufen von Schimpfwörtern.
6: Ich kann das nicht, Dottie. Können wir nicht irgendwann anders abholen? Oder die schicken ihn mir.
7: John!
6: Ich werde mich blamieren, Dottie. Ich werde was Schlimmes sagen.
7: Glaub mir, du kannst nichts sagen, was sie nicht schon mal gehört hat.
5: Und schlimmste Befürchtungen werden eintreffen. Während der Ordensverleihung haut er das hier raus.
8: Fuck the Queen!
5: Was aussieht wie eine Szene, die sich ein Drehbuchautor ausgedacht hat, ist wirklich so passiert. Die Ticks sorgen also zwangsläufig, obwohl wir es mit einer psychiatrischen Erkrankung zu tun haben, für große Lacher. Aber Verflucht normal ist deshalb keine Komödie. Der Film nimmt Tourette ernst und zeigt Johns Leidensweg. John ist 10 Jahre alt, als er merkt, dass mit ihm irgendetwas nicht stimmt.
7: Ich bin Dottie.
6: Du wirst an Krebs sterben.
7: Tja, freut mich auch sehr.
5: Da vor 30, 40 Jahren noch kaum jemand weiß, was Tourette ist, wird John zum Außenseiter abgestempelt. Wiederholt bringen ihn seine Bemerkungen in Schwierigkeiten.
7: Es läuft nicht optimal. Er hat Arsch zum Richter gesagt.
9: Das ist nicht gut.
7: Nein.
5: Was aber gut ist, das ist dieser Film. Richtig gut sogar. Verflucht normal ist das, was das britische Kino perfekt beherrscht. Geschichten, selbst wenn sie im Kern traurig sind, mit Humor und Herz zu erzählen. Und Robert Aramayo, der John spielt, hat völlig zu Recht beim britischen Filmpreis Leonardo DiCaprio und Timothée Chalamet den Preis als beste Hauptdarsteller weggeschnappt.
9: Ich verstoße, glaube ich, gegen keine Schweigepflicht, wenn ich sage, dass das hier der beste Tee bisher ist.
6: Ich habe Wichse statt Milch rein.
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1: Ich bin Ursula Winkler. Wolfgang Kubicki ist neuer Bundesvorsitzender der FDP. Der 74-Jährige setzte sich beim Parteitag in Berlin in einer Kampfabstimmung gegen die Europapolitikerin Strack-Zimmermann durch. Sie war überraschend gegen ihn angetreten.
2: Wer die FDP künftig führt, war vielen Wählern vielleicht schon fast egal. So sehr ist die Partei nach ihrer Bundestagswahl schlappe in der Versenkung verschwunden. Nun war die Wahl des neuen Chefs aber überraschend spannend, weil Marie-Agnes Strack-Zimmermann, das zweite wohl noch recht bekannte Gesicht der FDP, überraschend antrat. In ihrer kämpferischen Rede griff sie unter anderem Kubickis Politikstil an. Laut zu sein, Empörung, Populismus und scharfe Pointen, das reiche allein nicht. Am Ende reichte es aber doch für Kubicki, vielleicht auch, weil es bei den FDP-Delegierten durchaus Kritik gab, dass Strack-Zimmermann so kurzfristig antrat. Ronny Torau, Berlin.
1: Auf der dänischen Insel Anholt wurde der Kadaver des Buckelwals Timmy nun an Land gebracht. In einem Livestream war zu sehen, wie ein Fahrzeug den Wal mit einem Seil aus dem flachen Wasser langsam an den Strand zog. Kommende Woche soll der Kadaver dann direkt am Strand untersucht werden.
3: Es war eine mühsame Aktion, denn die Arbeiter am Strand hatten vor allem ein Ziel, dass der Wal heile bleibt. Gar nicht so einfach bei einem so riesigen Tier mitten im Verwesungsprozess. Aber es gelang, unter den Augen von so einigen Schaulustigen. Eine Absperrung soll verhindern, dass sie dem Wal zu nahe kommen. Nun liegt das streng riechende Tier in der Sonne am Strand und das Warten auf die Obduktion hat begonnen. Aus Skandinavien, Julia Weschenbach.
1: Für mehr Transparenz bei Gehältern von Frauen und Männern sollen in Deutschland im nächsten Jahr neue Regeln in Kraft treten. Die Bundesregierung will eine entsprechende EU-Richtlinie bis Anfang 2027 in deutsches Recht umsetzen. Später als vorgesehen. Die Frist zur Umsetzung Anfang Juni könne nicht eingehalten werden, teilte das Familienministerium mit. Die EU-Richtlinie soll unter anderem dazu führen, dass die Verdienstlücke zwischen Frauen und Männern schrumpft. Proteste statt Stau. Mehrere tausend Menschen haben am Brennerpass in Österreich gegen die hohe Verkehrsbelastung an der wichtigen Transitstrecke demonstriert. Wegen des Protests ist die Route bis zum Abend für Fahrten gesperrt. Viele Demonstranten kamen mit Zügen und Fahrrädern. Die Strecke ist die verkehrsreichste Nord-Süd-Verbindung der Alpen.
4: Das waren die Nachrichten mit Ursula Winkler.
5: Das Wetter.
6: Gerade ist noch viel Sonne drin und es ist schön sommerlich. Maximal 27 Grad haben wir. Regen ist gerade auch noch nicht dabei. Am späten Abend zieht es dann aber zu und es wird nass. Da sind auch einige Gewitter drin. Morgen ist es insgesamt dann eher durchwachsen. Es kann immer wieder regnen. Über den frühen Nachmittag blitzt und donnert es auch an einigen Stellen. Das Ganze bei bis 25 Grad.
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6: Auf den Straßen ist einiges los. Das hier sind die längsten Staus für euch ab 6 Minuten Zeitverlust. Wir starten auf der A1 Dortmund Richtung Köln zwischen Wuppertal-Ronsdorf und Remscheid. Da sind aktuell 4 Kilometer Stau. Eine halbe Stunde dauert es länger. Dann gehen wir auf die A3 Oberhausen Richtung Köln zwischen dem Kreuz Hilden und dem Dreieck Langenfeld. 3 Kilometer, 16 Minuten plus. Die A4 Aachen Richtung Köln zwischen dem Kreuz Köln West und dem Kreuz Köln Süd. 5 Kilometer, 36 Minuten länger. Die A40 Duisburg Richtung Essen zwischen dem Kreuz Duisburg und dem Kreuz Kaiserberg. 1 Kilometer, 8 Minuten plus. Die A46 Heinsberg Richtung Wuppertal zwischen Neuss-Üdesheim und Düsseldorf-Bilk. 1 Kilometer, 6 Minuten plus. Dann gehen wir in die Gegenrichtung auf der A46 Wuppertal Richtung Heinsberg zwischen Düsseldorf-Wersten und Neuss-Üdesheim. 1 Kilometer, 11 Minuten länger. Und die A57 Krefeld Richtung Köln zwischen dem Dreieck Neuss-Süd und dem Kreuz Köln-Nord. 6 Kilometer, 10 Minuten plus. Allen unterwegs eine gute Fahrt.
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6: Hallo zusammen, Sarah Heinz ist hier am Samstagabend. Ich hoffe, ihr gönnt euch ja noch schön das ein oder andere Kaltgetränk bei dem Wetter da draußen. Vielleicht habt ihr ja auch noch den Grill an, bevor es morgen dann so viel regnet. Habt auf jeden Fall einen entspannten Abend. Wir springen rein mit Musik von Mark Forster.
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0: Bald ist wieder Urlaubszeit und ich gehöre ja zu denen, die wirklich am liebsten ja immer was Neues erkunden. Dabei kann es tatsächlich erholsamer und gesünder sein, immer wieder so in dieselbe Ecke zu fahren. Das hat uns Psychologe Dr. Michael Odenthal erklärt. Es geht schon los beim Buchen und Planen.
1: Ich kann mir die bekannten Unterkünfte buchen. Ich habe vielleicht auch die Reiseroute, die ich immer wieder verwende. Und deswegen kann ich mich mehr oder minder ein Stück weit ins gemachte Nest setzen.
0: Ja, und auch im Urlaub selbst zeigt die Gewohnheit einen positiven Effekt.
1: Wir können uns das vorstellen, wenn ich eine Zeit lang immer wieder denselben Urlaubsort besuche, dass ich hier auch gewisse Strukturen entdecke, dass ich für mich vielleicht sehr beliebte Plätze finde oder Orte, an denen ich mich gerne aufhalte. Und wenn ich dann noch merke, dass dieser Urlaubsort für mich positiv und erholsam ist, dass ich mich hier wohlfühle, dann kann ich mich nach dem letzten Urlaub schon darauf freuen, dass ich im nächsten Jahr wieder hier sein werde.
0: Ja, so sieht's aus. Bei all der Routine aber nicht vergessen, ne? Auch Abwechslung ist wichtig, sonst nutzt sich dieser Urlaubsort irgendwann ab und das wollen wir ja nicht. Also zwischendurch auch mal wieder woanders hin oder den Lieblingsort auch mal aus einem anderen Winkel erkunden. Das kann sich auch direkt ganz frisch anfühlen.
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1: Im Moment ist es noch schön warm und sonnig. Das Ganze aktuell bei Werten bis 27 Grad. Später am Abend wird es dann was grauer und es ist Regen dabei. Örtlich wird es teilweise auch richtig nass. Dazu kann es gewittern. Morgen geht es dann mit ein paar Wolken in den Sonntag und es kann über den Tag immer wieder regnen. Vor allem am Nachmittag. Da sind dann auch wieder einige Gewitter dabei bei maximal 25 Grad.
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1: Und wir werfen mal einen Blick raus auf die Straßen. Das hier sind die längsten Staus für euch ab 5 Minuten Zeitverlust. Es geht los auf der A1 Euskirchen Richtung Dortmund zwischen Köln-Bocklemünd und Köln-Niel. 4 Kilometer, 8 Minuten länger. Die A1 Dortmund Richtung Köln zwischen Wuppertal-Ronsdorf und Wermelskirchen. 4 Kilometer, 24 Minuten plus. Die A3 Oberhausen Richtung Köln zwischen dem Kreuz Hilden und dem Dreieck Langenfeld. 3 Kilometer, 13 Minuten kommen da oben drauf. Die A4 Aachen Richtung Köln zwischen dem Kreuz Köln-West und dem Kreuz Köln-Süd. 6 Kilometer, 43 Minuten länger. Dann gehen wir einmal in die Gegenrichtung. A4 Köln Richtung Aachen zwischen Köln-Poll und dem Kreuz Köln-Süd. 1 Kilometer, 6 Minuten länger. Die A46 Heinsberg Richtung Wuppertal zwischen Neuss-Üdesheim und Düsseldorf-Bilk. Da ist 1 Kilometer Stau, 5 Minuten kommen obendrauf. Und in der Gegenrichtung Wuppertal Richtung Heinsberg zwischen Düsseldorf-Bilk und Neuss-Üdesheim. 1 Kilometer, 9 Minuten länger. Allen unterwegs eine gute Fahrt.

0: Der Samstag ist hier um 6:30. Ja, ein bisschen Sonne können wir noch tanken und gute Musik gibt's direkt noch oben drauf. Sarah Heinz ist hier und das sind jetzt Linkin Park für euch. Übrigens schon mal ja ganz viel Spaß an alle, die ein Ticket für Rock am Ring ergattern konnten. Da stehen die Guten ja auch auf der Bühne und ich muss sagen, ich bin ein bisschen neidisch auf alle, die das live erleben dürfen. Habt einen schönen Abend.
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0: Musik von Genesis am Samstagabend. Ja, Sommer, Sonne, Urlaub, einfach mal ein paar Tage raus und abschalten. Da bleibt nur die Frage, wer kümmert sich eigentlich um alles, ja, was zu Hause bleibt? Zum Beispiel um den Sauerteig. Der muss ja gehegt und gepflegt werden, habe ich gehört. In einer Bäckerei in Kiel gibt es deswegen jetzt tatsächlich ein Sauerteig-Hotel. Kollegin Kimberly Klages, gibt es da denn auch ja, Cocktailbar und Pool für den Teig?
1: Naja, fast. Im Hotel The Grand Doe ist Platz für 15 Gläser Sauerteig. Die werden dort alle 2 bis 3 Tage gefüttert. Und während die Besitzer dann entspannt Urlaub machen, kann der Sauerteig quasi auch mal abschalten und ist nach dem Urlaub direkt wieder startklar zum Backen.
0: Ja, ist wahrscheinlich sogar auch günstiger als ein echter Sommerurlaub, ne?
1: Definitiv. Eine Woche kostet 20 Euro, jede weitere dann nochmal 10. Das ist echt ein Schnapper. Dafür wird der Sauerteig dann auch gut versorgt und bekommt genau das, was er braucht. Also regelmäßig Mehl und Wasser, dazu die richtigen Temperaturen und genug Zeit zum Reifen.
0: Ja, für viele ist das ja auch nicht einfach irgendein Teig, sondern fast schon ein Familienmitglied.
1: Ja, total. Sauerteigbrot selber backen ist ja gerade wieder voll im Trend. Mhm. Eigentlich ist das auch gar nicht so kompliziert, aber gerade am Anfang muss man sich echt gut darum kümmern. Und manche Sauerteige sind sogar inzwischen so 50 oder 60 Jahre alt. Die sollen natürlich auch während eines längeren Urlaubs dann gut versorgt werden.
0: Ja, wie gut, dass es jetzt also das erste Sauerteighotel in Deutschland gibt. Vielleicht gibt es ja demnächst auch eins für Pflanzen, in dem man dann seine ganzen Zimmerpflanzen abgeben kann. Finde ich auch mal eine gute Idee.
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1: Ich bin Ursula Winkler. Wolfgang Kubicki ist neuer Bundesvorsitzender der FDP. Der 74-Jährige setzte sich beim Parteitag in Berlin in einer Kampfabstimmung gegen die Europapolitikerin Strack-Zimmermann durch, die überraschend gegen ihn angetreten war.
2: Auf Wolfgang Kubicki entfielen 390 Stimmen und auf Marie-Agnes Strack-Zimmermann 259. Der Kandidat Wolfgang Kubicki hat mit 59,27% im ersten Wahlgang die erforderliche Mehrheit erreicht.
3: Ich nehme die Wahl an und ich spüre die Bürde der Erwartungen. Und ich will versuchen, mit euch allen, mit Ihnen allen, dieser Bürde gerecht zu werden. Die erste Herausforderung ist Sachsen-Anhalt.
1: Wolfgang Kubicki nach seiner Wahl zum FDP-Chef. Im September sind in Sachsen-Anhalt Landtagswahlen. Kein Staatsbesuch, keine Termine im Kanzleramt und trotzdem war am Himmel über Berlin heute ständig der weiße Hubschrauber der Flugbereitschaft des Verteidigungsministeriums zu sehen. Grund dafür war eine Bundeswehrübung, bei dem das Wachbataillon unter anderem die Evakuierung von Regierungsangehörigen und deren Transport an einen sicheren Ort trainiert. Der Schutz der Bevölkerung sei im Verteidigungsfall dagegen Auftrag des Heimatschutzes, hieß es. US-Präsident Trump erfreut sich laut der jährlichen Leibarztuntersuchung einer exzellenten Gesundheit. Trump zeige starke Funktionen von Lunge und Herz im neurologischen Bereich und beim körperlichen Allgemeinzustand, teilte das Weiße Haus mit.
4: Trumps Herz-Kreislauf-System entspreche dem eines rund 14 Jahre jüngeren Menschen, attestierte der Leibarzt dem Präsidenten. In den vergangenen Monaten wurden immer wieder Bedenken um den Gesundheitszustand des Präsidenten laut. Ein Grund waren dunkle Flecken an seinen Händen. Auch dafür findet sich in dem Bericht eine Erklärung, nämlich, dass viele Hände schütteln. Weil der Präsident Aspirin als Blutverdünner nehme, komme es eben schneller zu Blutergüssen. Trump wird dieses Jahr 80 Jahre alt. Bei seinem zweiten Amtsantritt war er der älteste Präsident der US-Geschichte, gemessen am Alter der Amtseinführung. Aus New York, Anne Pollmann.
1: Proteste statt Stau. Mehrere tausend Menschen haben am Brennerpass in Österreich gegen die hohe Verkehrsbelastung demonstriert. Wegen des Protests war die Route für Fahrten gesperrt. Die Strecke ist die verkehrsreichste Nord-Süd-Verbindung der Alpen. Das waren die Nachrichten mit Ursula Winkler.
5: Das Wetter.
6: Auch jetzt am Abend ist noch gut Sonne dabei. Der Himmel ist größtenteils klar. Das Ganze gerade bei maximal 27 Grad. Dazu ist es trocken, zumindest die nächsten Stunden noch. Dann zieht's zu, örtliches Starkregen drin und auch ein paar Gewitter. Morgen geht's dann einen Ticken kühler in den Tag. Wir bekommen maximal 25 Grad. Dazu einige Wolken und vor allem über Mittag, Nachmittag viel, viel Regen und auch wieder Gewitter.
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6: Es ist immer noch ein bisschen was los. Das sind die längsten Staus für euch ab 4 Minuten Zeitverlust. Es geht los auf der A1 Euskirchen Richtung Dortmund zwischen Köln-Bocklemünd und Köln-Niehl. 1 Kilometer, 4 Minuten länger. Dann die A1 Münster Richtung Osnabrück zwischen Ladbergen und Lengerich. 1 Kilometer, 6 Minuten plus. Die A1 Dortmund Richtung Köln zwischen Wuppertal-Ronsdorf und Wermelskirchen. 3 Kilometer, 24 Minuten dauert es länger. Die A3 Oberhausen Richtung Köln zwischen dem Kreuz Hilden und dem Dreieck Langenfeld. 3 Kilometer, 12 Minuten plus. Die A4 Aachen Richtung Köln zwischen dem Kreuz Köln-West und dem Kreuz Köln-Süd. 6 Kilometer, 37 Minuten plus. Dann gehen wir auf der A4 in die Gegenrichtung, Köln Richtung Aachen zwischen dem Kreuz Köln-Gremberg und dem Kreuz Köln-Süd. 3 Kilometer, 13 Minuten plus. Die A46 Heinsberg Richtung Wuppertal zwischen Neuss-Üdesheim und Düsseldorf-Bilk. Da ist aktuell 1 Kilometer Stau, 4 Minuten dauert es länger. Und in der Gegenrichtung A46 Wuppertal Richtung Heinsberg zwischen Düsseldorf-Bilk und Neuss-Üdesheim. Ebenfalls 1 Kilometer, 9 Minuten dauert es länger. Allen unterwegs eine gute und vor allem sichere Fahrt.
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6: Hi zusammen, ihr hört den Samstagabend jetzt mit einer fetten Ladung Musik für euch. Da haben wir einmal ja so in die Genre-Kiste reingegriffen. Alle Farben ist gleich am Start, Stefanie Heinzmann. Und los geht's jetzt mit den Patch-Up-Boys. Sarah Heinz ist hier, habt einen schönen Abend.
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0: Gute Laune von Stefanie Heinzmann am Samstagabend. Myself hieß der Song. Ja, und Atze Schröder, der hat in seiner Jobbeschreibung ja stehen, mach uns lachen. Aber wenn man Atzes Podcast Watt ne Woche hört, dann lernt man auch immer noch mal was fürs Leben.
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3: Ja, nee, ist klar.
4: So, kaum war ich die Woche in Hamburg mit dem Auto unterwegs und hatte geparkt, kam auch schon so eine männliche Politesse, um die Falschparker über den Löffel zu barbieren, wie man so schön sagt. Was ist eigentlich der richtige Ausdruck für männliche Politesse, fällt mir gerade ein. Politasse? Polizecke? Nee, jetzt mal ernsthaft. Männliche Politesse, wie ist es denn richtig? Polomat, Polohorst, Polonaise, Holy Poly, Politur? Warte mal, ich guck mal eben. Ich frage mal eben die Kollegen von ChatGPT. Wie geil ist das denn? Hier steht's. Die männliche Form der Politesse nennt man offiziell Politeur. Das steht hier wirklich. Wie geil ist das denn? Dem Politeur ist nichts zu schwören. Politeur. Ja, siehste, jetzt sind wir alle wieder etwas schlauer. Willkommen hier bei Ihrem Wissenspodcast. Man wird nicht blöder mit Atze Schröder.
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0: Das Wetter.
1: Gemütlich draußen sitzen, das geht gerade noch echt gut. Höchstwerte bis 27 Grad sind im Moment drin. Dazu ist es trocken und ruhig. Am späten Abend zieht es dann aber immer mehr zu. Es sind einige Gewitter dabei, örtlich auch mal was stärkerer Wind und Starkregen. Morgen ist die Lage dann eher durchwachsen. Ein paar Tropfen sind immer wieder über den Tag dabei. Am frühen Nachmittag kommt auch mal gut was runter, an vielen Stellen mit Blitz und Donner. Der Regen zieht sich dann auch noch bis in die Nacht rein.
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1: So langsam werden die Straßen ein bisschen leerer. Ein paar kleine Staus habe ich aber noch für euch. Es geht los auf der A1 Münster Richtung Osnabrück zwischen Ladbergen und Lengerich. Da sind 2 Kilometer Stau, eine Viertelstunde kommt obendrauf. Dann die A1 Dortmund Richtung Köln zwischen Wuppertal-Rohnsdorf und Remscheid. 2 Kilometer, 17 Minuten länger. Die A3 Oberhausen Richtung Köln zwischen dem Kreuz Hilden und dem Dreieck Langenfeld. 2 Kilometer, 6 Minuten plus. Die A4 Aachen Richtung Köln zwischen dem Kreuz Köln-West und dem Kreuz Köln-Süd. 4 Kilometer, 25 Minuten länger. Und wir gehen noch einmal in die Gegenrichtung auf der A4 Köln Richtung Aachen zwischen dem Kreuz Köln-Gremberg und dem Kreuz Köln-Süd. 2 Kilometer, 10 Minuten kommen obendrauf. Allen unterwegs eine gute Fahrt.

0: Also ich liebe den Sommer ja, aber ich muss schon sagen, die Abkühlung, die ist heute Nacht echt nötig. Ich war gestern mit einer Freundin unterwegs und ja, es war schön und sonnig und so, aber irgendwann sind wir echt eingegangen, sag ich euch. Also ich glaube, ich stelle mich nach meiner Sendung heute einfach mal raus und hoffe einfach, dass ich vom Blitz nicht erschlagen werde. Sarah Heinz ist hier und das ist Red Eyes jetzt für euch von Loi.
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0: Samstagabend. Ja, und wie oft die uns schon den Tag gerettet haben. Ne? Du hast kein Öl zum Kochen oder brauchst Hilfe beim Schleppen? Kein Problem, einmal klingeln und schon ist Hilfe da. Nachbarn können schon was Tolles sein. Also zumindest meistens, Kollege Sascha Fassbender.
1: Ja, also wenn sie nicht zu laut sind. Nachts und nackt. Das Amtsgericht Warendorf musste sich um einen Fall kümmern, bei denen Nachbarn offenbar oft und laut Sex hatten. Es soll sogar zu Yippie-Rufen gekommen sein. Das Gericht hat dann entschieden, die beiden dürfen nur noch in Zimmerlautstärke Sex haben.
0: Yippie habe ich in dem Zusammenhang auch noch nicht gehört. Das finde ich schon wild. Was ist denn mit anderen Geräuschen? Also zum Beispiel von Tieren. Das ist bei Nachbarschaftsstreits ja auch gerne mal ein Thema, ne?
1: Absolut. Wobei er hier hat es hoffentlich nur nett gemeint. In Bayern hat eine Familie ihre Katzen immer wieder draußen laufen lassen. Machen ja viele, ne? Der Nachbar soll die Tiere aber angelockt und immer wieder gefüttert haben. Die Folge, die Katzen wurden fett und litten unter Übergewicht. Dann eine Strafe für den Nachbarn, 250.000 Euro.
0: Boah, also die Katzen tun mir da schon leid, aber so viel Geld wegen Katzenfüttern finde ich schon krass.
1: Ja, ja, er hörte aber trotz der Strafe nicht auf. Nee, das Füttern ging weiter. Erst ein Artikel in der Lokalzeitung und Handyvideos von ihm sorgten für eine Einigung unter den Nachbarn.
0: Also ich glaube, da braucht jemand ganz dringend ein neues Hobby.
1: Aber bitte nicht Fußball. In Sachsen-Anhalt wohnte jemand neben einem Bolzplatz. Immer wieder landeten Bälle auf seinem Grundstück. Klar, der Mann verklagte dann den Fußballverein und bekam recht. Es musste ein 6 Meter hoher Zaun her und Achtung, es durfte nur noch einmal pro Woche ein Ball auf dem Grundstück landen.
0: Ja, da kommt jetzt aber nicht so wie WM-Vorfreude auf. Aber wer weiß, ne? Vielleicht laden euch eure Nachbarn demnächst ja auch zum Public Viewing ein.
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1: Ich bin Ursula Winkler. Wolfgang Kubicki ist neuer Bundesvorsitzender der FDP. Er setzte sich beim Parteitag in Berlin in einer Kampfabstimmung gegen die Europapolitikerin Strack-Zimmermann durch, die überraschend gegen ihn kandidierte. Kubicki soll nun schaffen, was seinem Vorgänger Dürr seit seiner Wahl vor einem Jahr nicht gelang, die FDP aus der zunehmenden Bedeutungslosigkeit herauszuführen. CSU-Vize Weber hat Bundeskanzler Merz wegen der Spekulationen um einen Kanzlerwechsel den Rücken gestärkt. Auf europäischer Ebene habe Merz eine starke Stellung, sagte er der Funke Mediengruppe. Merz' Führungskraft sei jetzt wichtig.
2: Auch wegen der vielen internationalen Krisen ruft Weber, der auch Partei- und Fraktionschef der Europäischen Volkspartei ist, zum Zusammenhalt auf. Er ist auch überzeugt, dass die schwarz-rote Koalition trotz der Streitereien 4 Jahre durchhält, mit Merz als Kanzler. Dass es manchmal knirsche, gehöre zur Politik dazu, sagt er. Angesichts der schwierigen Lage und schlechter Umfragewerte gab es Gerüchte über Gedankenspiele in der Union, Merz als Kanzler zum Beispiel gegen NRW-Regierungschef Wüst auszutauschen. Der hat die Spekulationen aber inzwischen als Quatsch zurückgewiesen. Katrin Müller, Nachrichtenredaktion.
1: Auf der dänischen Insel Anholt wurde der Kadaver des Buckelwals Timmy an Land gebracht. In einem Livestream war zu sehen, wie ihn ein Fahrzeug mit einem Seil aus dem flachen Wasser auf den Strand zog. Dort soll das Tier kommende Woche untersucht werden.
3: Es war eine mühsame Aktion, denn die Arbeiter am Strand hatten vor allem ein Ziel, dass der Wal heile bleibt. Gar nicht so einfach bei einem so riesigen Tier mitten im Verwesungsprozess. Aber es gelang, unter den Augen von so einigen Schaulustigen. Eine Absperrung soll verhindern, dass sie dem Wal zu nahe kommen. Nun liegt das streng riechende Tier in der Sonne am Strand und das Warten auf die Obduktion hat begonnen. Aus Skandinavien, Julia Weschenbach.
1: Für mehr Transparenz bei Gehältern von Frauen und Männern sollen in Deutschland im nächsten Jahr neue Regeln in Kraft treten. Die Bundesregierung will eine entsprechende EU-Richtlinie bis Anfang 2027 in deutsches Recht umsetzen. Später als vorgesehen. Die Frist zur Umsetzung Anfang Juni könne nicht eingehalten werden, teilte das Familienministerium mit. Die EU-Richtlinie soll unter anderem dazu führen, dass die Verdienstlücke zwischen Frauen und Männern schrumpft.
4: Das waren die Nachrichten mit Ursula Winkler.
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6: So richtig nach Unwetter sieht es gerade noch nicht aus. Im Moment ist die Lage noch schön ruhig und warm. Bis 26 Grad sind drin. Am späten Abend geht es dann aber los mit dem Regen. Da blitzt und donnert es örtlich auch mal. Über Nacht kühlt sich alles dann ein bisschen ab. Wir kommen morgen über den Tag auf maximal 25 Grad. Dazu viel Regen, über den Nachmittag auch mal einige Gewitter.
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6: Ein paar Meldungen habe ich noch für euch. Wir starten auf der A1 Münster Richtung Osnabrück zwischen Ladbergen und Lengerich. 1 Kilometer, eine Viertelstunde kommt obendrauf. Dann die A1 Dortmund Richtung Köln zwischen Wuppertal-Ronsdorf und Remscheid. 2 Kilometer, 12 Minuten plus. Die A2 Oberhausen Richtung Dortmund zwischen Recklinghausen Süd und Henrichenburg läuft nach einem Unfall ein Feuerwehreinsatz. Deswegen ist da aktuell dichter Verkehr. 10 Minuten müsst ihr mehr einberechnen. Dann die A3 Oberhausen Richtung Köln zwischen dem Kreuz Hilden und dem Dreieck Langenfeld. 1 Kilometer, 5 Minuten länger. Die A4 Aachen Richtung Köln zwischen dem Kreuz Köln-West und Köln-Eifeltor. 2 Kilometer, 17 Minuten plus. Dann gehen wir auf der A4 in die Gegenrichtung, Köln Richtung Aachen zwischen Köln-Poll und dem Kreuz Köln-Süd. 1 Kilometer, 8 Minuten länger. Und die A46 habe ich noch für euch, Wuppertal Richtung Heinsberg zwischen Düsseldorf-Bilk und Neuss-Üdesheim. 1 Kilometer, 5 Minuten länger. Allen unterwegs eine gute Fahrt.
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6: Hallo zusammen, Sarah Heinz ist hier in der Samstagnacht und wir legen hier jetzt los mit unserer Party-Rotation. Two Colors habe ich gleich für euch, Musik von Tarkan und jetzt cooler Sound aus den frühen 90ern von Cissy Peniston. Finally. Schön, dass ihr am Start seid.
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1: Musik von Tarkan war das für euch in unserer Partysendung. Und es geht direkt weiter mit einem Song, der bei einigen Millennials in der Kindheit bestimmt voll präsent war. Superstar von Jamelia, die Producer David Puentes und Albert Niff, ja, haben den nochmal ganz neu aufgelegt mit ein paar frischen Beats. Jetzt für euch.
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0: Das Wetter.
1: Es fühlt sich so ein bisschen an wie die Ruhe vor dem Sturm. Im Moment ist es noch ganz angenehm und sommerlich. Der Himmel ist an vielen Stellen so gut wie klar. Dazu sind Höchstwerte bis 26 Grad drin. Die nächsten Stunden wird es dann aber immer grauer und es ist viel Regen dabei. Örtlich kann es da auch gewittern. Morgen geht es dann mit einigen Wolken und Regentropfen durch den Tag. Teilweise ist auch wieder Starkregen dabei und noch mal ein paar Gewitter mehr als diese Nacht. Vor allem am Nachmittag. Maximal 25 Grad bekommen wir dabei.
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1: Und wir schauen mal auf die Straße. Ein paar Meldungen habe ich hier noch für euch. Es geht los auf der A1 Münster Richtung Osnabrück. Zwischen Ladbergen und Lengerich 1 Kilometer, 9 Minuten plus. Dann geht es auf die A1 Dortmund Richtung Köln zwischen Remscheid-Lennep und Remscheid. Auch da ist 1 Kilometer Stau, 7 Minuten dauert es länger. Dann geht es auf die A2 Oberhausen Richtung Dortmund. Da hat es einen Unfall gegeben zwischen Recklinghausen Süd und Henrichenburg. Ist deswegen dichter Verkehr, 8 Minuten kommen obendrauf. Dann die A3 Oberhausen Richtung Köln zwischen dem Kreuz Hilden und dem Dreieck Langenfeld, 1 Kilometer, 3 Minuten plus. Und die A4 Aachen Richtung Köln zwischen dem Kreuz Köln-West und Köln-Eiffeltor, 2 Kilometer, 12 Minuten länger. Allen unterwegs eine gute und vor allem sichere Fahrt.

Abend ist hier mit Sarah Heinz und wir springen hier direkt wieder in unsere Partymusik rein. Jetzt mit Sound aus den 80er Jahren von Wham, The Edge of Heaven. Habt einen entspannten Abend.

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So ein guter Song. What a Man von Salt and Pepper, wie ich die Gruppe liebe, liebe, liebe, absolute Ikonen im Hip-Hop, der ja immer noch total von Männern dominiert ist. Also ich finde, das ist wirklich eine Frechheit. Deswegen umso besser, dass da langsam immer mehr große Frauen am Start sind, die da auch mehr Platz einnehmen. Wenn wir schon alleine nach Deutschland gucken, auf den deutschen Markt, da haben wir zum Beispiel eine Nina Schuber oder auch eine Ikki Mel. Und ich finde es immer richtig wichtig, dass ja junge Frauen auch mehr Rollenbilder in der Musik haben, gerade auch in so männerdominierten Feldern. Finde ich sehr, sehr gut. Es geht hier aber nicht weiter mit Hip-Hop. Wir gehen erstmal zurück in den Pop, aber auch wieder mit einer krassen Frau. Das ist Lady Gaga.

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1: Ich bin Ursula Winkler. Wolfgang Kubicki ist neuer Bundesvorsitzender der FDP. Er setzte sich beim Parteitag in Berlin in einer Kampfabstimmung gegen die Europapolitikerin Strack-Zimmermann durch, die überraschend gegen ihn angetreten war.
2: Auf Wolfgang Kubicki entfielen 390 Stimmen und auf Marie-Agnes Strack-Zimmermann 259. Der Kandidat Wolfgang Kubicki hat mit 59,27% im ersten Wahlgang die erforderliche Mehrheit erreicht.
3: Ich nehme die Wahl an und ich spüre die Bürde der Erwartungen. Und ich will versuchen, mit euch allen, mit Ihnen allen, dieser Bürde gerecht zu werden. Die erste Herausforderung ist Sachsen-Anhalt.
1: Wolfgang Kubicki nach seiner Wahl zum FDP-Chef. Im September sind in Sachsen-Anhalt Landtagswahlen. Die Sperre der Brenner-Autobahn im österreichischen Bundesland Tirol ist nach einer Demonstration aufgehoben worden. Der Brennerpass an der Grenze zwischen Österreich und Italien war seit dem Vormittag wegen eines Protests gegen die hohe Verkehrsbelastung blockiert. Die Brennerroute ist die wichtigste Straßenverbindung über die Alpen. Staus in Tirol und auf alternativen Strecken blieben aber trotz der Sperre vorerst aus. Experten zufolge kann sich zu viel Zeit vor dem Tablet oder Smartphone negativ auf die Entwicklung von Kindern auswirken. Familienministerin Prien brachte nun bei der Welt am Sonntag gesetzliche Regelungen bei der Begrenzung der Bildschirmzeit von kleinen Kindern ins Spiel.
4: Bunte Figuren, lustige Sounds, kleine Kinder lieben das, sind mit den hektischen Bildern aber schnell überfordert. Nach Meinung von Familienministerin Prien sollten unter Dreijährige überhaupt keinen Kontakt zu digitalen Endgeräten haben. Das müsste eigentlich gesellschaftlicher Standard sein, sagt sie. Der Staat sollte zwar nicht in Kinderzimmer hineinregieren, die Ministerin will aber über eine gesetzliche Regelung zur Begrenzung der Bildschirmzeit nachdenken. Auch andere Pflichten von Eltern seien per Gesetz geregelt, etwa die gewaltfreie Erziehung, so Prien. Katrin Müller, Nachrichtenredaktion.
1: Buckelwal Timmy soll am kommenden Donnerstag auf der dänischen Insel Anholt untersucht werden. Die Obduktion werde etwa 6 Stunden dauern, hieß es aus dem dänischen Amt für Naturverwaltung. Heute hatte ein Fahrzeug das Tier mit einem Seil aus dem flachen Wasser auf den Strand gezogen. Das waren die Nachrichten mit Ursula Winkler.
0: Das Wetter.
5: So langsam geht's mit den Temperaturen runter. Maximal 24 Grad sind gerade noch drin. Dazu ist es trocken. Jetzt im Laufe des Abends kommt von Westen her aber eine dicke Regenfront auf uns zu. Da kommt dann einiges runter, örtlich auch Blitz und Donner. Morgen wird's insgesamt dann eher ungemütlich. Über den Tag kann's immer wieder regnen, vor allem so um die späte Mittagszeit rum. Da sind auch Starkregen und einige Gewitter dabei. Der Regen zieht sich da dann auch in die Nacht rein.
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5: Es ist fast nichts mehr los. Ich habe noch 2 Meldungen für euch von den Straßen. Einmal die A1 Dortmund Richtung Köln zwischen Remscheid-Lennep und Remscheid. Da ist 1 Kilometer Stau, 6 Minuten kommen obendrauf. Und die A4 Aachen Richtung Köln habe ich noch für euch zwischen dem Kreuz Köln-West und Köln-Eiffeltor. 2 Kilometer, 14 Minuten plus. Sonst ist alles frei. Habt eine gute Fahrt.
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5: Sarah Heinz ist hier am Samstagabend mit unserer Party-Rotation. Da gibt es jetzt auch wieder 3 Songs am Stück für euch. Stereo, MCs sind dabei, Kevin Little mit Turn Me On, ein richtiger Sommersong, finde ich. Und Ray, das ist Where's My Husband.
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0: Hit aus den frühen 2000ern von Kevin Little, der hier im Studio übrigens auch übernehmen könnte. Er hat nämlich eine Zeit lang mal als Radiomoderator gearbeitet. Hör mal, dann könnte er nach seiner eigenen Musik dann auch direkt die Nummer hier anmoderieren. I Like the Way You Kiss Me von Artemis ist das für euch.
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0: Das Wetter.
1: Gerade ist es noch trocken und entspannt bei bis 24 Grad. Eine dicke Regenfront ist aber schon auf dem Weg zu uns. Die lässt die nächsten Stunden dann auch gut was runter. Auch Gewitter sind da dabei. Morgen ist es insgesamt dann eher bewölkt. Es regnet über den ganzen Tag immer wieder mal. Vor allem am frühen Nachmittag kommt viel runter. An einigen Stellen kann es auch donnern und blitzen bei bis 25 Grad.
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0: knapp 9:30 am Samstagabend in unserer Partysendung. Und ich liebe diese Songs hier ja immer so. Ne? Ich finde, die machen nicht nur gute Laune, sondern die werfen einen teilweise auch so richtig zurück in eine andere Zeit. Vielleicht geht's euch bei der Nummer von Will Smith ja auch genauso. Habt einen schönen Abend.
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0: Ready to Go von Republica war das für euch. Ihr hört unsere Partysendung und da gehört der nächste Song auch ganz fest mit rein, vor allem jetzt im Sommer. Danza Kuduro. Also ich glaube, mir fällt auch kein anderer Song ein, bei dem der Text so oft falsch verstanden wurde. Bock macht er aber so oder so.
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1: Ich bin Diana Kramer. Wolfgang Kubicki ist neuer Bundesvorsitzender der FDP. Der 74-Jährige setzte sich beim Parteitag in Berlin in einer Kampfabstimmung gegen die Europapolitikerin Marie-Agnes Strack-Zimmermann durch. Diese hatte überraschend gegen ihn kandidiert.
2: Wer die FDP künftig führt, war vielen Wählern vielleicht schon fast egal. So sehr ist die Partei nach ihrer Bundestagswahl schlappe in der Versenkung verschwunden. Nun war die Wahl des neuen Chefs aber überraschend spannend, weil Marie-Agnes Strack-Zimmermann, das zweite wohl noch recht bekannte Gesicht der FDP, überraschend antrat. In ihrer kämpferischen Rede griff sie unter anderem Kubickis Politikstil an. Laut zu sein, Empörung, Populismus und scharfe Pointen, das reiche allein nicht. Am Ende reicht es aber doch für Kubicki, vielleicht auch, weil es bei den FDP-Delegierten durchaus Kritik gab, dass Strack-Zimmermann so kurzfristig antrat. Ronny Tochau, Berlin.
1: Die Sperre der Brennerautobahn im österreichischen Bundesland Tirol ist nach einer Demonstration am Abend wieder aufgehoben worden. Alle Spuren sind wieder geöffnet, nachdem 8 Stunden lang dort kein Auto rollte.
3: Auch nach der Öffnung des Brennerkorridors blieb der Verkehr auf dem Alpenpass überschaubar. Offenbar hatten viele Autofahrer die Warnungen vor einem Verkehrschaos ernst genommen und umgeplant. So stand der Protest von rund 5000 Anwohnern und Bürgern im Mittelpunkt, die die Verkehrsflut am Brenner nicht mehr einfach hinnehmen wollen. Sie forderten zumindest mehr Lärmschutzwände, denn der Protesttag mit seinem äußerst geringen Verkehr bewies überdeutlich, mehr Ruhe ist einfach großartig. Aus Matrei am Brenner, Matthias Röder.
1: Großer Protesttag auch in Hamm. Als Zeichen für eine Energiewende ohne Erdgas haben Klimaaktivisten in der westfälischen Stadt ein symbolisches Windrad dargestellt. Rund 2000 Menschen waren daran beteiligt. Unter dem Motto Zukunft statt Gas, Energiewende verteidigen, hatten sie zuvor gegen den von der Bundesregierung geplanten Bau neuer Gaskraftwerke zur Absicherung nach dem Abschalten der Kohlekraftwerke demonstriert. Zum Fußball. Paris Saint-Germain hat das Finale der Champions League gewonnen. PSG bezwang in Budapest den FC Arsenal mit 4:3 im Elfmeterschießen. Für Paris ist es der zweite Titel in der Königsklasse. Schon im vergangenen Jahr hatte der Club das Finale gewonnen. Neben dem Titel sicherten sich die Franzosen die UEFA-Prämie in Höhe von 25 Millionen Euro. Das waren die Nachrichten mit Diana Kramer.
4: Das Wetter. Ich hoffe, ihr konntet den sonnigen Abend gut genießen heute. Gleich geht's an einigen Stellen mit den Schauern los. Örtlich sind auch ein paar Gewitter dabei. Aktuell kommen wir auf maximal 21 Grad. Morgen ist es dann ziemlich durchwachsen. Einige Wolken sind bei uns, die lassen immer wieder mal was Regen runter. Am Nachmittag auch mal was mehr. An einigen Stellen gewittert's dann auch. Das Ganze bei Höchstwerten bis 25 Grad.
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4: Und wir schauen auf die Straßen. Ein bisschen was ist da noch los. Wir legen los auf der A1, Dortmund Richtung Köln zwischen Remscheid-Lennep und Remscheid. Da ist 1 Kilometer Stau, 7 Minuten dauert es länger. Dann die A3 Oberhausen Richtung Köln zwischen dem Kreuz Hilden und Solingen. 2 Kilometer, 4 Minuten plus. Es geht weiter auf der A3 Köln Richtung Frankfurt zwischen dem Kreuz Bonn-Siegburg und dem Siebengebirge. 2 Kilometer, 6 Minuten länger. Und die A4 Aachen Richtung Köln zwischen dem Kreuz Köln-West und Köln-Eiffeltor. Auch da sind 2 Kilometer Stau. Eine knappe Viertelstunde kommt obendrauf. Allen unterwegs eine gute Fahrt.
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4: Einen entspannten Abend wünsche ich euch. Sarah Heinz ist hier mit unserer Partysendung. Bis 2 Uhr morgens gibt es hier noch die Crème de la Crème der Partymusik. Unsere wundervolle Musikredaktion hat uns hier was richtig, richtig Tolles zusammengebaut. Grüße und ganz viel Liebe gehen raus. Das sind jetzt Run DMC, gemixt von Jason Nevins. 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

0: Super entspannter Sound von The Blue Boy, Remember Me. Habt ihr gehört, aus dem Jahr 1997, fast 30 Jahre alt. Und genau da machen wir jetzt auch gar nicht so einen großen Sprung, sondern gehen nur ein paar Jährchen weiter zu Justin Timberlake. Der Mann ist auch einfach schon seit über 35 Jahren im Musikbusiness. Wahnsinn, oder? Und trotzdem wird er irgendwie nicht alt. Genau wie seine Musik nicht. Der Song hier, der geht zum Beispiel immer.
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0: Das Wetter.
1: Die ersten Tropfen kommen gerade örtlich schon runter. Die nächsten Stunden ist an einigen Stellen dann mehr Regen drin. Auch Gewitter sind dabei. Im Moment sind maximal 21 Grad drin. Morgen dann viele Wolken und es kann immer wieder regnen. Am Nachmittag sind dann auch wieder Gewitter drin und Starkregen bei bis 25 Grad. Nass bleibt es dann auch bis in die Nacht rein.
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0: Ihr hört den Samstagabend mit unserer Partyrotation und ja, da drehen wir jetzt nochmal gut Tempo und Power nach oben. Es geht weiter mit Musik aus den 90ern von Captain Jack. Ich bin Sarah Heinz. Hallo!
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0: Bei dem Song muss ich ja immer an Madagaskar denken, diesen Animationsfilm mit den ganzen Tieren, wie die da abgefeiert haben zu dem Song. Ich hab's geliebt. Wir machen direkt weiter mit der nächsten Nummer. Die kommt von Milky und David Guetta. Knallt nicht ganz so rein wie der Song gerade, aber ist super entspannt und passt auch super zum Sommer, finde ich. Auch wenn es hier ja gleich teilweise schüttet, wir halten uns die Stimmung einfach schön hier.
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1: Ich bin Diana Kramer. Zuletzt nahezu in die Bedeutungslosigkeit abgerutscht, will die FDP unter neuer Führung wieder durchstarten. Der bisherige Vizechef der Liberalen, Wolfgang Kubicki, wurde auf einem Parteitag in Berlin zum neuen Parteichef gewählt. Der 74-Jährige nahm die Wahl an.
2: Ich spüre die Bürde der Erwartungen und ich will versuchen, mit euch allen, mit Ihnen allen, dieser Bürde gerecht zu werden. Die erste Herausforderung ist Sachsen-Anhalt. Und ich werde alles tun, dass diese Wahl für die Freien Demokraten erfolgreich sind, weil wir Deutschland damit beweisen können, die Freien Demokraten sind wieder da.
1: Bis kurz vor der Wahl war Kubicki der einzige Kandidat. Überraschend trat dann die FDP-Europa- und Verteidigungspolitikerin Marie-Agnes Strack-Zimmermann an. Kubicki gewann mit 59%, Strack-Zimmermann kam auf 39%. Der ukrainische Präsident Selenskyj hat die Warnung vor einem neuen massiven russischen Luftangriff wiederholt. Diese Warnung habe Bestand und sie bleibe aktuell, sagte Selenskyj am Abend. Er forderte die Menschen in der Ukraine auf, Luftalarme nicht zu ignorieren. Die Flugabwehr sei zwar in Bereitschaft, Selenskyj räumte allerdings Probleme beim westlichen Nachschub für die Abwehr von ballistischen Raketen und Marschflugkörpern ein. Selten sorgte eine Sperrung einer Autobahn für so viel Aufsehen. Die Brenner-Autobahn im österreichischen Bundesland Tirol war wegen einer Demonstration am Samstag 8 Stunden lang dicht für Autofahrer. Das große Verkehrschaos blieb aber aus. Viele Reisende hatten umgeplant. Mit der Demonstration hatten Anwohner gegen die hohe Verkehrsbelastung auf der Alpenstrecke protestiert. Zum Fußball. Paris Saint-Germain hat die Champions League gewonnen. PSG bezwang im Finale in Budapest den FC Arsenal mit 4:3 im Elfmeterschießen.
3: Der Traum von Kai Havertz und dem FC Arsenal ist geplatzt. Und das, obwohl die Londoner im Finale einen Traumstart erwischten. Schon nach 6 Minuten traf der Nationalspieler zur Führung und Arsenal kontrollierte die Partie über weite Strecken. Nach einer Stunde der Ausgleich für Paris durch einen Strafstoß von Dembélé. Die Entscheidung fiel erst im Elfmeterschießen. Arsenals Eze schoss den Ball weit neben das Tor. Torwart Raya hielt einen Schuss des Parisers Nuno Mendes, aber dann schoss Arsenals Gabriel den Ball an die Latte. Die Entscheidung. Aus London, Philipp Detlefs.
1: Für Paris ist es nach dem letzten Jahr der 2. Titel in der Königsklasse. Das waren die Nachrichten mit Diana Kramer.
4: Das Wetter.
5: Örtlich sind gerade einige Schauer und Gewitter drin. An den Stellen kühlt es dann auch schon was ab. Insgesamt kommen wir gerade maximal auf 20 Grad. Morgen ist es insgesamt dann ein Ticken kühler. 25 Grad sind in der Spitze drin. Dazu noch mal mehr Gewitter als heute mit vielen Wolken und Gutregen, vor allem um die Tagesmitte rum.
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5: Hallo an alle Autofahrer. Wir schauen einmal auf die Straßen. Ein paar Meldungen habe ich hier noch für euch. Auf der A1 Dortmund Richtung Köln zwischen Remscheid-Lennep und Remscheid. Da ist 1 Kilometer Stau. 8 Minuten kommen obendrauf. Dann die A3 Köln Richtung Frankfurt zwischen dem Kreuz Bonn-Siegburg und dem Siebengebirge. Da sind im Kreuz Bonn-Siegburg die Verbindungen zur A560 gesperrt. Eine Umleitung führt über die U40. Deswegen staut es sich da aktuell für 2 Kilometer. 24 Minuten kommen obendrauf. Dann gehen wir auf die A4 Aachen Richtung Köln zwischen dem Kreuz Köln-West und Köln-Eiffeltor. 2 Kilometer, 9 Minuten plus. Die A46 Heinsberg Richtung Wuppertal zwischen Neuss-Üdesheim und Düsseldorf-Bilk. Da ist dichter Verkehr. 5 Minuten kommen obendrauf. Und die A448 Dortmund-Witten Richtung Bochum-West zwischen Bochum-Wiemelshausen und Bochum-Eppendorf. Auch hier ist dichter Verkehr. 5 Minuten plus. Außerdem Entwarnung auf der A57 Köln-Ehrenfeld Richtung Innere Kanalstraße. Da bestand eine Meldung über einen Falschfahrer. Der ist inzwischen nicht mehr da. Allen unterwegs eine gute und vor allem sichere Fahrt.
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5: Kurz nach 11, Sarah Heinz ist hier in der Samstagnacht und hier gibt's wieder die besten Songs für eure Party bis 2 Uhr morgens noch. Und ja, und wir springen direkt wieder rein in die Musik mit Glockenbach und Ella Henderson jetzt. Das ist Lifeline. Schön, dass ihr am Start seid.
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0: Maroon 5 und Christina Aguilera waren das für euch in unserer Party-Rotation. Ja, und für die nächste Nummer hier hat sich Felix Jähn die Sängerin Cascada geschnappt und einen richtig erfolgreichen Track aus den 80ern nochmal frisch aufgelegt von Diana Ross damals. Klingt jetzt ein Müh weniger funky, dafür aber mehr nach Club. Boy, You Turn Me ist das.
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0: Dann kommen dicke, dunkle Wolken auf uns zu. Die haben vor allem viel Regen dabei. Der kommt örtlich gerade auch schon runter. Dazu auch mal Blitz und Donner, aktuell bei Werten bis 19 Grad. Morgen bleibt es dann eher ungemütlich. Über den Tag kommt immer wieder was Regen runter, am Nachmittag auch noch mal was mehr. Da sind dann auch wieder einige Gewitter drin bei bis 25 Grad.
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0: Und wir werfen einen Blick auf die Straßen. Auf der A1 Dortmund Richtung Köln habe ich eine Meldung zwischen Remscheid, Lennep und Remscheid. Da ist 1 Kilometer Stau, 7 Minuten dauert es länger. Da gehen wir auf die A3 Köln Richtung Frankfurt zwischen dem Kreuz Bonn-Siegburg und dem Siebengebirge. 2 Kilometer, 16 Minuten plus. Die A4 Aachen Richtung Köln zwischen dem Kreuz Köln-West und Köln-Eiffeltor. 1 Kilometer, 5 Minuten länger. Die A55 Brilon Richtung Bielefeld zwischen Paderborn-Schloss Neuhaus und Paderborn-Sennelager. 1 Kilometer, 4 Minuten länger. Und die A448 Bochum-West Richtung Dortmund-Witten zwischen Bochum-Eppendorf und Bochum-Süd. Da ist aktuell dichter Verkehr. 3 Minuten kommen obendrauf. Allen unterwegs eine gute Fahrt.

0: Die Samstagnacht ist hier, wie jede Woche, mit dem besten Mix für eure Party. Ich habe gleich für euch Gold Digger von Kanye West und Jamie Foxx, Learn to Fly von den Foo Fighters und Musik von Prince, When Doves Cry. Der macht hier jetzt auch den Start. Ich bin Sarah Heinz, hallo.
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0: Die Foo Fighters, habt ihr gehört, da hat sich eine Freundin von mir gerade erst Tickets für die kommende Tour ergattert. Auch wieder Wahnsinnspreise, aber ich bin mir sicher, dass sich das lohnt. Sarah Heinz ist hier und ich bin jetzt gleich hier raus. Ab 12 übernimmt mein Kollege Andreas Grunwald hier das Steuer. Vorher gibt's aber noch ganz viel Musik, jetzt von Robin Schulz und Wes.
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1: Ich bin Diana Kramer. Wolfgang Kubicki ist neuer Bundesvorsitzender der FDP. Der 74-Jährige setzte sich beim Parteitag in Berlin in einer Kampfabstimmung gegen die Europapolitikerin Marie-Agnes Strack-Zimmermann durch. Diese hatte überraschend gegen ihn kandidiert. Kubicki erhielt von den Delegierten 390 Stimmen, Strack-Zimmermann 259. Kubicki soll nun schaffen, was dem bisherigen Vorsitzenden Christian Dürr seit seiner Wahl vor einem Jahr nicht gelang, die FDP aus der zunehmenden Bedeutungslosigkeit herauszuführen. Auf der dänischen Insel Anholt wurde der Kadaver des verendeten Buckelwals an Land gebracht. Ein Fahrzeug zog ihn mit einem Seil aus dem flachen Wasser auf den Strand. Kommende Woche soll der Kadaver direkt vor Ort untersucht werden.
2: Es war eine mühsame Aktion, denn die Arbeiter am Strand hatten vor allem ein Ziel, dass der Wal heile bleibt. Gar nicht so einfach bei einem so riesigen Tier mitten im Verwesungsprozess. Aber es gelang, unter den Augen von so einigen Schaulustigen. Eine Absperrung soll verhindern, dass sie dem Wal zu nahe kommen. Nun liegt das streng riechende Tier in der Sonne am Strand und das Warten auf die Obduktion hat begonnen. Aus Skandinavien, Julia Weschenbach.
1: US-Präsident Donald Trump erfreut sich laut der jährlichen Leibarztuntersuchung weiterhin einer exzellenten Gesundheit. Bei Lunge und Herz, im neurologischen Bereich und beim körperlichen Allgemeinzustand zeige Trump starke Funktionen, heißt es in der Zusammenfassung des Medizinchecks, den das Weiße Haus auf der Plattform X veröffentlicht hat.
3: Trumps Herz-Kreislauf-System entspreche dem eines rund 14 Jahre jüngeren Menschen, attestierte der Leibarzt dem Präsidenten. Trump wird dieses Jahr 80 Jahre alt. In den vergangenen Monaten wurden immer wieder Bedenken um den Gesundheitszustand des Präsidenten laut. Ein Grund waren dunkle Flecken an seinen Händen. Auch dafür findet sich in dem Bericht eine Erklärung, nämlich, dass viele Hände schütteln. Weil der Präsident Aspirin als Blutverdünner nehme, komme es eben schneller zu Blutergüssen. Aus New York, Anna Pollmann.
1: Zum Fußball. Paris Saint-Germain hat das Finale der Champions League gewonnen. Die Franzosen besiegten in Budapest den FC Arsenal um Nationalspieler Kai Havertz mit 4:3 im Elfmeterschießen. Für Paris ist es nach dem vergangenen Jahr der zweite Titel in der Königsklasse.
4: Das Wetter.
5: Jetzt in der Nacht kommen in der Südhälfte nochmal so ein paar Schauer runter. Das kann auch nochmal krachen, also Gewitter auch nicht ausgeschlossen. Es kühlt sich nochmal ab auf 17 bis 15 Grad. Im Osten geht's runter bis auf 11 Grad. Heute im Tagesverlauf dann überall stark bewölkt mit Schauern und örtlichen Gewittern. Kann auch mal Unwetterformen annehmen mit Starkregen. Heute dazu dann 22 bis 26 Grad.
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6: A3 Köln-Frankfurt. Zwischen Kreuz Bonn, Siegburg und Siebengebirge, 2 Kilometer Stau, 5 Minuten Zeitverlust. Und A4 Aachen-Köln zwischen Kreuz Köln-West und Köln-Eiffeltor, 1 Kilometer stockender Verkehr. Wir wünschen allen unterwegs gute Fahrt.
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5: Ja, und wir drehen die Partybrause mal weiter auf, jetzt mit The Urban Cookie Collective und The Key, The Secret. Ich bin Andreas Grunwald, angenehme Nacht zusammen.

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1: Die Toten Hosen und 10 kleine Jägermeister. Und ihr habt's gemerkt, wir sind in der etwas lauteren, ruppigeren Partyhalle unterwegs. Und so geht's dann jetzt auch weiter. Jetzt aus dem Jahr 2004 mit den Killers und Somebody Told Me.
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0: Das Wetter.
1: Und dann geht's noch trocken durch die Nacht. Nur im Süden des Landes können noch mal einzelne Schauer und Gewitter mit dabei sein. Das kühlt sich ab auf 17 bis 15 Grad. Im Osten geht's runter auf 11 Grad. Am Sonntag ist es dann oft wolkig und nass, auch teils stark bewölkt mit Schauern und örtlichen Gewittern. Das alles bei 22 bis 25 Grad. Lokal ist auch unwetterartiger Starkregen nicht ausgeschlossen.
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2: Zurzeit liegen uns keine Meldungen vor. Wir wünschen allen unterwegs gute Fahrt.

wir machen direkt weiter. Ganz großen 90er habe ich jetzt für euch von De La Soul. Das Ding hier haben sie 1991 rausgebracht. Ring, Ring, Ring. Ich bin Andreas Grunwald. Angenehme Nacht.

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0: Eddie Grant, Gimme Hope, Joanna. So, wo bleibt die neue Musik in dieser Nacht? Haben wir natürlich auch mit dabei. Frisch von UJL, jetzt Move to the Sun und danach dann wieder rein in die 80er mit New Order und Blue Monday.
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1: Ich bin Diana Kramer. Wolfgang Kubicki ist neuer Bundesvorsitzender der FDP. Der 74-Jährige setzte sich beim Parteitag in Berlin in einer Kampfabstimmung gegen die Europapolitikerin Marie-Agnes Strack-Zimmermann durch. Diese war überraschend angetreten.
2: Wer die FDP künftig führt, war vielen Wählern vielleicht schon fast egal. So sehr ist die Partei nach ihrer Bundestagswahl schlappe in der Versenkung verschwunden. Nun war die Wahl des neuen Chefs aber überraschend spannend, weil Marie-Agnes Strack-Zimmermann, das zweite wohl noch recht bekannte Gesicht der FDP, überraschend antrat. In ihrer kämpferischen Rede griff sie unter anderem Kubickis Politikstil an. Laut zu sein, Empörung, Populismus und scharfe Pointen, das reiche allein nicht. Am Ende reichte es aber doch für Kubicki, vielleicht auch, weil es bei den FDP-Delegierten durchaus Kritik gab, dass Strack-Zimmermann so kurzfristig antrat. Ronny Tochau, Berlin.
1: Die Sperre der Brenner-Autobahn im österreichischen Bundesland Tirol ist nach einer großen Demonstration am Abend wieder aufgehoben worden. 8 Stunden lang rollte zuvor kein Auto über den Alpenpass.
3: Auch nach der Öffnung blieb der Verkehr auf dem Alpenpass überschaubar. Offenbar hatten viele Autofahrer die Warnungen vor einem Verkehrschaos ernst genommen und umgeplant. So stand der Protest von rund 5000 Anwohnern und Bürgern im Mittelpunkt, die die Verkehrsflut am Brenner nicht mehr einfach hinnehmen wollen. Sie forderten zumindest mehr Lärmschutzwände, denn der Protesttag mit seinem äußerst geringen Verkehr bewies überdeutlich, mehr Ruhe ist einfach großartig. Aus Matrei am Brenner, Matthias Röder.
1: Großer Protesttag auch in Hamm. Als Zeichen für eine Energiewende ohne Erdgas haben Klimaaktivisten in der westfälischen Stadt ein symbolisches Windrad dargestellt. Rund 2000 Menschen waren beteiligt. Unter dem Motto Zukunft statt Gas, Energiewende verteidigen, hatten sie zuvor gegen den geplanten Bau neuer Gaskraftwerke demonstriert. Diese plant die Bundesregierung als Absicherung nach dem Abschalten der Kohlekraftwerke für sogenannte Dunkelflauten. Zum Fußball. Paris Saint-Germain hat das Finale der Champions League gewonnen. PSG bezwang in Budapest den FC Arsenal mit 4:3 im Elfmeterschießen. Für Paris ist es der 2. Titel in der Königsklasse. Schon im vergangenen Jahr hatte der Club das Finale gewonnen. Neben dem Titel sicherten sich die Franzosen auch die UEFA-Prämie in Höhe von 25 Millionen Euro.
4: Das Wetter. Jetzt in der Nacht im Süden noch etwas Regen oder mal ein Gewitter mit dabei. Sonst trocken bei 17 bis 15 Grad. Der Sonntag macht dann meist stark bewölkt weiter. Da sind Unwetter möglich, also von Starkregen bis Gewitter. Alles mit dabei. Werte gehen auch etwas zurück. Morgen noch 22 bis 25 Grad. Und die neue Woche pendelt sich dann bei 20 bis 22 Grad ein.
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5: Zurzeit liegen uns keine Meldungen vor. Wir wünschen allen unterwegs gute Fahrt.
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4: Ja, und das mit Andreas Grunwald. Hallo zusammen, angenehme Nacht. Hab noch eine komplette Stunde Partymusik für euch dabei. Hier ist der Beweis.

0: Das Wetter.
1: Jetzt in der Nacht kommen in der Südhälfte noch mal so ein paar Schauer runter. Das kann auch noch mal krachen, also Gewitter auch nicht ausgeschlossen. Es kühlt sich noch mal ab auf 17 bis 15 Grad. Im Osten geht es runter bis auf 11 Grad. Heute im Tagesverlauf dann überall stark bewölkt mit Schauern und örtlichen Gewittern. Kann auch mal Unwetterformen annehmen mit Starkregen. Heute dazu dann 22 bis 26 Grad.
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2: Zurzeit liegen uns keine Meldungen vor. Wir wünschen allen unterwegs gute Fahrt.

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1: Ich bin Diana Kramer. Wer mehr als 100.000 Euro im Jahr verdient, muss sich an der Unterbringung seiner Eltern im Pflegeheim beteiligen. Nach Ansicht des stellvertretenden Vorsitzenden der Unionsfraktion Albert Stegemann sollte diese Einkommensgrenze abgesenkt werden und erwachsene Kinder entsprechend früher mitzahlen müssen. Das sagte Stegemann der Neuen Osnabrücker Zeitung.
2: Für einen Heimplatz müssen Senioren immer mehr aus eigener Tasche zahlen. Reichen Einkommen und Vermögen nicht aus, springt das Sozialamt ein. Kinder von Pflegebedürftigen müssen sich ab einem Jahresbruttoeinkommen von mehr als 100.000 Euro beteiligen. CDU-Politiker Stegemann spricht von Willkür und will auch Menschen, die weniger verdienen, zur Kasse bitten. Zuvor hatte er schon mit der Forderung für Wirbel gesorgt, Heimbewohner sollten gegebenenfalls erst ihr Haus oder ihre Wohnung verkaufen müssen, bevor die Gemeinschaft zahlt. Katrin Müller, Nachrichtenredaktion.
1: Wolfgang Kubicki ist neuer Bundesvorsitzender der FDP. Der 74-Jährige setzte sich beim Parteitag in Berlin in einer Kampfabstimmung gegen die Europapolitikerin Marie-Agnes Strack-Zimmermann durch. Diese kandidierte überraschend gegen ihn. Kubicki erhielt 390 Stimmen,